0: hat über 100 Meter die Bronzemedaille bei den Leichtathletik-Europameisterschaften in Birmingham gewonnen. Ansa soll eine Dopingprobe verweigert haben. Sollte er nachträglich gesperrt werden, droht ihm die Aberkennung der Medaille. Vor dem 100-Meter-Lauf hatte Hammerwerfer Merlin Hummel Silber geholt.
1: Und jetzt das Wetter für das Emsland und die Grafschaft Bentheim.
2: Bei um die 10 Grad ist es in der Nacht meist sternenklar. Der Mittwoch wieder deutlich sonniger. Wenige Wolken und die Temperaturen steigen auch wieder an auf bis zu 28 Grad. Am Donnerstag und Freitag weiterhin sehr viel Sonne mit dabei. Fast keine Wolken und es wird wieder heiß mit bis zu 33 Grad am Donnerstag und mit bis zu 35 Grad am Freitag.
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3: 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Es ist 2 Uhr und 3 Minuten.

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1: Ich bin Doc Zeitler. Bewegende Rettung nach dem schweren Erdbeben in Kolumbien. Fast 30 Stunden lang war eine Frau eingeklemmt zwischen den Trümmern eines Gebäudes in der Stadt Cali, ehe die Feuerwehr die 31-Jährige unter dem Applaus der Bevölkerung retten konnte. Der Kampf der Feuerwehrleute um Menschenleben geht jedoch weiter. Nach einer vorläufigen Bilanz kamen bei dem Beben mindestens 181 Menschen ums Leben. Bundesverkehrsminister Bilger sieht vorerst kein schnelles Ende der Beeinträchtigungen für die Binnenschifffahrt wegen Trockenheit. Man müsse davon ausgehen, dass die Niedrigwasserproblematik den gesamten August über andauern werde, sagte Bilger in Neumünster.
2: Es hat zwar immer mal wieder geregnet, aber es reicht bei weitem nicht aus, um die Flüsse annähernd zu füllen. Das stellt auch Verkehrsminister Bilger fest. Er will sich an diesem Mittwoch wieder mit seinen Kollegen aus den Ländern über die Lage und weitere, auch kurzfristige Maßnahmen austauschen. Mehrere Bundesländer haben schon das Sonntagsfahrverbot für Lastwagen vorübergehend ausgesetzt. Um Logistikketten aufrechtzuerhalten, sollen Transporte so zumindest teilweise auf die Straße verlagert werden. Niedrige Wasserstände gibt es etwa in den Flüssen wie Rhein, Elbe und Donau. Tine Klimach, Nachrichtenredaktion.
1: Auf der italienischen Mittelmeerinsel Sizilien sitzen wegen des jüngsten Ausbruchs des Vulkans Ätna mitten in der Hauptreisezeit mehrere tausend Urlauber fest. Wegen der Aschewolken können auf dem größten Flughafen der Insel in Catania kaum Flugzeuge starten und landen.
3: Inzwischen mussten mehr als 200 Flüge umgeleitet oder ganz gestrichen werden. Auch viele Deutsche sind betroffen. Damit wird vor allem die Heimreise zur Tortur. Manche Familien mussten auf dem Flughafen sogar übernachten. Zudem sind die Flüge und die Züge weg von der Insel ausgebucht. Aus einem 2,5-Stunden-Flug von Catania nach Deutschland wird so eine Reise von 2,5 Tagen. Aus Rom, Christoph Sator.
1: Zum Sport. Freistilschwimmerin Isabel Gose hat EM-Silber über 800 Meter gewonnen. Die 24-Jährige musste sich nur ihrer Dauerrivalin Simona Quadarella aus Italien geschlagen geben. Bronze sicherte sich die zweite deutsche Finalteilnehmerin Maja Werner.
4: Und jetzt das Wetter für das Emsland und die Grafschaft Bentheim.
5: Bei um die 10 Grad ist es in der Nacht meist sternenklar. Der Mittwoch wieder deutlich sonniger. Wenige Wolken und die Temperaturen steigen auch wieder an auf bis zu 28 Grad. Am Donnerstag und Freitag weiterhin sehr viel Sonne mit dabei. Fast keine Wolken und es wird wieder heiß mit bis zu 33 Grad am Donnerstag und mit bis zu 35 Grad am Freitag.
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1: Ich bin Dirk Zeitler. Zur Beobachtung einer Sonnenfinsternis werden sich am Abend Millionen Blicke auf den westlichen Horizont richten. Einige Zeit vor Sonnenuntergang schiebt sich der Mond vor die Sonne und in weiten Teilen Europas ist es plötzlich dämmerig oder gar ganz dunkel. In Deutschland wird der Mond die Sonnenscheibe zwar nicht vollständig verdecken, aber in großen Teilen Spaniens wird es erstmals seit mehr als 100 Jahren wieder eine totale Sonnenfinsternis geben. Bundesverkehrsminister Bilger sieht vorerst kein schnelles Ende der Beeinträchtigungen für die Binnenschifffahrt wegen Trockenheit. Man müsse davon ausgehen, dass die Niedrigwasserproblematik den gesamten August über andauern werde, sagte Bilger in Neumünster.
2: Es ist also keine Entspannung in Sicht. Schiffe fahren am Rhein zwar weiter, aber nur mit deutlich weniger Fracht. Das macht den Transport teurer, weil auf Lkw oder Schiene ausgewichen wird und weniger auf einmal transportiert werden kann. Da über den Rhein auch Öl, Benzin und Diesel geschippert wird, kann es regional zu höheren Spritpreisen kommen, sagt der ADAC. Immer mehr Bundesländer heben außerdem das Sonntagsfahrverbot für Lkw auf. Tine Klimach, Nachrichtenredaktion.
1: Bewegende Rettung nach dem schweren Erdbeben in Kolumbien. Fast 30 Stunden lang war eine Frau eingeklemmt zwischen den Trümmern eines Gebäudes in der Stadt Cali, ehe die Feuerwehr die 31-Jährige unter dem Applaus der Bevölkerung retten konnte. Nach einer vorläufigen Bilanz kamen bei dem Beben mindestens 181 Menschen ums Leben.
3: Besonders schwierig ist die Suche nach Vermissten. In den betroffenen Regionen arbeiten Rettungskräfte mit Baggern und Kränen. Teilweise müssen sie sich aber auch von Hand durch die Trümmer vorarbeiten. Gleichzeitig erschweren beschädigte Straßen und unterbrochene Versorgungs- und Kommunikationsverbindungen den Einsatz. Auch nach dem Hauptbeben erschüttern weitere Nachbeben die Region. Aus Rio de Janeiro, Philipp Znider.
1: Auf der italienischen Mittelmeerinsel Sizilien sitzen wegen des jüngsten Ausbruchs des Vulkans Ätna mitten in der Hauptreisezeit mehrere tausend Urlauber fest. Wegen der Aschewolken können auf dem größten Flughafen der Insel in Catania kaum Flugzeuge starten und landen.
4: Und jetzt das Wetter für das Emsland und die Grafschaft Bentheim.
5: Und da geht es heute recht frisch los mit zum Teil einstelligen Frühwerten von 8 bis 10 Grad. Ansonsten viel Sonne heute und über Tag wieder warm mit 26 bis 28 Grad. Morgen am Donnerstag und übermorgen am Freitag wird es dann wieder heiß. Morgen bis zu 34, am Freitag bis zu 36 Grad. Und dazu gibt es Sonne pur von früh bis spät.
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1: Ich bin Dirk Zeitler. Zur Beobachtung einer Sonnenfinsternis werden sich am Abend Millionen Blicke auf den westlichen Horizont richten. Einige Zeit vor Sonnenuntergang schiebt sich der Mond vor die Sonne und in weiten Teilen Europas ist es plötzlich dämmerig oder ganz dunkel. In Deutschland wird der Mond die Sonnenscheibe zwar nicht vollständig verdecken, aber in großen Teilen Spaniens wird es erstmals seit mehr als 100 Jahren wieder eine totale Sonnenfinsternis geben. Bald soll es für Kinder Geld vom Staat geben. Konkret geht es um die Frühstartrente. Jeden Monat 10 Euro vom Staat für alle Kinder zwischen 6 und 18 Jahren, das ist der Plan. Das Bundeskabinett will heute den entsprechenden Gesetzentwurf auf den Weg bringen.
2: Das Geld soll in ein persönliches Altersvorsorgedepot fließen und den Betreffenden mit 65 ausgezahlt werden. Das wären dann gut 53.000 Euro. Eröffnen müssen die Eltern das Depot bei einem Anbieter ihrer Wahl. Sie können selbst auch dort einzahlen und die Gesamtsumme so nach oben schrauben. Losgehen soll's nächstes Jahr mit dem Geburtsjahrgang 2020, rückwirkend zum 1. Januar 26. Und dann weiter jährlich immer mit den jeweils 6-Jährigen. Thomas Thonfeld, Nachrichtenredaktion.
1: Bewegende Rettung nach dem schweren Erdbeben in Kolumbien. Fast 30 Stunden lang war eine Frau eingeklemmt zwischen den Trümmern eines Gebäudes in der Stadt Cali, ehe die Feuerwehr die 31-Jährige unter dem Applaus der Bevölkerung retten konnte. Nach einer vorläufigen Bilanz kamen bei dem Beben mindestens 181 Menschen ums Leben.
3: Besonders schwierig ist die Suche nach Vermissten. In den betroffenen Regionen arbeiten Rettungskräfte mit Baggern und Kränen. Teilweise müssen sie sich aber auch von Hand durch die Trümmer vorarbeiten. Gleichzeitig erschweren beschädigte Straßen und unterbrochene Versorgungs- und Kommunikationsverbindungen den Einsatz. Auch nach dem Hauptbeben erschüttern weitere Nachbeben die Region. Aus Rio de Janeiro, Philipp Znieder.
1: Zum Sport. Freistilschwimmerin Isabel Gose hat EM-Silber über 800 Meter gewonnen. Die 24-Jährige musste sich nur ihrer Dauerrivalin Simona Quadarella aus Italien geschlagen geben. Bronze sicherte sich die zweite deutsche Finalteilnehmerin Maja Werner.
4: Und jetzt das Wetter für das Emsland und die Grafschaft Bentheim.
5: Und da geht es heute recht frisch los mit zum Teil einstelligen Frühwerten von 8 bis 10 Grad. Ansonsten viel Sonne heute und über Tag wieder warm mit 26 bis 28 Grad. Morgen am Donnerstag und übermorgen am Freitag wird es dann wieder heiß. Morgen bis zu 34, am Freitag bis zu 36 Grad. Und dazu gibt es Sonne pur von früh bis spät.
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1: Ich bin Katrin Müller. Bundesverkehrsminister Bilger sieht trotz der anhaltenden Niedrigwasserlage auf wichtigen Wasserstraßen derzeit keine Versorgungsengpässe. Stand jetzt sei die Versorgung gewährleistet, sagte Bilger der Rheinischen Post. Bei der Schifffahrt ist noch keine Entspannung in Sicht. Mehrere Bundesländer haben schon das Sonn- und Feiertagsfahrverbot für Lkw vorübergehend ausgesetzt. Über weitere Maßnahmen will Bilger heute mit den Ländern beraten.
2: Es geht um zusätzliche Kapazitäten auf der Schiene, aber eben auch auf der Straße. Baustellen, die jetzt nicht zwingend erforderlich sind, sollen aufgeschoben werden, so Verkehrsminister Bilger zuletzt. Über weitere Vorschläge sei man mit den Ländern und anderen Behörden im Austausch, sagte er. Eine schnelle Entspannung der Lage wird es wegen des wenigen Regens vorerst nicht geben. Die Industrie ist abhängig von der Binnenschifffahrt. Längere Wege, weniger Ladung, das alles bedeutet Mehrkosten. Aus Berlin, Tine Klimach.
1: Das Bundeskabinett will heute einen Gesetzentwurf zur Reform der Nachrichtendienste beschließen. Ziel ist es, diese angesichts der wachsenden hybriden Bedrohung mit deutlich mehr Befugnissen auszustatten. In der von Vizekanzler Klingbeil geleiteten Sitzung soll zudem die BAföG-Reform auf den Weg gebracht werden. Am Abend werden Millionen Menschen in Europa in den Himmel schauen, denn kurz vor Sonnenuntergang schiebt sich der Mond vor die Sonne und in weiten Teilen Westeuropas ist es dämmerig oder ganz dunkel. In Deutschland wird der Mond die Sonnenscheibe nicht vollständig verdecken.
3: Bei einer Sonnenfinsternis schiebt sich der Mond zwischen Sonne und Erde und verdeckt die Sonne teilweise oder sogar komplett. Das passiert nur bei Neumond, denn in dieser Phase steht der Mond genau zwischen der Erde und der Sonne. Weil die Mondbahn leicht schräg verläuft, zieht der Mond in den meisten Monaten knapp an der Sonne vorbei. Nur wenn er genau auf einer Linie steht, gibt es eine Sonnenfinsternis. Und das kommt sehr selten vor. Je nachdem, wie viel Sonne bedeckt ist, spricht man von einer partiellen oder totalen Sonnenfinsternis. Thomas Bremser, Nachrichtenredaktion.
1: Bewegende Rettung nach dem schweren Erdbeben in Kolumbien mit mehr als 180 Toten. Fast 30 Stunden lang war eine Frau eingeklemmt zwischen den Trümmern eines Gebäudes in der Stadt Cali, ehe die Feuerwehr die 31-Jährige unter dem Applaus und den Freudenrufen der Bevölkerung retten konnte. Zahlreiche Menschen gelten nach dem Erdbeben noch als vermisst.
4: Und jetzt das Wetter für das Emsland und die Grafschaft Bentheim.
5: Und da geht es heute recht frisch los mit zum Teil einstelligen Frühwerten von 8 bis 10 Grad. Ansonsten viel Sonne heute und über Tag wieder warm mit 26 bis 28 Grad. Morgen am Donnerstag und übermorgen am Freitag wird es dann wieder heiß. Morgen bis zu 34, am Freitag bis zu 36 Grad. Und dazu gibt es Sonne pur von früh bis spät.
0: 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Es ist 6 Uhr und 3 Minuten.

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2: Mit Lucy Sürn, guten Morgen. Seit Beginn des Wahlkampfes der Kommunalwahlen hat die Polizeiinspektion Emsland-Grafschaft Bentheim in ihrem zuständigen Gebiet zahlreiche Beschädigungen und Diebstähle von Wahlplakaten festgestellt. Wie die Polizei mitteilt, seien Plakate im zweistelligen Bereich bereits angezeigt worden. Die Taten würden fast alle Parteien betreffen. Die Polizei weist darauf hin, dass das Beschädigen oder Stehlen von Wahlplakaten eine Straftat ist und appelliert an einen fairen und respektvollen Umgang im Wahlkampf. Die Polizei bittet darum, Verdächtige Beobachtungen zu melden und Diebstähle oder Beschädigungen von Wahlplakaten anzuzeigen. Die Bundespolizei hat eine Bilanz zu den vorübergehend wieder eingeführten Binnengrenzkontrollen an der deutsch-niederländischen Grenze im Zeitraum vom 16. September 2024 bis zum 31. Juli 2026 gezogen. Nach Polizeiangaben sind seit Beginn insgesamt 3.101 unerlaubte Einreisen festgestellt worden. 1.992 Personen mussten an der Grenze zurückgewiesen werden. Außerdem kam es zur Festnahme von 127 Schleusern sowie 749 Vollstreckungen offener Haftbefehle. Die bereits auf Anordnung des Bundesministeriums des Innern seit dem 16. September 2024 vorübergehend wieder eingeführten Binnengrenzkontrollen an allen landesseitigen Schengen-Binnengrenzen werden weiter fortgesetzt. Jürgen Hölscher ist nach langjähriger Unterstützung bei der Energieeffizienzagentur Landkreis Emsland, kurz EEA, verabschiedet worden. Das hat der Landkreis mitgeteilt. Die EEA berät Hauseigentümer, Unternehmen und Kommunen. Dabei wird sie konstruktiv von deren Vereinsmitgliedern unterstützt, so auch von Jürgen Hölscher von der Emsländischen Volksbank. Er habe seit der Gründung 2011 als wichtiger Rat und Impulsgeber zum erfolgreichen Bestehen der EEA beigetragen, heißt es in der Mitteilung. Zukünftig wird Marcel Wolken von der Raiffeisenbank Lorup seine Funktion als Vertreter in der Mitgliederversammlung der EEA fortsetzen. In Lingen haben Unbekannte zwischen vergangenem Freitag und Montag Geld aus einem Snackautomaten an der Alte Rheiner Straße gestohlen. Das hat die Polizei mitgeteilt. Die Täter kamen aus der Richtung Lindenstraße und öffneten gewaltsam den Automaten. Die Schadenssumme beläuft sich auf etwa 1.400 Euro. Wer Hinweise zu den Tätern geben kann, sollte sich bei der Polizei melden.
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1: Ich bin Katrin Müller. Das Bundeskabinett will heute einen Gesetzentwurf zur Reform der deutschen Nachrichtendienste beschließen. Ziel ist es, sie angesichts der wachsenden hybriden Bedrohung mit deutlich mehr Befugnissen zur Aufklärung von Terrorismus, Extremismus und geheimdienstlichen Aktivitäten anderer Staaten auszustatten.
2: Russische Spionage oder wie zuletzt eine gezielt gesteuerte Sprengstoffdrohne am Flughafen Leipzig. Für genau solche Fälle sollen BND und Verfassungsschutz mehr Werkzeuge und auch mehr Kontrolle erhalten. Und sie sollen erstmals auch aktiv eingreifen dürfen. Zum Beispiel, indem der Bundesnachrichtendienst während einer Cyberattacke die IT-Infrastruktur der Angreifer manipuliert. Außerdem sollen Nachrichtendienste Vereinigungen, die als extremistischer Verdachtsfall gelten, künftig maximal 5 Jahre beobachten dürfen. Diana Kramer, Nachrichten. Redaktion.
1: Bundesverkehrsminister Bilger sieht trotz der anhaltenden Niedrigwasserlage auf wichtigen Wasserstraßen derzeit keine Versorgungsengpässe. Stand jetzt sei die Versorgung gewährleistet, sagte Bilger der Rheinischen Post vor einer Schaltkonferenz heute mit den Verkehrsministern der Länder. Um das Risiko zu senken, müsse mehr Güterverkehr von den Wasserstraßen auf Schiene und Straße verlagert werden, betonte Bilger. In einigen Teilen Europas ist heute eine totale Sonnenfinsternis zu sehen. Die Urlaubsinsel Mallorca liegt genau in der Schneise, in der das Ereignis am besten zu sehen ist. Um 20.31 Uhr wird dort die Sonne für 96 Sekunden vom Mond verdeckt.
3: Über ein Jahr haben die Behörden an den Sicherheitskonzepten und Straßensperrungen für den Tag gearbeitet. Bei den Maßnahmen geht es vor allem darum, Verkehrschaos zu vermeiden und die Waldbrandgefahr möglichst klein zu halten. Deshalb ist das Gebirge an der Westküste komplett für den Verkehr gesperrt, genauso Aussichtspunkte oder Buchten. Und die Wetteraussichten sind vielversprechend. Nebel, dichte Wolken oder Saharastaub erwartet der spanische Wetterdienst nach aktueller Prognose nicht. Aus Palma, Pia Eschenbach.
1: Ab heute dürfen in der EU keine fettabweisenden Burgerboxen oder Gebäckpapiere mit bestimmten Schadstoffen mehr auf den Markt gebracht werden. Die nun geltende EU-Verpackungsverordnung schreibt neue Grenzwerte für sogenannte PFAS in Lebensmittelverpackungen vor. Mit den auch Ewigkeitschemikalien genannten Stoffen soll etwa das Durchweichen des Pommeskartons oder der Dönertüte verhindert werden.
4: Und jetzt das Wetter für das Emsland und die Grafschaft Bentheim.
5: Ab heute klettern die Temperaturen wieder in die Höhe. Das zeigt sich auch schon im Tagesverlauf. Heute werden bis zu 28 Grad gemessen. Dabei erwartet uns viel Sonnenschein. Auch morgen ist kaum mal ein Wölkchen am Himmel zu sehen. Sonne pur, dabei werden morgen schon bis zu 33 Grad gemessen. Noch heißer wird es am Freitag. Dann zeigt das Thermometer bis zu 37 Grad an. Es bleibt sonnig.
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0: 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Es ist 7 Uhr und 13 Minuten.
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0: Die neue Saison in der zweiten Handball-Bundesliga steht vor der Tür und die HSG Nordhorn-Lingen steckt mitten in der Vorbereitung. Neue Spieler müssen integriert werden, Abläufe sollen sich einspielen und die Mannschaft will möglichst gut vorbereitet in die ersten Pflichtspiele gehen. Doch in diesem Sommer ist die Vorbereitung für die HSG keine ganz normale. Die wirtschaftliche Situation des Vereins beschäftigt auch die Mannschaft und den Staff. Schließlich geht es für die Betroffenen nicht nur um Handball, sondern auch um die eigene berufliche und persönliche Zukunft. HSG-Trainer Marc Bülth versucht deshalb, das Thema so weit wie möglich von seinen Spielern fernzuhalten. Ganz ausblenden lässt es sich allerdings nicht.
1: Ja, das ist fast unmöglich, weil natürlich sprechen wir vorm Training darüber, nach dem Training in der Kabine, zu Hause mit Freunden, mit Familien. Das steckt im Kopf, das ist ganz schwer. Schon ein mentale Schlacht, würde ich mal so sagen. Aber ich muss auch wirklich sagen, sobald wir mit dem Training anfangen, ob das jetzt eine Laufeinheit ist oder eine Krafteinheit oder Handball, dann sind die Jungs voll dabei. Und das beeindruckt mich jedes Mal, muss ich wirklich sagen, das machen sie gut. Aber sobald das Training vorbei ist, dann sprechen wir oft über das gleiche Thema, was auch ganz normal ist, weil es geht im Endeffekt auch um unseren Job und um unsere Existenz vom Verein. Ich weiß, dass der Verein alles daran tut und sehr viel daran arbeitet. Und wir machen das auf die Platte und versuchen halt da alles zu zeigen, in der Hoffnung, ja, dass wir weiterhin hier in Nordhorn und in Lingen Handball spielen dürfen.
0: Und trotzdem soll auf dem Spielfeld der Handball im Mittelpunkt stehen. Wie weit die HSG Nordhorn-Lingen bei der Vorbereitung auf die neue Saison inzwischen ist, wie die neuen Spieler integriert werden und was Marc Bülth über den HSG Premium Cup am Wochenende und die erste Pflichtaufgabe im DHB-Pokal gesagt hat, das hört ihr heute ab 10 Uhr in unserem regionalen Magazin Durch den Tag hier auf der Ems-Fechtelwelle.

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2: Mit Lucy Sürn, guten Morgen. Seit Beginn des Wahlkampfes der Kommunalwahlen hat die Polizeiinspektion Emsland-Grafschaft Bentheim in ihrem zuständigen Gebiet zahlreiche Beschädigungen und Diebstähle von Wahlplakaten festgestellt. Wie die Polizei mitteilt, seien Plakate im zweistelligen Bereich bereits angezeigt worden. Die Taten würden fast alle Parteien betreffen. Die Polizei weist darauf hin, dass das Beschädigen oder Stehlen von Wahlplakaten eine Straftat ist und appelliert an einen fairen und respektvollen Umgang im Wahlkampf. Die Polizei bittet darum, verdächtige Beobachtungen zu melden und Diebstähle oder Beschädigungen von Wahlplakaten anzuzeigen. Die Bundespolizei hat eine Bilanz zu den vorübergehend wieder eingeführten Binnengrenzkontrollen an der deutsch-niederländischen Grenze im Zeitraum vom 16. September 2024 bis zum 31. Juli 2026 gezogen. Nach Polizeiangaben sind seit Beginn insgesamt 3.101 unerlaubte Einreisen festgestellt worden. 1.992 Personen mussten an der Grenze zurückgewiesen werden. Außerdem kam es zur Festnahme von 127 Schleusern sowie 749 Vollstreckungen offener Haftbefehle. Die bereits auf Anordnung des Bundesministeriums des Innern seit dem 16. September 2024 vorübergehend wieder eingeführten Binnengrenzkontrollen an allen landesseitigen Schengen-Binnengrenzen werden weiter fortgesetzt. Jürgen Hölscher ist nach langjähriger Unterstützung bei der Energieeffizienzagentur Landkreis Emsland, kurz EEA, verabschiedet worden. Das hat der Landkreis mitgeteilt. Die EEA berät Hauseigentümer, Unternehmen und Kommunen. Dabei wird sie konstruktiv von deren Vereinsmitgliedern unterstützt, so auch von Jürgen Hölscher von der Emsländischen Volksbank. Er habe seit der Gründung 2011 als wichtiger Rat und Impulsgeber zum erfolgreichen Bestehen der EEA beigetragen, heißt es in der Mitteilung. Zukünftig wird Marcel Wolken von der Raiffeisenbank Lorup seine Funktion als Vertreter in der Mitgliederversammlung der EEA fortsetzen. In Lingen haben Unbekannte zwischen vergangenem Freitag und Montag Geld aus einem Snackautomaten an der Alte Rheiner Straße gestohlen. Das hat die Polizei mitgeteilt. Die Täter kamen aus der Richtung Lindenstraße und öffneten gewaltsam den Automaten. Die Schadenssumme beläuft sich auf etwa 1.400 Euro. Wer Hinweise zu den Tätern geben kann, sollte sich bei der Polizei melden.
3: Und jetzt das Wetter für das Emsland und die Grafschaft Bentheim.
4: Ab heute klettern die Temperaturen wieder in die Höhe. Das zeigt sich auch schon im Tagesverlauf. Heute werden bis zu 28 Grad gemessen. Dabei erwartet uns viel Sonnenschein. Auch morgen ist kaum mal ein Wölkchen am Himmel zu sehen. Sonne pur, dabei werden morgen schon bis zu 33 Grad gemessen. Noch heißer wird es am Freitag. Dann zeigt das Thermometer bis zu 37 Grad an. Es bleibt sonnig.
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Die Hochzeit seiner Karriere ist zwar schon vorüber, aber noch heute ist Kanadier Bryan Adams für seine Musik gut bekannt. Seit Beginn der 80er landete er in mehr als 30 Ländern ein Nummer-1-Hit. In den rund 40 Jahren seiner Karriere verkaufte er mehr als 100 Millionen Tonträger. Zu einem seiner bekanntesten Songs zählt die Rockballade Everything I Do It For You. Auch mit diesem Song landete er einst an der Chart. Spitze, und zwar heute vor genau 35 Jahren. Ja, und der Song blieb die Nummer 1 ganze 16 Wochen lang. Das Lied wurde von Bryan Adams, seinem Produzenten und einem Filmkomponisten für den Film Robin Hood, König der Diebe geschrieben. Als Basis dafür wurde ein längeres Stück von Filmkomponist Michael Kamen verwendet. Ein Stück Ballettmusik, das Kamen schon in den 60ern geschrieben hatte, für das er bisher aber keine Verwendung gefunden hatte. Mehrfach hatte er sogar versucht, das Stück von bekannten Sängerinnen als Ballade einsingen zu lassen, doch keine der angefragten Frauen hatte Zeit. Schließlich wurde das Stück Bryan Adams angeboten, der damals gerade an seinem neuen Album arbeitete. Er erhielt das orchestrale Stück und arbeitete es mit seinem Produzenten um. Die Melodie wurde auf das Piano-Intro verkürzt, dazu kam eine Dialogzeile aus dem Film, der Rest wurde dann um dieses Intro herum komponiert und getextet. Ja, und was denkt ihr, wie lange das gedauert hat, diesen Song komplett umzugestalten, ja quasi einen neuen Song daraus zu schreiben? Tage, Wochen, Monate? Nö, nur 45 Minuten. Filmkomponist Kamen war dann von dem Ergebnis tatsächlich auch nicht begeistert. Ihm fehlten mittelalterliche Instrumente und insgesamt klang es ihm zu rockig. Weil die Veröffentlichung des Robin Hood-Films aber kurz bevorstand und Adams sich weigerte, nochmal etwas zu ändern, musste er das Ergebnis so hinnehmen. Als eine Art Rache setzte der Filmkomponist den Song von Bryan Adams dann aber erst ganz am Ende im Abspann des Films ein. Tja, als Racheaktion hat das nicht so wirklich funktioniert, denn der Song ist ja bekanntermaßen ein großer Hit geworden. Und heute ist er auch unser Song des Tages. Hier ist Bryan Adams mit Everything I Do it for you.

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1: Ich bin Katrin Müller. Am Abend werden Millionen Menschen in Europa in den Himmel schauen, denn kurz vor Sonnenuntergang schiebt sich der Mond vor die Sonne und in weiten Teilen Westeuropas ist es dämmerig oder ganz dunkel. In Deutschland wird der Mond die Sonnenscheibe nicht vollständig verdecken.
2: Bei einer Sonnenfinsternis schiebt sich der Mond zwischen Sonne und Erde und verdeckt die Sonne teilweise oder sogar komplett. Das passiert nur bei Neumond, denn in dieser Phase steht der Mond genau zwischen der Erde und der Sonne. Weil die Mondbahn leicht schräg verläuft, zieht der Mond in den meisten Monaten knapp an der Sonne vorbei. Nur wenn er genau auf einer Linie steht, gibt es eine Sonnenfinsternis. Und das kommt sehr selten vor. Je nachdem, wie viel Sonne bedeckt ist, spricht man von einer partiellen oder totalen Sonnenfinsternis. Thomas Bremser, Nachrichtenredaktion.
1: Bundesverkehrsminister Bilger sieht trotz der anhaltenden Niedrigwasserlage auf wichtigen Wasserstraßen derzeit keine Versorgungsengpässe. Stand jetzt sei die Versorgung gewährleistet, sagte Bilger der Rheinischen Post. Bei der Schifffahrt ist noch keine Entspannung in Sicht. Mehrere Bundesländer haben schon das Sonn- und Feiertagsfahrverbot für Lkw vorübergehend ausgesetzt. Über weitere Maßnahmen will Bilger heute mit den Ländern beraten.
3: Es geht um zusätzliche Kapazitäten auf der Schiene, aber eben auch auf der Straße. Baustellen, die jetzt nicht zwingend erforderlich sind, sollen aufgeschoben werden, so Verkehrsminister Bilger zuletzt. Über weitere Vorschläge sei man mit den Ländern und anderen Behörden im Austausch, sagte er. Eine schnelle Entspannung der Lage wird es wegen des wenigen Regens vorerst nicht geben. Die Industrie ist abhängig von der Binnenschifffahrt. Längere Wege, weniger Ladung, das alles bedeutet Mehrkosten. Aus Berlin, Tine Klimach.
1: Das Bundeskabinett will heute einen Gesetzentwurf zur Reform der Nachrichtendienste beschließen. Ziel ist es, diese angesichts der wachsenden hybriden Bedrohung mit deutlich mehr Befugnissen auszustatten. In der von Vizekanzler Klingbeil geleiteten Sitzung soll zudem die BAföG-Reform auf den Weg gebracht werden. Bewegende Rettung nach dem schweren Erdbeben in Kolumbien mit mehr als 180 Toten. Fast 30 Stunden lang war eine Frau eingeklemmt zwischen den Trümmern eines Gebäudes in der Stadt Cali, ehe die Feuerwehr die 31-Jährige unter dem Applaus und den Freudenrufen der Bevölkerung retten konnte. Zahlreiche Menschen gelten nach dem Erdbeben noch als vermisst.
4: Und jetzt das Wetter für das Emsland und die Grafschaft Bentheim.
5: Ab heute klettern die Temperaturen wieder in die Höhe. Das zeigt sich auch schon im Tagesverlauf. Heute werden bis zu 28 Grad gemessen. Dabei erwartet uns viel Sonnenschein. Auch morgen ist kaum mal ein Wölkchen am Himmel zu sehen. Sonne pur, dabei werden morgen schon bis zu 33 Grad gemessen. Noch heißer wird es am Freitag. Dann zeigt das Thermometer bis zu 37 Grad an. Es bleibt sonnig.
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1: Heute geht es in unserem Ems-Fechtewelle-Kalenderblatt um ein Tier, das vielen vielleicht gar nicht bekannt ist. Ein Quagga ist eine Form des Zebras, oder besser gesagt war eine Form des Zebras. Denn das weltweit letzte Exemplar ist heute vor genau 143 Jahren im Zoo in Amsterdam gestorben. So ein Quagga gilt als südliche Unterart des Steppenzebras. Die ursprüngliche Beschreibung des Quaggas nannte das Tier eine Mischform aus Pferd und Zebra. Das gibt die äußere Erscheinung des Tieres zwar ganz gut wieder, aber eben nicht die tatsächlichen Verwandtschaftsverhältnisse. Kräftig schwarz-weiß gestreift wie beim Zebra waren nur der Kopf und der Hals. Zum Rumpf hin wurden die Streifen blasser und verschmolzen dann zu einem einfarbigen Rotbraun. Einst war das Quagga in Südafrika weit verbreitet. Dort gehörte es bis ins 17. Jahrhundert zu den verbreitetsten Großsäugetieren. Dann wurden die Tiere aber immer intensiver gejagt. Tausende von ihnen wurden erschossen. In den Augen vieler Farmer waren die Wildtiere Nahrungskonkurrenten ihrer Rinder. Einige jagten die Tiere aber auch wegen ihres Fleisches und des Leders. Und dann kam noch hinzu, dass viele gut betuchte Menschen Südafrika als Jagdparadies betrachteten und die Quaggas zu ihrem Freizeitvergnügen jagten. Das letzte wilde Quagga wurde schätzungsweise in den späten 1870ern geschossen. Als es im Jahr 1877 zu einer Dürre kam, starb auch die letzte kleinere Restpopulation. Das wildlebende Quagga galt damit als ausgestorben. Im Amsterdamer Zoo gab es in Gefangenschaft noch ein einziges Tier. Es lebte noch rund 6 weitere Jahre und starb dann am 12. August 1883.

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2: Mit Lucy Sürn, guten Morgen. Seit Beginn des Wahlkampfes der Kommunalwahlen hat die Polizeiinspektion Emsland-Grafschaft Bentheim in ihrem zuständigen Gebiet zahlreiche Beschädigungen und Diebstähle von Wahlplakaten festgestellt. Wie die Polizei mitteilt, seien Plakate im zweistelligen Bereich bereits angezeigt worden. Die Taten würden fast alle Parteien betreffen. Die Polizei weist darauf hin, dass das Beschädigen oder Stehlen von Wahlplakaten eine Straftat ist und appelliert an einen fairen und respektvollen Umgang im Wahlkampf. Die Polizei bittet darum, verdächtige Beobachtungen zu melden und Diebstähle oder Beschädigungen von Wahlplakaten anzuzeigen. Die Bundespolizei hat eine Bilanz zu den vorübergehend wieder eingeführten Binnengrenzkontrollen an der deutsch-niederländischen Grenze im Zeitraum vom 16. September 2024 bis zum 31. Juli 2026 gezogen. Nach Polizeiangaben sind seit Beginn insgesamt 3.101 unerlaubte Einreisen festgestellt worden. 1.992 Personen mussten an der Grenze zurückgewiesen werden. Außerdem kam es zur Festnahme von 127 Schleusern sowie 749 Vollstreckungen offener Haftbefehle. Die bereits auf Anordnung des Bundesministeriums des Innern seit dem 16. September 2024 vorübergehend wieder eingeführten Binnengrenzkontrollen an allen landesseitigen Schengen-Binnengrenzen werden weiter fortgesetzt. Jürgen Hölscher ist nach langjähriger Unterstützung bei der Energieeffizienzagentur Landkreis Emsland, kurz EEA, verabschiedet worden. Das hat der Landkreis mitgeteilt. Die EEA berät Hauseigentümer, Unternehmen und Kommunen. Dabei wird sie konstruktiv von deren Vereinsmitgliedern unterstützt, so auch von Jürgen Hölscher von der Emsländischen Volksbank. Er habe seit der Gründung 2011 als wichtiger Rat und Impulsgeber zum erfolgreichen Bestehen der EEA beigetragen, heißt es in der Mitteilung. Zukünftig wird Marcel Wolken von der Raiffeisenbank Lorup seine Funktion als Vertreter in der Mitgliederversammlung der EEA fortsetzen. In Lingen haben Unbekannte zwischen vergangenem Freitag und Montag Geld aus einem Snackautomaten an der Alte Rheiner Straße gestohlen. Das hat die Polizei mitgeteilt. Die Täter kamen aus der Richtung Lindenstraße und öffneten gewaltsam den Automaten. Die Schadenssumme beläuft sich auf etwa 1.400 Euro. Wer Hinweise zu den Tätern geben kann, sollte sich bei der Polizei melden.
3: Und jetzt das Wetter für das Emsland und die Grafschaft Bentheim.
4: Ab heute klettern die Temperaturen wieder in die Höhe. Das zeigt sich auch schon im Tagesverlauf. Heute werden bis zu 28 Grad gemessen. Dabei erwartet uns viel Sonnenschein. Auch morgen ist kaum mal ein Wölkchen am Himmel zu sehen. Sonne pur, dabei werden morgen schon bis zu 33 Grad gemessen. Noch heißer wird es am Freitag. Dann zeigt das Thermometer bis zu 37 Grad an. Es bleibt sonnig.
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1: Gemeinschaft, Sport, Umweltbewusstsein und Demokratie. In Nordhorn ist all das kürzlich vereint worden, und zwar bei einem besonderen Sommercamp, an dem mehr als 100 Kinder und Jugendliche aus Vereinen in ganz Niedersachsen teilgenommen haben. Weil sie viele wertvolle Erfahrungen machen und Erinnerungen mit nach Hause nehmen konnten, ist das heute unsere gute Nachricht aus der Region. Organisiert wurde die Veranstaltung in Kooperation des Karatevereins Nordhorn mit dem Team Elite. Die beiden Vereine stellten mit viel Engagement ein abwechslungsreiches Programm auf die Beine. Im Mittelpunkt der nun schon zum 7. Mal organisierten Veranstaltung standen intensive Karateeinheiten mit erfahrenen Trainerinnen und Trainern. In den Trainingseinheiten wurden verschiedenste Kampfkünste vermittelt und Technik und Koordination vertieft. Außerdem konnten auch dieses Jahr vielfältige Kampfsportarten angeboten werden. Auch abseits der sportlichen Herausforderungen zeigten die Kinder und Jugendlichen jeden Morgen viel Engagement, denn sie sammelten Müll im Wohngebiet rund um die Halle. So wurde die Bedeutung einer sauberen Umwelt und eines verantwortungsvollen Umgangs mit der Natur vermittelt. Darüber hinaus sorgten gemeinsame Freizeitaktivitäten für jede Menge Spaß und stärkten den Zusammenhalt. Ein besonderer Schwerpunkt lag auch auf der Förderung von Demokratie und Beteiligung. Die jungen Sportlerinnen und Sportler wurden ermutigt, ihre Ideen einzubringen, Verantwortung zu übernehmen und Entscheidungen gemeinsam zu treffen. Ein weiteres Highlight war der Mitmachparcours Kinder stark machen, bei dem die Teilnehmenden spielerisch erfuhren, wie wichtig Selbstvertrauen, Teamgeist und Gemeinschaft sind. So lautete das Fazit des Organisationsteams am Ende: Das Sommercamp habe eindrucksvoll bewiesen, wie Sport Menschen verbindet und wichtige gesellschaftliche Werte vermittelt.

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1: Ich bin Katrin Müller. In einigen Teilen Europas ist heute eine totale Sonnenfinsternis zu sehen. Die Urlaubsinsel Mallorca liegt genau in der Schneise, in der das Ereignis am besten zu sehen ist. Um 20.31 Uhr wird dort die Sonne für 96 Sekunden vom Mond verdeckt. Mallorca rechnet mit einem Besucheransturm.
2: Über ein Jahr haben die Behörden an den Sicherheitskonzepten und Straßensperrungen für den Tag gearbeitet. Bei den Maßnahmen geht es vor allem darum, Verkehrschaos zu vermeiden und die Waldbrandgefahr möglichst klein zu halten. Deshalb ist das Gebirge an der Westküste komplett für den Verkehr gesperrt, genauso Aussichtspunkte oder Buchten. Und die Wetteraussichten sind vielversprechend. Nebel, dichte Wolken oder Sahara-Staub erwartet der spanische Wetterdienst nach aktueller Prognose nicht. Aus Palma, Pia Eschenbach.
1: Das Bundeskabinett will heute einen Gesetzentwurf zur Reform der deutschen Nachrichtendienste beschließen. Ziel ist es, sie angesichts der wachsenden hybriden Bedrohung mit deutlich mehr Befugnissen zur Aufklärung von Terrorismus, Extremismus und geheimdienstlichen Aktivitäten anderer Staaten auszustatten.
3: Russische Spionage oder wie zuletzt eine gezielt gesteuerte Sprengstoffdrohne am Flughafen Leipzig. Für genau solche Fälle sollen BND und Verfassungsschutz mehr Werkzeuge und auch mehr Kontrolle erhalten. Und sie sollen erstmals auch aktiv eingreifen dürfen. Zum Beispiel, indem der Bundesnachrichtendienst während einer Cyberattacke die IT-Infrastruktur der Angreifer manipuliert. Außerdem sollen Nachrichtendienste Vereinigungen, die als extremistischer Verdachtsfall gelten, künftig maximal 5 Jahre beobachten dürfen. Diana Kramer, Nachrichten. Redaktion.
1: Bundesverkehrsminister Bilger sieht trotz der anhaltenden Niedrigwasserlage auf wichtigen Wasserstraßen derzeit keine Versorgungsengpässe. Stand jetzt sei die Versorgung gewährleistet, sagte Bilger der Rheinischen Post vor einer Schaltkonferenz heute mit den Verkehrsministern der Länder. Um das Risiko zu senken, müsse mehr Güterverkehr von den Wasserstraßen auf Schiene und Straße verlagert werden, betonte Bilger. Ab heute dürfen in der EU keine fettabweisenden Burgerboxen oder Gebäckpapiere mit bestimmten Schadstoffen mehr auf den Markt gebracht werden. Die nun geltende EU-Verpackungsverordnung schreibt neue Grenzwerte für sogenannte PFAS in Lebensmittelverpackungen vor. Mit den auch Ewigkeitschemikalien genannten Stoffen soll etwa das Durchweichen des Pommeskartons oder der Dönertüte verhindert werden.
4: Und jetzt das Wetter für das Emsland und die Grafschaft Bentheim.
5: Ab heute klettern die Temperaturen wieder in die Höhe. Das zeigt sich auch schon im Tagesverlauf. Heute werden bis zu 28 Grad gemessen. Dabei erwartet uns viel Sonnenschein. Auch morgen ist kaum mal ein Wölkchen am Himmel zu sehen. Sonne pur, dabei werden morgen schon bis zu 33 Grad gemessen. Noch heißer wird es am Freitag. Dann zeigt das Thermometer bis zu 37 Grad an. Es bleibt sonnig.
0: 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Es ist 9 Uhr und 3 Minuten.

0: Heute Abend lohnt sich der Blick in den Himmel mal so richtig, denn uns erwartet eine Sonnenfinsternis. Los geht's gegen 7:15. Am spektakulärsten wird's 7:45. Wer das verpasst, wartet auf sowas fast 50 Jahre. Aber was ist denn eigentlich das Besondere daran? Warum packt uns so ein Himmelsschauspiel eigentlich so? Das hat sich Simeon Müller angeguckt. Hallo.
1: Hi, guten Morgen.
0: Herr Simeon, warum faszinieren uns denn Sonne, Mond und Sterne so? Was ist das Besondere am Weltall für uns?
1: Also die Antwort ist überraschend simpel. Wir fühlen uns klein, aber in einem positiven Sinn. Ich glaube, das Gefühl kennt jeder. Du guckst in den Sternenhimmel hoch und der Körper fährt irgendwie runter und man wird da wie so reingezogen ins Weltall. Und Forscher nennen das den Awe-Effekt, also den Ehrfurchtseffekt. Und das passiert, wenn wir etwas so Großes sehen, dass unser normales Denkraster nicht mehr ausreicht. Das eigene Ich wird dadurch kleiner und mit ihm schrumpfen dann auch unsere Sorgen. Das klingt so ein bisschen nach Kalenderspruch, aber ist wirklich messbar. Wer das erlebt, wird nachweislich entspannter, hilfsbereiter und denkt weniger nur an sich.
0: Heute ist ja nicht einfach nur irgendwas am Himmel, sondern eine Sonnenfinsternis. In Deutschland verdeckt der Mond die Sonne nicht ganz, aber zu einem großen Teil. Was ist denn daran das Besondere für Menschen?
1: Ja, erstmal ist es natürlich super selten und es bricht mit allem, was wir sonst kennen. Denn sonst wird es ja nicht mitten am Tag oder am frühen Abend dunkel. Und das war jahrtausendelang echt ein richtiges Rätsel. In der nordischen Mythologie glaubte man zum Beispiel, dass da gerade ein Wolf die Sonne über den Himmel jagt. In China war das ein Drachenwesen, das die Sonne gefressen hat. Und bei den Choctaw in Nordamerika war es ein kleines schwarzes Eichhörnchen, was die Sonne verschluckt hat. Und um das zu vertreiben, haben wohl alle geschrien und auf Töpfe gehauen, bis es dann weg war. Und das hat scheinbar dann auch immer geklappt, weil ganz aufgegessen wurde die Sonne ja nie.
0: Also, wir Menschen drehen ein bisschen am Rad. Was ist denn mit den Tieren? Was machen die? Denken die vielleicht, dass ein Mensch die Sonne aufgegessen hat?
1: Ja, die gehen etwas nüchterner daran. Die denken ganz einfach, oh, es ist dunkel, ich glaube, ich sollte mal ins Bett gehen. Denn Studien zeigen, dass viele Tiere einfach in den Feierabendmodus gehen, also Vögel verstummen oder suchen ihren Schlafplatz. Bienen fliegen zurück in den Stock und Grillen fangen an zu zirpen, während Fledermäuse dann erst aufwachen. Bei uns wird dieser Effekt wahrscheinlich ein bisschen gedämpft sein, weil es ist ja sowieso gerade schon am Abend. Also gehen die Tiere hier bei uns wahrscheinlich einfach ein bisschen früher schlafen.
0: Dankeschön, Simeon.
1: Sehr gerne, bis bald.

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3: Mit Lucy Sürn, guten Morgen. Seit Beginn des Wahlkampfes der Kommunalwahlen hat die Polizeiinspektion Emsland Grafschaft Bentheim in ihrem zuständigen Gebiet zahlreiche Beschädigungen und Diebstähle von Wahlplakaten festgestellt. Wie die Polizei mitteilt, seien Plakate im zweistelligen Bereich bereits angezeigt worden. Die Taten würden fast alle Parteien betreffen. Die Polizei weist darauf hin, dass das Beschädigen oder Stehlen von Wahlplakaten eine Straftat ist und appelliert an einen fairen und respektvollen Umgang im Wahlkampf. Die Polizei bittet darum, Verdächtige Beobachtungen zu melden und Diebstähle oder Beschädigungen von Wahlplakaten anzuzeigen. Die Bundespolizei hat eine Bilanz zu den vorübergehend wieder eingeführten Binnengrenzkontrollen an der deutsch-niederländischen Grenze im Zeitraum vom 16. September 2024 bis zum 31. Juli 2026 gezogen. Nach Polizeiangaben sind seit Beginn insgesamt 3.101 unerlaubte Einreisen festgestellt worden. 1.992 Personen mussten an der Grenze zurückgewiesen werden. Außerdem kam es zur Festnahme von 127 Schleusern sowie 749 Vollstreckungen offener Haftbefehle. Die bereits auf Anordnung des Bundesministeriums des Innern seit dem 16. September 2024 vorübergehend wieder eingeführten Binnengrenzkontrollen an allen landesseitigen Schengen-Binnengrenzen werden weiter fortgesetzt. Jürgen Hölscher ist nach langjähriger Unterstützung bei der Energieeffizienzagentur Landkreis Emsland, kurz EEA, verabschiedet worden. Das hat der Landkreis mitgeteilt. Die EEA berät Hauseigentümer, Unternehmen und Kommunen. Dabei wird sie konstruktiv von deren Vereinsmitgliedern unterstützt, so auch von Jürgen Hölscher von der Emsländischen Volksbank. Er habe seit der Gründung 2011 als wichtiger Rat und Impulsgeber zum erfolgreichen Bestehen der EEA beigetragen, heißt es in der Mitteilung. Zukünftig wird Marcel Wolken von der Raiffeisenbank Lorup seine Funktion als Vertreter in der Mitgliederversammlung der EEA fortsetzen. In Lingen haben Unbekannte zwischen vergangenem Freitag und Montag Geld aus einem Snackautomaten an der Alte Rheiner Straße gestohlen. Das hat die Polizei mitgeteilt. Die Täter kamen aus der Richtung Lindenstraße und öffneten gewaltsam den Automaten. Die Schadenssumme beläuft sich auf etwa 1.400 Euro. Wer Hinweise zu den Tätern geben kann, sollte sich bei der Polizei melden.
2: Und jetzt das Wetter für das Emsland und die Grafschaft Bentheim.
4: Ab heute klettern die Temperaturen wieder in die Höhe. Das zeigt sich auch schon im Tagesverlauf. Heute werden bis zu 28 Grad gemessen. Dabei erwartet uns viel Sonnenschein. Auch morgen ist kaum mal ein Wölkchen am Himmel zu sehen. Sonne pur, dabei werden morgen schon bis zu 33 Grad gemessen. Noch heißer wird es am Freitag. Dann zeigt das Thermometer bis zu 37 Grad an. Es bleibt sonnig.
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Die Temperaturen steigen jetzt auch hier bei uns im Emsland und der Grafschaft Bentheim wieder in die Höhe. Am Freitag sollen sogar bis zu 37 Grad erreicht werden. Temperaturen, bei denen wir uns alle wohl nach Abkühlung sehen. Dabei ist aber trotzdem nicht einfach jedes Mittel recht. Diese Lektion muss jetzt auch ein deutscher Tourist in Rom lernen. Er war bei rund 40 Grad einfach in einen der historischen Brunnen in der italienischen Hauptstadt gesprungen. Das hat ein Nachspiel. Wie der Spiegel berichtet, wurde der 42-Jährige von der Polizei aus einem Brunnen auf der Piazza della Repubblica geholt. Dort hatte er dann auch direkt mal ein Platzverbot bekommen und Strafe zahlen muss er auch noch. Der kleine Abstecher in den Brunnen kostet den Mann rund 450 Euro. In Rom war das längst nicht der erste Vorfall dieser Art. In der italienischen Hauptstadt steigen immer mal wieder Menschen in einen der vielen Brunnen. Meist sind es Touristen. Besonders beliebt für solche Taten ist der weltberühmte Trevi-Brunnen, wohl auch wegen der legendären Badeszene aus dem Filmklassiker La Dolce Vita. Auch der Deutsche ist nicht der Erste, der in den Najadenbrunnen gestiegen ist, nicht mal in diesem Jahr. Erst im Juni hatte die Polizei drei Touristen aus Großbritannien, Belgien und den USA aus dem Brunnen geholt. Auch sie mussten eine Strafe zahlen. Denn in Rom ist es seit vielen Jahren durch eine Verordnung verboten, in einen der historischen Brunnen zu steigen. In der Vergangenheit kam es schon vor, dass die Brunnen bei diesen Aktionen beschädigt wurden.

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1: Ich bin Katrin Müller. Heute Abend durften viele gespannt in den Himmel blicken. Es gibt eine Sonnenfinsternis. Hier in Deutschland wird die nur partiell zu sehen sein. In großen Teilen Spaniens wird es dagegen erstmals seit mehr als 100 Jahren wieder eine totale Sonnenfinsternis geben. Und es wird ein riesiges Spektakel dort.
2: Die Sonnenfinsternis ist eine logistische Herausforderung. Laut spanischer Verkehrsbehörde werden zwischen 400.000 und 1,5 Millionen zusätzlicher Autos unterwegs sein. Über 33.000 Polizisten sind im Einsatz. Behörden empfehlen, das Spektakel von ausgewiesenen Beobachtungspunkten aus zu verfolgen. Auf der Urlaubsinsel Mallorca sind dafür 9 Zonen ausgewiesen, darunter auch die Playa de Palma. Wegen der Hitze und der Trockenheit herrscht in ganz Spanien extrem hohe Waldbrandgefahr. Feuerwehr und Sicherheitskräfte sind in Alarmbereitschaft. Aus Spanien, Julia Macher.
1: Kräftig steigende Energiepreise nach dem Auslaufen des Tankrabatts haben die Teuerungsrate in Deutschland im Juli auf 2,8% getrieben. Von Juni auf Juli des laufenden Jahres zogen die Verbraucherpreise um 0,8% an. Das Statistische Bundesamt bestätigte damit seine vorläufigen Berechnungen. Hauptgrund für die anhaltende Teuerung bleiben demnach die nach wie vor hohen Energiepreise. Verpackungen sind praktisch, verursachen aber Abfall, der oft in der Umwelt landet. Die Europäische Union sagt dem Verpackungsmüll den Kampf an. Ab heute gilt eine neue Verordnung, die schrittweise etwa Plastik und große Verpackungen aus unserem Alltag verbannt.
3: Ob Coffee-to-go-Becher oder Pizzakarton, für neue Lebensmittelverpackungen aus Pappe oder Papier gelten ab sofort strengere Grenzwerte bei sogenannten Ewigkeitschemikalien, etwa PFAS. Die sollen zum Beispiel Fett und Wasser abweisen, sind zum Teil aber gesundheitsschädlich. Ab 2030 sollen Verpackungen dann grundsätzlich nicht mehr größer sein als nötig. Pakete dürfen dann viel weniger Luft- und Füllmaterial enthalten. Aus Brüssel, Niklas Treppner.
1: Das Bundeskabinett will heute einen Gesetzentwurf zur Reform der deutschen Nachrichtendienste beschließen. Ziel ist es, diese angesichts der wachsenden hybriden Bedrohung mit deutlich mehr Befugnissen auszustatten. In der von Vizekanzler Klingbeil geleiteten Sitzung soll zudem die BAföG-Reform auf den Weg gebracht werden. Wer die Ausbildungsförderung bekommt, soll dann mehr Geld erhalten.
4: Und jetzt das Wetter für das Emsland und die Grafschaft Bentheim.
5: Heute scheint an Ems und Fechte wieder den ganzen Tag über die Sonne. Die Temperaturen steigen im Laufe des Tages auf bis zu 28 Grad. Dazu weht ein schwacher Wind aus östlicher Richtung. In der kommenden Nacht sinken die Werte auf bis zu 14 Grad. In den nächsten Tagen gibt es keine großen Änderungen. Morgen steigen die Temperaturen auf bis zu 34 Grad. Am Freitag werden bis zu 37 Grad erreicht.
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1: 15.000 Menschen auf den Straßen von Lingen. Bauern, Heuerleute und Mittelständler. Heute kaum vorstellbar, vor knapp 100 Jahren war das aber Realität. Es war eine Zeit, in der die Menschen im Emsland und in der Grafschaft Bentheim mit großen wirtschaftlichen Problemen zu kämpfen hatten. Die Landwirtschaft steckte in einer Krise, die Region war schlecht angebunden und gleichzeitig hat sich das Leben auf dem Land immer schneller verändert. Aus dieser Not heraus ist Ende der 1920er Jahre die sogenannte Landvolk-in-Not-Bewegung entstanden. Sie hat die Menschen auf die Straße gebracht, die sich von Politik und Staat nicht ausreichend unterstützt gefühlt haben. Und sie hat Forderungen gestellt, die für die damalige Zeit durchaus radikal waren. Was genau hinter dieser Bewegung steckt und warum sie gerade auch im Emsland so viele Menschen mobilisieren konnte und welche Folgen sie für die Region hatte, darum geht es gleich in unserem Beitrag zur Zeitgeschichte. Bleibt dran.
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1: Dass Menschen zu Kundgebungen, Demonstrationen oder Protesten auf die Straße gehen, um ihre Meinung zum Ausdruck zu bringen, ist gar nicht so selten. Im Laufe der Zeit hat es dabei aber auch immer wieder Aufstände durch Bauern gegeben, nicht nur vor Jahrhunderten, auch in den vergangenen Jahren, als unter anderem Landwirte in Deutschland gegen die Streichung von Steuersubventionen durch die damalige Regierung protestiert haben. In unserem Zeitgeschichte-Beitrag geht es heute um eine Protestbewegung von Landwirten Ende der 1920er Jahre. Die sogenannte Landvolk-in-Not-Bewegung im Emsland. Deborah Kockhaus berichtet.
2: In den 1920er Jahren galten die Regionen Emsland und Grafschaft Bentheim als rückständig. Für die Bauern vor Ort war es eine schwierige Zeit. Verkehrstechnisch war die Region kaum angebunden und sie hatten große Probleme, ihre Produkte zu transportieren. Hinzu kamen erste Modernisierungsmaßnahmen wie die Elektrifizierung, die Entstehung von Finanzämtern und eine Agrarkrise, die für eine große Not bei den Bauern sorgte. Daraus entstand die Landvolk-in-Not-Bewegung Ende 1927. Zunächst in Schleswig-Holstein und im Rheinland, dann kam sie auch ins Emsland, erklärt Historiker Helmut Lensing.
3: Man muss aber ganz deutlich sagen, es wurde instrumentalisiert. In Schleswig-Holstein etwa standen die Nazis dahinter. Die waren im Emsland natürlich noch nicht so stark, aber es gab hier natürlich durchaus auch demokratiefeindliche Kräfte bei den Deutschnationalen. Das waren in der Regel hier die Großbauern, die Wut hatten auf die Republik von Weimar, weil die katholische Zentrumspartei, die im Emsland ja ganz stark war, den Landwirtschaftsminister in Preußen und den Arbeits- und Sozialminister im Reich stellte.
2: Und die haben unter anderem den Heuerleuten mehr Rechte eingeräumt, was den Bauern natürlich nicht gefallen hatte. So kam es, dass sich die Bauern zunächst zu kleineren Protesten versammelt haben, denn
3: die hatten wieder Steuerbescheide gekriegt und konnten nicht zahlen und waren in Not. Dann kam beispielsweise das Finanzamt und hat dann beschlagnahmt. Und die gab es dann überall und dann hat versucht der Emsländische Bauernverband diese Bewegung zu kanalisieren und hat dann zu einer Großdemonstration in Lingen Ende Januar 1928 aufgerufen.
2: Bei der Großdemonstration in Lingen waren nicht nur die Bauern, sondern auch Heuerleute und Mittelständler, die auf die Bauern angewiesen waren. Rund 15.000 Menschen nahmen an der bis dato größten Demonstration im Emsland und der Grafschaft Bentheim teil. Und was die Bauern gefordert haben, war nicht ohne.
3: Die sozialdemokratische Presse etwa aus Osnabrück hat nur den Kopf geschüttelt, was für Forderungen die Bauern da gestellt haben. Einige waren ganz, ich sag mal, vernünftig und nachvollziehbar, aber andere sofortige Schließung der Grenzen für den Einfuhr von Lebensmitteln. Dann wäre ein Teil der deutschen Bevölkerung verhungert. Die Bauern konnten Deutschland selbst gar nicht ernähren. Oder dass sie dann gefordert haben, Knechte, Mägde, Heuerleute und so weiter, für die wollen wir keine Sozialabgaben, oder sie wollten das Wahlrecht wieder zurücknehmen.
2: Im Anschluss an die Protestbewegung war es vor allem der Emsländische Bauernverein, der die Bauern zur Selbsthilfe motiviert und so die Entwicklung vorangetrieben hat. So wurden unter anderem Genossenschaften gegründet. Später gab es auch mehr staatliche Mittel, bis dahin dauerte es aber noch. Für die Region insgesamt lässt sich die Landvolk-in-Not-Bewegung zwiegespalten sehen.
3: Im Emsland, würde ich sagen, hat sie in vielen Fällen eben positive Wirkungen gehabt, dadurch, dass Genossenschaften entstanden sind und die haben auf Dauer die Lage der Bauern doch deutlich verbessert. In der Grafschaft war das jetzt anders, sondern da sind dann die Nazis auf diese Spur eingesprungen und da hatten sie dann auf einmal gewaltigen Zulauf.
2: Die Landvolk-in-Not-Bewegung war also eine Bewegung aus der Not heraus, aber auch eine gewollte Bewegung gegen das System.
1: Aus der Landvolk-in-Not-Bewegung ist 1928 die christlich-nationale Bauern- und Landvolkpartei entstanden, die sich zwischen 1928 und 1932 vor allem für die Interessen der Landbevölkerung eingesetzt hat. Nach 1945 sind Versuche, eine weitere Landvolkpartei zu gründen, weitestgehend erfolglos geblieben.
0: 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Es ist 10 Uhr und 26 Minuten.

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2: Mit Wiebke Pollmann. Guten Tag. In Lingen sind am frühen Morgen rund 3000 Quadratmeter Wald in Brand geraten. Verletzt wurde dabei niemand. Die Glutnester seien massiv, sagte ein Sprecher der Freiwilligen Feuerwehr Lingen der Deutschen Presseagentur. Die Einsatzkräfte haben den Brand demnach unter Kontrolle und gehen nicht davon aus, dass sich das Feuer weiter ausbreitet. Laut einer ersten Mitteilung der Polizei ist ein Bereich nordöstlich der Rainer Straße und südöstlich der B70 betroffen. Diverse Einsatzkräfte der Feuerwehr und Polizei sind vor Ort, ebenso Kräfte des Technischen Hilfswerks und des Deutschen Roten Kreuzes. Das Löschen werde noch Stunden dauern. Landwirte helfen mit Güllefässern bei der Wasserversorgung. Das betroffene Gebiet sollte gemieden werden. Im Zusammenhang mit dem Lizenzstreit rund um die HSG Nordhorn-Lingen hat die HSG Krefeld-Niederrhein beim zuständigen Landgericht Dortmund einen Antrag auf Erlass einer einstweiligen Verfügung gestellt. Das geht aus einer Mitteilung des Handballclubs aus dem Rheinland hervor. Ziel sei es unter anderem, die Handball-Bundesliga zu verpflichten, sie kurzfristig doch noch zum Zweitligaspielbetrieb zuzulassen. Die HSG Krefeld-Niederrhein spreche von juristischem Neuland, weil eine vergleichbare Konstellation in Deutschland so kurz vor Saisonbeginn noch nicht entschieden werden musste. Die Krefelder sind am Ende der Saison 2025/26 als Tabellenvorletzter aus der zweiten Handball-Bundesliga abgestiegen. Mitte Juli räumte die HSG Nordhorn-Lingen allerdings öffentlich ein, dass sie sich weiterhin in einer wirtschaftlich herausfordernden Situation befindet. Die Lizenzierungskommission der HBL hatte Nordhorn-Lingen daraufhin diverse Auflagen auferlegt. Unbekannte haben in Lingen zwischen dem vergangenen Freitagnachmittag und Montagmittag eine Schleifmaschine inklusive Koffer von einer Baustelle an der Josefstraße gestohlen. Nach Polizeiangaben beläuft sich der Schaden auf etwa 1.300 Euro. Wer etwas Verdächtiges beobachtet hat, sollte sich bei den Beamten melden. Während des Papenburger Augustmarktes wird die Rathausstraße zwischen der Villa Diekhaus und der B70 für den öffentlichen Straßenverkehr gesperrt. Wie die Stadtverwaltung mitteilt, beginnt die Sperrung am Donnerstagnachmittag der kommenden Woche und dauert bis zum darauffolgenden Mittwochvormittag an. Eine innerörtliche Umleitung wird ausgeschildert. Das Rathaus ist während der Markttage über die Parallelstraße zur Rathausstraße erreichbar.
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3: Heute scheint an Ems und Vechte wieder den ganzen Tag über die Sonne. Die Temperaturen steigen im Laufe des Tages auf bis zu 28 Grad. Dazu weht ein schwacher Wind aus östlicher Richtung. In der kommenden Nacht sinken die Werte auf bis zu 14 Grad. In den nächsten Tagen gibt es keine großen Änderungen. Morgen steigen die Temperaturen auf bis zu 34 Grad. Am Freitag werden bis zu 37 Grad erreicht.
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1: Es ist spät, die Nacht ist eigentlich schon vorbei, aber einer von beiden möchte noch nicht nach Hause. Genau aus diesem Moment hat der Künstler Role Model einen Song gemacht. Love IU ist eine Liebeserklärung mit einem kleinen Haken, denn so schön Nähe sein kann, so groß ist auch die Angst, dass sie wieder verschwindet. Auf seinem neuen Album Chuck Timely and the Hourglass erzählt Role Model immer wieder von Beziehungen, Erinnerungen und der Frage, was man eigentlich mit der eigenen Vergangenheit anfangen soll. Love IU gehört dabei zu den verspielteren Momenten mit warmen Gitarren, einem Hauch Bar-Atmosphäre und dem ziemlich direkten Wunsch, bleib noch ein bisschen. Und wer genau hinhört, entdeckt außerdem eine bekannte Stimme. Schauspielerin Dakota Johnson ist in einem kurzen gesprochenen Part zu hören. Hier ist Role Model mit Love IU.

0: Das war Role Model mit Love Are You aus seinem neuen Album Chuck Timely and the Hourglass, erschienen am vergangenen Freitag. Weitere Infos zu unserem Soundcheck und Links zu den Musiktiteln, die wir euch in dieser Woche vorstellen, findet ihr bei uns im Netz unter emsfechtewelle.de in der Rubrik Soundcheck.
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1: Die Liebe, die bleibt wohl immer ein Thema, denn nicht umsonst gibt es so viele Gedichte, Geschichten, Lieder und auch eben Filme, zu denen auch der Film Crazy Stupid Love gehört. Call ist Mitte 40, hat einen tollen Job, ein großes Haus und eine tolle Familie. Er lebt eigentlich so ziemlich den American Dream. Jedoch zerbricht diese Illusion, als seine Frau ihm offenbart, dass sie ihn betrogen hat und nun die Scheidung will. Call weiß erstmal nicht, was er mit sich anfangen soll. Denn wie soll gerade er, wenn er praktisch jungfräulich in die Ehe ging, jemals eine neue Beziehung eingehen? Zumindest denkt er das. Doch dann trifft er auf Jacob. Jacob ist so ziemlich das Gegenteil von Call. Im Prinzip der typische Partygänger, auf den irgendwie jeder abfahren zu scheint. Unter Jacobs Anleitung bekommt Call Paar-Tipps, um in Zukunft besser bei Frauen anzukommen. Wie ihr vielleicht merkt, ist der Film so ziemlich stereotypisch, was ihn aber auch lustig macht. Falls ihr Lust auf einen typischen, lustigen und einfachen Liebesfilm habt, dann ist Crazy Stupid Love vielleicht genau das Richtige für euch. Den Film könnt ihr auf Amazon Prime, YouTube oder Apple TV streamen.

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1: Ich bin Katrin Müller. Nach dem Auslaufen des Tankrabatts hat sich das Leben in Deutschland sprunghaft verteuert. Im Juli kletterte die Inflationsrate auf 2,8%. Das Statistische Bundesamt hat diesen Wert heute bestätigt.
2: Tanken und Heizen sind im Juli deutlich teurer geworden. Das sind weiter die zentralen Preistreiber, erklärt die Präsidentin des Statistischen Bundesamtes. Spritpreise von deutlich mehr als 2 Euro pro Liter sind inzwischen hierzulande die Regel. Und Entspannung ist nicht in Sicht. Denn zum einen ist der Konflikt um die wichtige Straße von Hormuz weiter nicht gelöst. Und dazu kommt das Niedrigwasser, das den Transport von Kraftstoff teilweise deutlich teurer macht. Thomas Thonfeld, Nachrichtenredaktion.
1: Bundesverkehrsminister Bilger sieht trotz der anhaltenden Niedrigwasserlage auf wichtigen Wasserstraßen derzeit keine Versorgungsengpässe. Stand jetzt sei die Versorgung gewährleistet. Das sagte Bilger der Rheinischen Post vor einer Schaltkonferenz mit den Verkehrsministern der Länder. In einigen Teilen Europas ist heute eine totale Sonnenfinsternis zu sehen. Die Urlaubsinsel Mallorca liegt genau in der Schneise, in der das Ereignis am besten zu sehen ist. Um 20.31 Uhr wird dort die Sonne für 96 Sekunden vom Mond verdeckt.
3: Bei einer Sonnenfinsternis schiebt sich der Mond zwischen Sonne und Erde und verdeckt die Sonne teilweise oder sogar komplett. Das passiert nur bei Neumond, denn in dieser Phase steht der Mond genau zwischen der Erde und der Sonne. Weil die Mondbahn leicht schräg verläuft, zieht der Mond in den meisten Monaten knapp an der Sonne vorbei. Nur wenn er genau auf einer Linie steht, gibt es eine Sonnenfinsternis. Und das kommt sehr selten vor. Je nachdem, wie viel Sonne bedeckt ist, spricht man von einer partiellen oder totalen Sonnenfinsternis. Thomas Bremser, Nachrichtenredaktion.
1: In Italien bleibt mitten in der Hauptreisezeit der Flughafen von Catania wegen des jüngsten Ausbruchs des Vulkans Etna weiter dicht. Der Airport auf der Mittelmeerinsel Sizilien ist wegen der Sperre des Luftraums mindestens bis um 18 Uhr geschlossen. Tausende Urlauber auch aus dem Ausland sind davon betroffen. Europas aktivster Vulkan stößt bereits seit Freitag große Mengen Asche und glühende Gesteinsbrocken aus.
4: Und jetzt das Wetter für das Emsland und die Grafschaft Bentheim.
5: Heute scheint an Ems und Vechte wieder den ganzen Tag über die Sonne. Die Temperaturen steigen im Laufe des Tages auf bis zu 28 Grad. Dazu weht ein schwacher Wind aus östlicher Richtung. In der kommenden Nacht sinken die Werte auf bis zu 14 Grad. In den nächsten Tagen gibt es keine großen Änderungen. Morgen steigen die Temperaturen auf bis zu 34 Grad. Am Freitag werden bis zu 37 Grad erreicht.
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1: Der Start der neuen Saison in der zweiten Handball-Bundesliga rückt näher. Und bei der HSG Nordhorn-Lingen geht es in die entscheidende Phase der Vorbereitung. Neue Spieler müssen integriert werden, die Abläufe sollen sich weiter einspielen. Und gleichzeitig beschäftigt die Mannschaft natürlich auch die wirtschaftliche Situation rund um die HSG. Wie geht Trainer Marc Bülth mit dieser besonderen Situation um und wie weit ist sein Team sportlich mit dem Blick auf die neue Saison? Das haben wir Marc Bülth beim Testspiel gegen den Ligakonkurrenten TV Emstetten gefragt. Die Vorbereitung auf eine neue Saison ist normalerweise die Zeit, in der sich eine Mannschaft neu findet, an Abläufen arbeitet und sich auf die ersten Aufgaben freut. Bei der HSG Nordhorn-Lingen ist in diesem Sommer allerdings noch ein anderes Thema immer dabei, die wirtschaftliche Situation des Vereins. HSG-Trainer Marc Bülth versucht, diese Sorgen möglichst weit von seiner Mannschaft fernzuhalten. Ganz ausblenden kann das Team das Thema nicht. Schließlich geht es für die Spieler und die Mitarbeiter auch um ihre persönliche Zukunft.
2: Natürlich sprechen wir vor dem Training darüber, nach dem Training in der Kabine, zu Hause mit Freunden, mit Familien. Aber ich muss auch wirklich sagen, sobald wir mit dem Training anfangen, ob das jetzt eine Laufeinheit ist oder eine Krafteinheit oder Handball, dann sind die Jungs voll dabei. Und das beeindruckt mich jedes Mal, muss ich wirklich sagen, das machen sie gut. Aber sobald das Training vorbei ist, dann sprechen wir oft über das gleiche Thema, was auch ganz normal ist, weil es geht im Endeffekt auch um unseren Job und um unsere Existenz vom Verein. Ich weiß, dass der Verein alles daran tut und sehr viel daran arbeitet. Und wir machen das auf die Platte und versuchen halt da alles zu zeigen, in der Hoffnung, ja, dass wir weiterhin hier in Nordhorn und in Lingen Handball spielen dürfen.
1: Trotzdem soll in der Vorbereitung das Sportliche im Vordergrund stehen. Und da ist die Mannschaft inzwischen einige Schritte weiter als noch zu Beginn der Vorbereitung. Die ersten Testspiele sind absolviert, die Spieler sammeln immer mehr gemeinsame Spielpraxis. Für Trainer Marc Bülth geht es jetzt vor allem darum, die einzelnen Puzzleteile zusammenzufügen und aus den Neuzugängen und dem bestehenden Kader eine Einheit zu formen. Und das klappt aus seiner Sicht ganz gut.
2: Ja, das geht immer ziemlich schnell, weil wir jetzt auch natürlich Spieler haben, die jetzt auch das dritte Jahr mit mir da sind und wissen, wie ich spiele, wissen, wie ich denke und was meine Spielphilosophie ist. Deswegen haben alle mich geholfen, anstatt ich im ersten Jahr ganz alleine. Und das haben die Neuen alle sehr gut gemacht. Ich habe natürlich auch die Spieler ausgewählt, die bei meinem Spiel passen. Deswegen war das ja nicht so eine schwierige Aufgabe als vor 2 Jahren. Und ja, man hat schon frischen, neuen Energie dazugeholt mit einigen Leuten und das hat man heute auch auf die Platte gesehen.
1: 5 Neuzugänge sind in diesem Sommer zur HSG gekommen. Viel Zeit zum Eingewöhnen bleibt allerdings nicht mehr. Denn in der Vorbereitung warten noch besondere Herausforderungen. Beim HSG Premium Cup im Nordhorner Euregium bekommt es der Handball-Zweitligist am Wochenende im 2. Halbfinale mit dem FC Barcelona zu tun. Ein Gegner, der sportlich kaum größer sein könnte und gleichzeitig eine gute Abwechslung, bei der auch der Spaß am Handball nicht zu kurz kommen sollte, sagt Marc Bülth.
2: Das wollen wir einfach genießen, weil ich meine, Barcelona, Champions League-Sieger, Berlin, Paris, natürlich auch eine große Nummer in Europa. Das sind 3 Mannschaften mit verdammt viel Qualität, die alle gemeinsam die gleichen Ziele haben. Wir wollen Meister werden, wollen Champions League Final Four spielen. Und das sind schon gute Spiele für uns auch. Aber da ist schon das erste Ziel, dass wir das auch einfach genießen sollen, weil wir spielen nicht regelmäßig gegen solche Gegner und können davon natürlich auch einiges lernen.
1: Und nach dem HSG Premium Cup wird es ernst. Mit dem DHB-Pokal steht eine Woche danach die erste Pflichtaufgabe der neuen Saison an. Spätestens dann zählt nicht mehr, was in der Vorbereitung funktioniert hat und wo es noch Probleme gibt. Dann geht es ums Weiterkommen gegen den Handball-Drittligisten Longericher SC Köln.
2: Ja, natürlich. Das ist ein Spiel, was wir unbedingt gewinnen wollen und auch alles dran tun, um das Spiel zu gewinnen. Wir werden uns natürlich auch sehr gut auf das Spiel vorbereiten, weil es auch ein gefährlicher Gegner, ja, sehr ambitionierter dritter Ligist, mit auch einer gewissen Qualität in die Mannschaft. Aber wir sollen erstmal Premium Cup genießen.
1: Bis dahin will HSG-Trainer Marc Bülth seine Mannschaft weiterentwickeln und vor allem den Fokus auf das legen, was auf dem Spielfeld passiert. Die wirtschaftliche Situation wird Spieler und Staff dabei vermutlich weiter begleiten. Für die HSG geht es jetzt also darum, aus der schwierigen Vorbereitung sportlich das Beste herauszuholen und bereit zu sein, wenn die neue Saison beginnt.
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1: Heute ist der Internationale Tag der Jugend. Diesen Tag gibt es seit 1985, erfunden von den Vereinten Nationen, um die Bedeutung der Lebensphase als Jugendlicher zu betonen. Junge Menschen haben es nicht immer leicht, etwa wenn es von den älteren Generationen Kritik gibt. Elisa Schuh weiß, welche Vorurteile es im Alltag gibt und hat sich bei anderen jungen Menschen umgehört, was die so davon halten. Moin Elisa.
2: Hallo.
1: Elisa, was sind denn so typische Kritikpunkte an der Jugend von heute?
2: Ich kenne etwa den Vorwurf, dass meine Generation weniger arbeitet und nicht so motiviert ist. Ich habe mich dazu mal bei anderen jungen Menschen umgehört, wie die das finden.
3: Nein, faul sind wir auf keinen Fall. Also auf Arbeit geben wir unser Bestes, würde ich sagen.
4: Ich finde, das ist schade, dass man so Vorurteile hat gegenüber uns.
2: Weitere klassische Vorurteile sind, dass junge Menschen sich öfter krank melden und nur an Freizeit interessiert sind.
1: Aber was sagen denn die Fakten? Arbeiten junge Menschen vergleichsweise weniger?
2: Im Gegenteil. Die Erwerbsbeteiligung junger Menschen ist laut dem Institut für Arbeitsmarkt und Berufsforschung so hoch wie seit Jahrzehnten nicht. Vergleicht man die Arbeitszeit junger Menschen, dann ist die mit denen von älteren Arbeitnehmern zu vergleichen. Die Studie Jugend in Deutschland zeigt ähnliche Ergebnisse. Die große Mehrheit junger Menschen ist bereit zu arbeiten und Verantwortung zu übernehmen. Gleichzeitig wachsen aber auch Zweifel, ob sich Leistung in Deutschland noch lohnt.
1: Wie sieht es mit dem Vorwurf aus, dass junge Menschen die Freizeit über die Arbeit stellen?
2: Die Work-Life-Balance, also dass Arbeit und Freizeit ausgewogen sind, steht mehr im Fokus. Das habe ich auch so von anderen jungen Menschen gehört.
3: Wenn meine Arbeitszeit voll ist, dann bin ich dann auch zu Hause. Ne? Arbeitszeit ist Arbeitszeit und privat ist privat. Ich versuche das sehr strikt zu trennen.
2: Tatsächlich hat sich also die Erwartung an gute Arbeit und mehr Selbstbestimmung verändert. Da ist unter anderem die Corona-Pandemie ein Grund dafür, als dass Homeoffice und flexiblere Arbeitszeiten wichtiger wurden.
1: Danke für die Infos, Elisa.
2: Gerne. Tschüss.

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2: Mit Wiebke Pollmann. Guten Tag. In Lingen sind am frühen Morgen rund 3000 Quadratmeter Wald in Brand geraten. Verletzt wurde dabei niemand. Die Glutnester seien massiv, sagte ein Sprecher der Freiwilligen Feuerwehr Lingen der Deutschen Presseagentur. Die Einsatzkräfte haben den Brand demnach unter Kontrolle und gehen nicht davon aus, dass sich das Feuer weiter ausbreitet. Laut einer ersten Mitteilung der Polizei ist ein Bereich nordöstlich der Rainer Straße und südöstlich der B70 betroffen. Diverse Einsatzkräfte der Feuerwehr und Polizei sind vor Ort, ebenso Kräfte des Technischen Hilfswerks und des Deutschen Roten Kreuzes. Das Löschen werde noch Stunden dauern. Landwirte helfen mit Güllefässern bei der Wasserversorgung. Das betroffene Gebiet sollte gemieden werden. Im Zusammenhang mit dem Lizenzstreit rund um die HSG Nordhorn-Lingen hat die HSG Krefeld-Niederrhein beim zuständigen Landgericht Dortmund einen Antrag auf Erlass einer einstweiligen Verfügung gestellt. Das geht aus einer Mitteilung des Handballclubs aus dem Rheinland hervor. Ziel sei es unter anderem, die Handball-Bundesliga zu verpflichten, sie kurzfristig doch noch zum Zweitligaspielbetrieb zuzulassen. Die HSG Krefeld-Niederrhein spreche von juristischem Neuland, weil eine vergleichbare Konstellation in Deutschland so kurz vor Saisonbeginn noch nicht entschieden werden musste. Die Krefelder sind am Ende der Saison 2025/26 als Tabellenvorletzter aus der zweiten Handball-Bundesliga abgestiegen. Mitte Juli räumte die HSG Nordhorn-Lingen allerdings öffentlich ein, dass sie sich weiterhin in einer wirtschaftlich herausfordernden Situation befindet. Die Lizenzierungskommission der HBL hatte Nordhorn-Lingen daraufhin diverse Auflagen auferlegt. Unbekannte haben in Lingen zwischen dem vergangenen Freitagnachmittag und Montagmittag eine Schleifmaschine inklusive Koffer von einer Baustelle an der Josefstraße gestohlen. Nach Polizeiangaben beläuft sich der Schaden auf etwa 1.300 Euro. Wer etwas Verdächtiges beobachtet hat, sollte sich bei den Beamten melden. Während des Papenburger Augustmarktes wird die Rathausstraße zwischen der Villa Diekhaus und der B70 für den öffentlichen Straßenverkehr gesperrt. Wie die Stadtverwaltung mitteilt, beginnt die Sperrung am Donnerstagnachmittag der kommenden Woche und dauert bis zum darauffolgenden Mittwochvormittag an. Eine innerörtliche Umleitung wird ausgeschildert. Das Rathaus ist während der Markttage über die Parallelstraße zur Rathausstraße erreichbar.
1: Und jetzt das Wetter für das Emsland und die Grafschaft Bentheim.
3: Heute scheint an Ems und Fechte wieder den ganzen Tag über die Sonne. Die Temperaturen steigen im Laufe des Tages auf bis zu 28 Grad. Dazu weht ein schwacher Wind aus östlicher Richtung. In der kommenden Nacht sinken die Werte auf bis zu 14 Grad. In den nächsten Tagen gibt es keine großen Änderungen. Morgen steigen die Temperaturen auf bis zu 34 Grad. Am Freitag werden bis zu 37 Grad erreicht.
0: 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Es ist 11 Uhr und 35 Minuten.

Völliger Quatsch, sagt Robert Dean Lurie. Er hat eine Biografie über die Band herausgegeben. Lurie sagt, der Bandname hat nichts mit Traumschlaf oder der Vorliebe für drei Punkte zu tun, sondern mit Michael Stipes Interesse für einen verschrobenen Fotografen. Gemeint ist damit Ralph Eugene Meadyard. Dieser Fotograf hat seine Abzüge immer mit dem Kürzel REM markiert. Tja, so einfach kann es manchmal sein. Wie heißt es immer so schön in der amerikanischen Serie Mythbusters? Mythos zerstört. Trotzdem gibt es jetzt einen Song von REM aus dem Jahr 1993. Da kann man auch ruhig mal lauter machen. Ich mach's auf jeden Fall. Hier sind REM mit The Sidewinder Sleeps Tonight.

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1: Ihr habt sicherlich von ihm gehört. Hope, auch bekannt als Timmy. Der Wal hat im Frühjahr eine riesige Internet- und Medienwelle ausgelöst. Und genauso wie in der Realität spielen Wale in Geschichten und Büchern eine große Rolle. Das Buch Der Wal und das Ende der Welt handelt von einem kleinen Dorf, welches in eine Epidemie und eine globale Krise gerät. Doch bevor alles so richtig beginnt, strandet ein Wal an der Küste des Dorfes und in ihm befindet sich ein Mann namens Joe. Joe selbst ist ein Londoner Investmentbanker und auf der Flucht. Und der Grund? Er hat ein Computerprogramm namens Casey entwickelt, das in hochkomplexen ökonomisch-politischen Zusammenhängen Vorhersagen treffen kann. Der Wal und das Ende der Welt ist ein tiefgründiger Roman, welcher euch garantiert mitreißen wird.

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1: Ich bin Katrin Müller. Heute Abend durften viele gespannt in den Himmel blicken. Es gibt eine Sonnenfinsternis. Hier in Deutschland wird die nur partiell zu sehen sein. In großen Teilen Spaniens wird es dagegen erstmals seit mehr als 100 Jahren wieder eine totale Sonnenfinsternis geben. Und es wird ein riesiges Spektakel dort.
2: Die Sonnenfinsternis ist eine logistische Herausforderung. Laut spanischer Verkehrsbehörde werden zwischen 400.000 und 1,5 Millionen zusätzlicher Autos unterwegs sein. Über 33.000 Polizisten sind im Einsatz. Behörden empfehlen, das Spektakel von ausgewiesenen Beobachtungspunkten aus zu verfolgen. Auf der Urlaubsinsel Mallorca sind dafür 9 Zonen ausgewiesen, darunter auch die Playa de Palma. Aus Spanien, Julia Macher.
1: Kräftig steigende Energiepreise nach dem Auslaufen des Tankrabatts haben die Teuerungsrate in Deutschland im Juli auf 2,8% getrieben. Von Juni auf Juli des laufenden Jahres zogen die Verbraucherpreise um 0,8% an. Das Statistische Bundesamt bestätigte damit seine vorläufigen Berechnungen. Hauptgrund für die anhaltende Teuerung bleiben demnach die nach wie vor hohen Energiepreise. Verpackungen sind praktisch, verursachen aber Abfall, der oft in der Umwelt landet. Die Europäische Union sagt dem Verpackungsmüll den Kampf an. Ab heute gilt eine neue Verordnung, die schrittweise etwa Plastik und große Verpackungen aus unserem Alltag verbannt.
3: Ob Coffee-to-go-Becher oder Pizzakarton, für neue Lebensmittelverpackungen aus Pappe oder Papier gelten ab sofort strengere Grenzwerte bei sogenannten Ewigkeitschemikalien, etwa PFAS. Die sollen zum Beispiel Fett und Wasser abweisen, sind zum Teil aber gesundheitsschädlich. Ab 2030 sollen Verpackungen dann grundsätzlich nicht mehr größer sein als nötig. Pakete dürfen dann viel weniger Luft- und Füllmaterial enthalten. Aus Brüssel, Niklas Treppner.
1: Das Bundeskartellamt hat keine grundsätzlichen kartellrechtlichen Bedenken gegen die 50-plus-1-Regel im deutschen Fußball. Nach Abschluss des Verfahrens gab die Behörde jedoch Hinweise an die Bundesliga-Dachorganisation, um die Regel auch zukünftig rechtssicher anzuwenden. Die Regel gibt im Kern vor, dass Investoren keine Stimmenmehrheit an den Kapitalgesellschaften von Vereinen übernehmen können.
4: Und jetzt das Wetter für das Emsland und die Grafschaft Bentheim.
5: Heute scheint an Ems und Fechte wieder den ganzen Tag über die Sonne. Die Temperaturen steigen im Laufe des Tages auf bis zu 28 Grad. Dazu weht ein schwacher Wind aus östlicher Richtung. In der kommenden Nacht sinken die Werte auf bis zu 14 Grad. In den nächsten Tagen gibt es keine großen Änderungen. Morgen steigen die Temperaturen auf bis zu 34 Grad. Am Freitag werden bis zu 37 Grad erreicht.
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2: Mit Wiebke Paulmann. Guten Tag. In Lingen sind am frühen Morgen rund 3000 Quadratmeter Wald in Brand geraten. Verletzt wurde dabei niemand. Die Glutnester seien massiv, sagte ein Sprecher der Freiwilligen Feuerwehr Lingen der Deutschen Presseagentur. Die Einsatzkräfte haben den Brand demnach unter Kontrolle und gehen nicht davon aus, dass sich das Feuer weiter ausbreitet. Laut einer ersten Mitteilung der Polizei ist ein Bereich nordöstlich der Rheiner Straße und südöstlich der B70 betroffen. Diverse Einsatzkräfte der Feuerwehr und Polizei sind vor Ort, ebenso Kräfte des Technischen Hilfswerks und des Deutschen Roten Kreuzes. Das Löschen werde noch Stunden dauern. Landwirte helfen mit Güllefässern bei der Wasserversorgung. Das betroffene Gebiet sollte gemieden werden. Im Zusammenhang mit dem Lizenzstreit rund um die HSG Nordhorn-Lingen hat die HSG Krefeld-Niederrhein beim zuständigen Landgericht Dortmund einen Antrag auf Erlass einer einstweiligen Verfügung gestellt. Das geht aus einer Mitteilung des Handballclubs aus dem Rheinland hervor. Ziel sei es unter anderem, die Handball-Bundesliga zu verpflichten, sie kurzfristig doch noch zum Zweitligaspielbetrieb zuzulassen. Die HSG Krefeld-Niederrhein spreche von juristischem Neuland, weil eine vergleichbare Konstellation in Deutschland so kurz vor Saisonbeginn noch nicht entschieden werden musste. Die Krefelder sind am Ende der Saison 2025/26 als Tabellenvorletzter aus der zweiten Handball-Bundesliga abgestiegen. Mitte Juli räumte die HSG Nordhorn-Lingen allerdings öffentlich ein, dass sie sich weiterhin in einer wirtschaftlich herausfordernden Situation befindet. Die Lizenzierungskommission der HBL hatte Nordhorn-Lingen daraufhin diverse Auflagen auferlegt. Unbekannte haben in Lingen zwischen dem vergangenen Freitagnachmittag und Montagmittag eine Schleifmaschine inklusive Koffer von einer Baustelle an der Josefstraße gestohlen. Nach Polizeiangaben beläuft sich der Schaden auf etwa 1.300 Euro. Wer etwas Verdächtiges beobachtet hat, sollte sich bei den Beamten melden. Während des Papenburger Augustmarktes wird die Rathausstraße zwischen der Villa Diekhaus und der B70 für den öffentlichen Straßenverkehr gesperrt. Wie die Stadtverwaltung mitteilt, beginnt die Sperrung am Donnerstagnachmittag der kommenden Woche und dauert bis zum darauffolgenden Mittwochvormittag an. Eine innerörtliche Umleitung wird ausgeschildert. Das Rathaus ist während der Markttage über die Parallelstraße zur Rathausstraße erreichbar.
1: Und jetzt das Wetter für das Emsland und die Grafschaft Bentheim.
3: Heute scheint an Ems und Fechte wieder den ganzen Tag über die Sonne. Die Temperaturen steigen im Laufe des Tages auf bis zu 28 Grad. Dazu weht ein schwacher Wind aus östlicher Richtung. In der kommenden Nacht sinken die Werte auf bis zu 14 Grad. In den nächsten Tagen gibt es keine großen Änderungen. Morgen steigen die Temperaturen auf bis zu 34 Grad. Am Freitag werden bis zu 37 Grad erreicht.
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1: Morgen ist es in Niedersachsen wieder soweit. Die Sommerferien sind vorbei und für

0: Es gibt aber auch kleinere Anbieter, die auf handgefertigte Produkte sowie auf faire und ökologische Materialien setzen. Häufig gelten dort höhere ökologische und soziale Standards. Allerdings sind solche Modelle nicht immer die leichtesten. Und gerade beim Schulranzen ist das Gewicht ein wichtiger Punkt. Schließlich wird er jeden Tag getragen. Eine nachhaltige und gleichzeitig praktische Alternative kann deshalb ein gebrauchter Schulranzen sein. Secondhand bedeutet nicht automatisch schlechter. Im Gegenteil. Ein gut erhaltener Ranzen kann noch viele Jahre genutzt werden und muss dafür nicht neu produziert werden.
1: Der Ranzen allein reicht natürlich noch nicht. Gerade in den ersten Schuljahren kommt einiges an Material dazu. Hefte, Stifte, Ordner, Radiergummis und vieles mehr. Worauf sollten wir dabei achten?
0: Da gibt es tatsächlich einige Möglichkeiten und die sind im normalen Schreibwarenhandel oft ganz einfach zu finden. Grundsätzlich gilt, je länger ein Produkt genutzt werden kann, desto besser für die Umwelt. Bei Papierprodukten lohnt sich deshalb beispielsweise der Blick auf den blauen Engel. Das Umweltzeichen steht unter anderem für besonders umweltfreundliche Produkte. Eine gute Wahl ist Recyclingpapier, spart Ressourcen und muss sich qualitativ längst nicht mehr hinter Papier aus Frischfasern verstecken. Auch unabhängige Produkttests, etwa von Stiftung Warentest oder Ökotest, können bei der Auswahl helfen. Und es lohnt sich, bei Kunststoffprodukten genauer hinzusehen. In manchen Schulartikeln steckt PVC. Besonders weich PVC kann problematische Weichmacher enthalten. Und auch bei der Entsorgung ist PVC aus Umweltsicht keine gute Wahl. Deshalb können Eltern beispielsweise bei Heftern, Radiergummis oder anderen Kunststoffartikeln auf PVC- und phthalatfreie Produkte achten. Alternativ gibt es viele Schulmaterialien aus Holz oder Recyclingpapier.
1: Und dann gibt es natürlich noch die wohlverdiente Pause. Auch beim Pausenbrot können wir auf Nachhaltigkeit achten, gerade wenn wir verhindern wollen, dass Essen am Ende ungegessen im Müll landet.
0: Genau. Lebensmittelverschwendung lässt sich auch in der Schulpause vermeiden. Ein einfacher Grundsatz lautet, lieber kleinere Portionen einpacken und dafür etwas Abwechslung anbieten. Was nicht gegessen wird, kann dann wieder mit nach Hause kommen, anstatt im Müll zu landen. Für die Verpackung bieten sich wiederverwendbare Brotdosen an und auch bei den Getränken lässt sich Einweg vermeiden. Wasser, Tee oder Saftschorle können problemlos in einer eigenen Trinkflasche mitgegeben werden. Edelstahlflaschen sind beispielsweise langlebig, aber auch bei Kunststoffflaschen gibt es Modelle ohne bedenkliche Weichmacher. Wer bei Verpackungen unsicher ist, kann außerdem auf das Glas- und Gabelsymbol achten. Es zeigt an, dass ein Material für den Kontakt mit Lebensmitteln geeignet ist.
1: Der Schulranzen ist gepackt, Hefte und Stifte sind besorgt und das Pausenbrot ist vorbereitet. Dann fehlt eigentlich nur noch der Schulweg. Und da ist das Fahrrad vermutlich die klimafreundlichste Möglichkeit, oder?
0: Ja, gemeinsam mit dem Zu-Fuß-Gehen gehört das Fahrradfahren zu den umweltfreundlichsten Möglichkeiten, zur Schule zu kommen. Der BUND empfiehlt deshalb, Kinder nach Möglichkeit zu Fuß oder mit dem Fahrrad zu begleiten bzw. ihnen später einen sicheren Weg zu ermöglichen. Gerade kurze Autofahrten summieren sich allerdings schnell. Ein Beispiel: bei einem Schulweg von 2 Kilometern und 200 Schultagen können durch das Auto rund 160 Kilogramm Kohlendioxid pro Schulkind und Jahr entstehen. Natürlich ist nicht jeder Schulweg kurz genug, um ihn zu Fuß oder mit dem Fahrrad zurückzulegen. Wenn die Entfernung größer ist, sind Bus und Bahn eine gute Alternative. Fahrgemeinschaften können ebenfalls sinnvoll sein, insbesondere dort, wo öffentliche Verkehrsmittel nicht ausreichend zur Verfügung stehen.
1: Vielen Dank, Alexandra. Damit kann der Schulstart morgen also nicht nur gut vorbereitet, sondern auch ein Stück nachhaltiger beginnen. Und vielleicht gibt es ja sogar den einen oder anderen Schulartikel, der gar nicht neu gekauft werden muss.
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1: Wissenschaftler sind der Überzeugung, wir wüssten mehr über die Oberfläche des Mondes als über die Ozeane unseres eigenen Planeten. Mithilfe neuer, bahnbrechender Techniken gelang es der naturwissenschaftlichen Abteilung der BBC in Zusammenarbeit mit Discovery Channel und der ARD, die Weltmeere wie noch nie zuvor filmisch zu dokumentieren. In 8 Teilen enthüllt die Miniserie Unser blauer Planet die Geheimnisse unserer Meere. Gedreht wurde an über 200 Orten. Das Leben an den Felsküsten, in den Mangrovenwäldern und den Korallenriffen werden durch die hochqualitativen Aufnahmen praktisch nach Hause gebracht. Die außergewöhnlichen Bilder zeigen den Ozean von seiner furchterregendsten, aber gleichzeitig auch faszinierendsten Seite. Unser blauer Planet ist eine unglaubliche Serie, welche euch wortwörtlich in die Tiefen unserer Meere verschlingt. Streamen könnt ihr die Serie auf Amazon Prime.

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1: Ich bin Katrin Müller. Verfassungsschutz und Bundesnachrichtendienst sollen angesichts der wachsenden hybriden Bedrohung deutlich mehr Befugnisse erhalten. Eine umfassende Reform, die das Bundeskabinett beschlossen hat, sieht für die deutschen Nachrichtendienste zudem erstmals die Möglichkeit vor, in klar begrenzten Fällen selbst operativ einzugreifen. So könnte etwa der für die Auslandsaufklärung verantwortliche BND die IT-Infrastruktur einer fremden Macht während einer laufenden Cyber- oder Desinformationsattacke auf Deutschland manipulieren. Nach dem Auslaufen des Tankrabatts hat sich das Leben in Deutschland sprunghaft verteuert. Im Juli kletterte die Inflationsrate auf 2,8%. Das Statistische Bundesamt hat diesen Wert heute bestätigt.
2: Tanken und Heizen sind im Juli deutlich teurer geworden. Das sind weiter die zentralen Preistreiber, erklärt die Präsidentin des Statistischen Bundesamtes. Spritpreise von deutlich mehr als 2 Euro pro Liter sind inzwischen hierzulande die Regel. Und Entspannung ist nicht in Sicht. Denn zum einen ist der Konflikt um die wichtige Straße von Hormuz weiter nicht gelöst. Und dazu kommt das Niedrigwasser, das den Transport von Kraftstoff teilweise deutlich teurer macht. Thomas Thonfeld, Nachrichtenredaktion.
1: In einigen Teilen Europas ist heute eine totale Sonnenfinsternis zu sehen. Die Urlaubsinsel Mallorca liegt genau in der Schneise, in der das Ereignis am besten zu sehen ist. Um 20.31 Uhr wird dort die Sonne für 96 Sekunden vom Mond verdeckt.
3: Bei einer Sonnenfinsternis schiebt sich der Mond zwischen Sonne und Erde und verdeckt die Sonne teilweise oder sogar komplett. Das passiert nur bei Neumond, denn in dieser Phase steht der Mond genau zwischen der Erde und der Sonne. Weil die Mondbahn leicht schräg verläuft, zieht der Mond in den meisten Monaten knapp an der Sonne vorbei. Nur wenn er genau auf einer Linie steht, gibt es eine Sonnenfinsternis. Und das kommt sehr selten vor. Je nachdem, wie viel Sonne bedeckt ist, spricht man von einer partiellen oder totalen Sonnenfinsternis. Thomas Bremser, Nachrichtenredaktion.
1: In Italien bleibt mitten in der Hauptreisezeit der Flughafen von Catania wegen des jüngsten Ausbruchs des Vulkans Ätna weiter dicht. Der Airport auf der Mittelmeerinsel Sizilien ist wegen der Sperre des Luftraums mindestens bis um 18 Uhr geschlossen. Tausende Urlauber auch aus dem Ausland sind davon betroffen.
4: Und jetzt das Wetter für das Emsland und die Grafschaft Bentheim.
5: Heute scheint an Ems und Fechte wieder den ganzen Tag über die Sonne. Die Temperaturen steigen im Laufe des Tages auf bis zu 28 Grad. Dazu weht ein schwacher Wind aus östlicher Richtung. In der kommenden Nacht sinken die Werte auf bis zu 14 Grad. In den nächsten Tagen gibt es keine großen Änderungen. Morgen steigen die Temperaturen auf bis zu 34 Grad. Am Freitag werden bis zu 37 Grad erreicht.
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1: Ein Kinobesuch, ein Konzert, ein Essen mit Freunden, eigentlich ganz normale Dinge. Aber was ist, wenn selbst ein geringer Eintrittspreis plötzlich darüber entscheidet, ob am Ende des Monats noch genug Geld für etwas anderes übrig ist? Armut bedeutet nicht nur weniger Geld auf dem Konto zu haben, Armut kann auch bedeuten, weniger Möglichkeiten zu haben, dabei zu sein. Wer sich bestimmte Dinge nicht leisten kann, zieht sich möglicherweise zurück. Aus Scham, aus finanzieller Not oder einfach, weil irgendwann das Gefühl entsteht, nicht mehr dazuzugehören. In Deutschland sind laut dem Statistischen Bundesamt 13,3 Millionen Menschen armutsgefährdet. Das sind 16% der Gesamtbevölkerung. Besonders schwierig kann die Situation für Familien werden. Denn finanzielle Probleme wirken sich nicht nur auf das Leben der Eltern aus, sondern können auch die Chancen und Erfahrungen von Kindern prägen. Aber wie entsteht aus finanzieller Not soziale Isolation? Warum ist es für viele Betroffene so schwer, aus dieser Situation wieder herauszukommen? Und was müsste sich verändern, damit Armut nicht automatisch bedeutet, am gesellschaftlichen Leben weniger teilhaben zu können? Darum geht es gleich in einer neuen Folge unserer Wochenserie unter dem Titel Schere zwischen Arm und Reich. Bleibt dran!

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1: Nicht jeder Mensch hat nach seiner Geburt die gleichen Chancen. Aber warum ist das so? Und was kann man gegen die Chancenungleichheit tun? Dieser Frage ist meine Kollegin Sophia Kruglikow in ihrer Wochenserie unter dem Titel Schere zwischen Arm und Reich nachgegangen. Über die Chancengleichheit hat sie mit der kommunalen Gleichstellungsbeauftragten der Stadt Lingen, Katrin Warstadt, gesprochen.
2: Der Bildungsabschluss der Eltern sollte eigentlich wenig Einfluss auf die Bildung der Kinder haben. Jedoch ist es in Deutschland immer noch so, dass der Bildungsgrad der Eltern einer der größten Einflussfaktoren für den Bildungserfolg der Kinder ist. Doch was führt konkret dazu, dass Kinder aus sozial benachteiligten Familien derartige Nachteile erleben müssen? Katrin Warstadt, die kommunale Gleichstellungsbeauftragte der Stadt Lingen, erklärt.
3: Wenn ich als Elternteil viele Ressourcen habe, sowohl zeitlich, aber auch finanziell, meine Kinder zu unterstützen, dass sie einen guten Schulabschluss machen oder auch, wenn wir noch gar nicht Richtung Universität schauen, sondern wirklich den ersten Schulwechsel von der Grundschule auf die weiterführenden Schule, wenn ich da die Chancen habe, mein Kind so zu unterstützen, dass es auch bei noch gerade schulisch mittelmäßigen Leistungen trotzdem aufs Gymnasium gehen kann, weil mich die Klassenlehrerin so einschätzt, dass ich mein Kind gut unterstützen kann, weil ich diese Ressourcen habe, macht es natürlich einen großen Unterschied.
2: Benachteiligt sind vor allem Kinder von Alleinerziehenden, von Eltern mit Migrationsgeschichte und niedrigem Bildungsabschluss. Allein letztes Jahr waren 2,2 Millionen Kinder und Jugendliche unter 18 von Armut bedroht. Das entspricht gut jedem siebten Kind und geht aus Auswertung des Statistischen Bundesamts hervor. Und das Problem? Familien, die arm sind, bleiben meistens arm. Denn aus einer Armut herauszukommen und den sozialen Aufstieg zu erlangen, ist gar nicht so einfach. Häufig fehlen schlichtweg die Mittel für einen Bildungsaufstieg. Katrin Warstadt berichtet von einem Fall aus der Vergangenheit.
3: Armut zeigt sich ja dann auch schon, wie sieht es eigentlich zu Hause aus. Aus meiner alten Tätigkeit beim Caritasverband hat mir mal das schöne Beispiel, dass wir mit einer Familie, die wir begleitet haben, nicht weitergekommen sind und die Kinder das größte Problem hatten mit der Schule, dass die Lehrer immer gesagt haben, die Kinder machen ihre Hausaufgaben nicht. Und tatsächlich haben wir ein Jahr gebraucht, um festzustellen, dass das größte Problem ist, warum die Kinder zu Hause ihre Hausaufgaben nicht machen, weil sie überhaupt keinen Küchentisch haben. Sprich, sie hatten weder einen Schreibtisch noch einen Küchentisch, sie hatten überhaupt keinen Ort zu Hause, weil es räumlich so beengt war, um überhaupt Hausaufgaben zu machen.
2: Was traurig klingen mag, ist jedoch schlichtweg die Realität. Weniger Einkommen bedeutet auch weniger Fördermöglichkeiten und vielleicht auch keine Nachhilfe, wenn ein Schulfach mal nicht so laufen sollte. Laut der Organisation für wirtschaftliche Zusammenarbeit und Entwicklung, kurz OECD, dauert der soziale Aufstieg von ganz unten bis in die Mitte der Gesellschaft etwa 6 Generationen. Damit schneidet Deutschland im internationalen Vergleich schlechter ab als der OECD-Durchschnitt von 4,5 Generationen. Was für Möglichkeiten gibt es, um die Situation zu verbessern?
3: Einmal bin ich Fan von dem Konzept tatsächlich Schule als Ganztag. Dahin geht ja auch aktuell der Trend. Und dass dann die Schule nicht nur als Institution gedacht wird, sondern wirklich als Lebensort, wo Kinder und Jugendliche jetzt ja auch schon viel Zeit verbringen. Und dass dort Schule auch so gestaltet wird, dass es wirklich ein Lernort für alle ist. Mit den gleichen Chancen, mit den gleichen Möglichkeiten, wo Kinder und Jugendliche vor allem auch selber mitbestimmen können.
2: In Ganztagsschulen hätten die Kinder einen Lernort und würden nicht mehr so stark von den privaten Umständen beeinflusst werden. Auch müssten schon bestehende Angebote präsenter gemacht werden, denn gerade neu zugewanderte, Geflüchtete oder Asylbewerber stehen oft vor einer Sprachbarriere. Klar ist, es müssen Maßnahmen vom Staat ergriffen werden, um der Ungleichheit entgegenzusteuern.
1: Chancengleichheit. Ein sehr spannendes und immer auch ein aktuelles Thema. Wir haben es gehört, damit der soziale Aufstieg schneller geht, brauchen vor allem sozial schwache Familien mehr Unterstützung. Morgen geht es in der Wochenserie mit dem Thema Folgen der Armut weiter. 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
2: Mit Alexandra Wichtelitsch. Guten Tag. In Lingen sind am frühen Morgen rund 3000 Quadratmeter Wald in Brand geraten. Verletzt wurde dabei niemand. Die Glutnester seien massiv, sagte ein Sprecher der Freiwilligen Feuerwehr Lingen der deutschen Presseagentur, kurz DPA. Die Einsatzkräfte haben den Brand demnach unter Kontrolle und gehen nicht davon aus, dass sich das Feuer weiter ausbreitet. Laut einer ersten Mitteilung der Polizei ist ein Bereich nordöstlich der Rheiner Straße und südöstlich der B70 betroffen. Diverse Einsatzkräfte der Feuerwehr und Polizei sind vor Ort, ebenso Kräfte des Technischen Hilfswerks und des Deutschen Roten Kreuzes. Das betroffene Gebiet sollte weiterhin gemieden werden. Die während der Sommerferien durchgeführten Sanierungsarbeiten im Erdgeschoss der Maximilian-Oberschule Rütenbrock wurden pünktlich abgeschlossen. Das teilt die Stadt Haaren mit. Demnach wurden die in die Jahre gekommenen Fachräume in den vergangenen Wochen umfassend modernisiert. Neben neuen Bodenbelägen und neuen Möbeln wurden unter anderem die alten Abhangdecken durch schallabsorbierende Rasterdecken ersetzt und energieeffiziente LED-Panels angebracht. Bürgerinnen und Bürger der Gemeinde Geeste können im Zusammenhang mit der Kommunalwahl am 13. September ab sofort ihre Stimmen per Briefwahl abgeben. Darauf weist die Gemeindeverwaltung hin. Der Wahlschein für die Briefwahl muss online oder schriftlich durch Abgabe der Wahlbenachrichtigungskarte beantragt werden. Bei einem Postversand können die Briefwahlunterlagen bis zum 9. September beantragt werden. Wer die Unterlagen selbst im Wahlamt abholt, hat dafür bis zum 11. September Zeit. Die Stadt Schüttorf und der Verein Unabhängiges Jugendzentrum Komplex Schüttorf haben zu Beginn des vergangenen Monats einen Nutzungsvertrag für das neue soziokulturelle Zentrum unterzeichnet. Wie die Stadt mitteilt, ist damit der Rahmen für die künftige Nutzung des Gebäudes an der Fabrikstraße 20 durch das Jugend- und Kulturzentrum festgelegt. Das Komplex erhält so die Möglichkeit, seine Angebote in der offenen Jugendarbeit sowie der Inklusions- und Kulturarbeit in modernen und vielseitig nutzbaren Räumen zu gestalten. Nach einer feierlichen Einweihung in geschlossener Gesellschaft soll das Gebäude am 13. September mit einem bunten Familienprogramm offiziell eröffnet werden. Der Tag der offenen Tür und das damit verbundene fünfte Fest der Vielfalt finden zwischen 12 und 18 Uhr statt. Mit diesem Leuchtturmprojekt setzt die Stadt Schüttorf nach eigenen Angaben einen entscheidenden Baustein für die Sanierung im Bahnhofsquartier und die kulturelle Weiterentwicklung der Stadt.
1: Und jetzt das Wetter für das Emsland und die Grafschaft Bentheim.
3: Heute scheint an Ems und Fechte wieder den ganzen Tag über die Sonne. Die Temperaturen steigen im Laufe des Tages auf bis zu 28 Grad. Dazu weht ein schwacher Wind aus östlicher Richtung. In der kommenden Nacht sinken die Werte auf bis zu 14 Grad. In den nächsten Tagen gibt es keine großen Änderungen. Morgen steigen die Temperaturen auf bis zu 34 Grad. Am Freitag werden bis zu 37 Grad erreicht.
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1: Heute Abend lohnt sich der Blick in den Himmel mal so richtig, denn uns erwartet eine Sonnenfinsternis. So gegen 7:15 geht es los. Das wohl spektakulärste Bild dürfte sich uns gegen 7:45 bieten. Ein ähnlicher Blick wird sich uns erst in fast 50 Jahren wieder bieten. Aber was ist denn eigentlich das Besondere daran? Warum packt uns so ein Himmelsschauspiel eigentlich?

0: In Deutschland verdeckt der Mond die Sonne nicht ganz, aber zu einem großen Teil. Was ist denn daran das Besondere für Menschen?
1: Ja, erstmal ist es natürlich super selten und es bricht mit allem, was wir sonst kennen. Denn sonst wird es ja nicht mitten am Tag oder am frühen Abend dunkel. Und das war jahrtausendelang echt ein richtiges Rätsel. In der nordischen Mythologie glaubte man zum Beispiel, dass da gerade ein Wolf die Sonne über den Himmel jagt. In China war das ein Drachenwesen, das die Sonne gefressen hat. Und bei den Choctaw in Nordamerika war es ein kleines schwarzes Eichhörnchen, was die Sonne verschluckt hat. Und um das zu vertreiben, haben wohl alle geschrien und auf Töpfe gehauen, bis es dann weg war. Und das hat scheinbar dann auch immer geklappt, weil ganz aufgegessen wurde die Sonne ja nie.
0: Also, wir Menschen drehen ein bisschen am Rad. Was ist denn mit den Tieren? Was machen die? Denken die vielleicht, dass ein Mensch die Sonne aufgegessen hat?
1: Ja, die gehen etwas nüchterner daran. Die denken ganz einfach, oh, es ist dunkel, ich glaube, ich sollte mal ins Bett gehen. Denn Studien zeigen, dass viele Tiere einfach in den Feierabendmodus gehen. Also Vögel verstummen oder suchen ihren Schlafplatz. Bienen fliegen zurück in den Stock und Grillen fangen an zu zirpen, während Fledermäuse dann erst aufwachen. Bei uns wird dieser Effekt wahrscheinlich ein bisschen gedämpft sein, weil es ist ja sowieso gerade schon am Abend. Also gehen die Tiere hier bei uns wahrscheinlich einfach ein bisschen früher schlafen.
2: Und nicht nur die heimischen Tiere gehen heute ein bisschen früher schlafen. Das gilt auch für meine Kollegin Wiebke Pollmann, denn die startet morgen wieder mit euch in den Tag. Unsere Ems-Fechtewelle Morning Show startet immer um 7 Uhr. Die Sonnenfinsternis wird aber natürlich trotzdem nicht verpasst, denn solche Himmelsereignisse sind aus verschiedenen Gründen faszinierend für uns Menschen, schon in der Vergangenheit und auch heute noch.

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1: Ihr kennt diese zwei bestimmt. Der eine mit seinem fiesen Grinsen und der andere immer in einem Porkpie-Hut. Till Reiners und Moritz Neumeier. Und diese zwei haben auch einen Podcast, und zwar Talk ohne Gast. Weil immer irgendetwas ist, muss auch jede Woche darüber gesprochen werden. Die beiden sprechen über alle möglichen Ereignisse, welche die Woche soeben passiert sind. Und wenn ihr sie ein bisschen kennt, dann wisst ihr auch, dass die beiden auch kein Blatt vor den Mund nehmen. Ob es um Politik oder Gesellschaft geht. Wer also Lust auf eine nette Runde Weltgeschehnisse hat, der sollte den Podcast am besten schon heute hören.

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1: Ich bin Thomas Brockt. Verfassungsschutz und Bundesnachrichtendienst sollen angesichts der wachsenden hybriden Bedrohung Deutschlands deutlich mehr Befugnisse erhalten. Eine umfassende Reform, die das Bundeskabinett beschlossen hat, sieht für die deutschen Nachrichtendienste erstmals die Möglichkeit vor, in klar begrenzten Fällen selbst operativ einzugreifen.
2: Bundesinnenminister Dobrindt hatte zuletzt gesagt, dass aus dem Bundesamt für Verfassungsschutz ein echter Geheimdienst werden muss. Und das in etwa so. Ein Nachrichtendienstmitarbeiter soll sich künftig Zugang zu einem anderen Laptop verschaffen können, um an die gespeicherten Daten zu kommen. Es soll auch möglich sein, verschlüsselte Kommunikation mitzulesen. Außerdem soll erlaubt werden, dass Geheimdienstmitarbeiter zum Beispiel in eine Wohnung eindringen können, um etwa Sprengstoff gegen harmloses Pulver auszutauschen. Der Bundestag muss der Reform noch zustimmen. Tine Klimach, Nachrichtenredaktion.
1: Die meisten Menschen in Deutschland fühlen sich von allen Parteien im Stich gelassen. Nach dem aktuellen RTL-NTV-Trendbarometer haben nur noch 12% der Bundesbürger den Eindruck, dass sich die Parteien in ausreichendem Maße um die wirklichen Probleme und Interessen der Menschen im Land kümmern. 84% verneinen das. Die AfD bleibt mit 28% stärkste Partei und liegt damit 7 Punkte vor der Union. Rund 2,5 Wochen vor dem Start der neuen Fußball-Bundesliga-Saison hat sich das Bundeskartellamt zur umstrittenen 50-plus-1-Regel geäußert. Es hat keine kartellrechtlichen Bedenken gegen die Regel, die sicherstellen soll, dass Investoren keine Stimmenmehrheit an den Kapitalgesellschaften von Vereinen übernehmen.
3: Für einen Großteil der Fans ist es sicherlich eine gute Nachricht. Nun sind die 36 Clubs aus Bundesliga und zweiter Liga aufgerufen, ihre Hausaufgaben zu machen. Und das speziell mit Blick auf die bisherigen Ausnahmen Leverkusen und Wolfsburg, deren Profifußballgesellschaften sich mehrheitlich oder vollständig in den Händen der Bayer AG und der Volkswagen AG befinden. Auch die Sonderfälle RB Leipzig und Hannover müssen Kompromisse finden. Fabian Schaffer, Sportredaktion.
1: Gute Nachrichten für Himmelsbeobachter. Bei der partiellen Sonnenfinsternis heute Abend bleibt der Himmel in weiten Teilen Deutschlands meist klar. Der Deutsche Wetterdienst erwartet fast überall optimale Wetterbedingungen. Nur im Norden sollen ein paar Wolken durchziehen. Die partielle Sonnenfinsternis beginnt in Deutschland gegen 19.11 Uhr. In Teilen Spaniens, etwa auf Mallorca, gibt es sogar eine totale Sonnenfinsternis.
4: Und jetzt das Wetter für das Emsland und die Grafschaft Bentheim.
5: Heute und auch in den kommenden Tagen bleibt es sonnig und trocken bei uns an Ems und Vechte. Die Höchstwerte erreichen heute etwa 36 Grad. In der Nacht kann es dann abkühlen auf rund 15 Grad und es bleibt weiterhin trocken bei klarem Himmel. Morgen am Donnerstag klettern die Temperaturen auf rund 32 Grad und Freitag werden dann sogar rund 35 Grad erreicht.
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1: Es ist spät, die Nacht ist eigentlich schon vorbei, aber einer von beiden möchte noch nicht nach Hause. Genau aus diesem Moment hat der Künstler Role Model einen Song gemacht. Love IU ist eine Liebeserklärung mit einem kleinen Haken, denn so schön Nähe sein kann, so groß ist auch die Angst, dass sie wieder verschwindet. Auf seinem neuen Album Chuck Timely and the Hourglass erzählt Role Model immer wieder von Beziehungen, Erinnerungen und der Frage, was man eigentlich mit der eigenen Vergangenheit anfangen soll. Love IU gehört dabei zu den verspielteren Momenten mit warmen Gitarren, einem Hauch Bar-Atmosphäre und dem ziemlich direkten Wunsch, bleib noch ein bisschen. Und wer genau hinhört, entdeckt außerdem eine bekannte Stimme. Schauspielerin Dakota Johnson ist in einem kurzen gesprochenen Part zu hören. Hier ist Role Model mit Love IU.

Das war Role Model mit Love IU aus seinem neuen Album Chuck Timely and the Hourglass, erschienen am vergangenen Freitag. Weitere Infos zu unserem Soundcheck und Links zu den Musiktiteln, die wir euch in dieser Woche vorstellen, findet ihr bei uns im Netz unter emsfechtewelle.de in der Rubrik Soundcheck.

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1: Ein seltenes Naturphänomen sorgt heute Abend für weltweites Aufsehen. Eine totale Sonnenfinsternis wirft ihren Schatten auf die Erde. Besonders in Spanien ist das Phänomen perfekt zu beobachten, weshalb es aktuell tausende Menschen in die sonst ruhigen spanischen Dörfer zieht. Auch unser Geschäftsführer Marco Schnittka hat sich auf den Weg gemacht, um die Sonnenfinsternis vor Ort mitzuverfolgen. Meine Kollegin Sophia Wagner hat mit ihm über die Stimmung vor Ort und über die Faszination dieses Phänomens gesprochen.
2: So, Marco, heute Abend geht's los. In Spanien schaust du dir die Sonnenfinsternis an. Was genau passiert denn eigentlich bei der Sonnenfinsternis?
3: Genau, moin Sophia, moin ins Emsland aus dem sehr sonnigen und sehr warmen Spanien. Einfach erklärt, bei einer Sonnenfinsternis schiebt sich der Mond genau zwischen Erde und Sonne. Und weil durch einen kosmischen Zufall Mond und Sonne am irdischen Himmel fast exakt gleich groß wirken, wirft dann eben der Mond seinen Schatten auf die Erdoberfläche. Und diese Schattenspitze, die erreicht dann eben auch tatsächlich die Oberfläche in einem ganz schmalen Streifen. Und in diesem schmalen Streifen, wenn man dann eben an den Himmel guckt, dann wird die Sonne tatsächlich komplett vom Mond bedeckt. Und man sieht diese Sonnenkorona, diesen Strahlenkranz, also die Sonnenatmosphäre, die man sonst tagsüber natürlich nicht sieht, weil die Sonnenscheibe viel, viel heller ist. Und in diesem kleinen Streifen, da befinde ich mich jetzt hier in Almanza, irgendwo zwischen Burgos und León in Nordspanien. Und dann wird es hier nachher für 1 bis 2 Minuten tatsächlich dunkel. Das heißt, die Sonne geht schon unter, aber es wird dann schon, bevor die Sonne wirklich untergegangen ist, einmal kurz für diese 2 Minuten richtig dunkel. Wir sehen die Sonnenkorona. Und wir sehen dann eben diese totale Sonnenfinsternis hier aus Spanien.
2: Du bist ja, wie gesagt, jetzt in Spanien. Wieso ist die Sicht von da aus denn besser als hier in Deutschland?
3: Ja, der entscheidende Unterschied zu Deutschland ist, hier in Nordspanien, ich habe es gerade schon mal gesagt, liegt man eben wirklich im Totalitätsstreifen. Das heißt, der Mond verdeckt die Sonne komplett. Und in Deutschland, bei euch also, bleibt nachher immer ein Teil der Sonne sichtbar. Und besonders spektakulär hier und genauso in Deutschland ja auch, die Sonne steht am Abend dann schon sehr tief. Und wenn der Mond die Sonne vollständig bedeckt, dann wird es hier in Spanien auch tatsächlich für eine kurze Zeit richtig dunkel. Man sieht Sterne am eigentlich ja noch hellen Himmel. Und in diesem Moment passiert dann auch in der Natur sehr viel. Man muss gar nicht so sehr nur auf den Himmel achten. Die Vögel beispielsweise hören auf zu singen, weil die natürlich irritiert sind, weil es plötzlich dunkel wird, viel früher als deren innere Uhr eigentlich denen vorgeben würde. Die Temperatur wird ein bisschen spürbar, sogar kühler, 1 bis 2 Grad sind es nur, aber man merkt das, weil es auch einmal dunkel wird und die ganze Landschaft, die wirkt so für diese 1 bis 2 Minuten fast ein wenig surreal, still und irgendwie ganz stark verändert. Ich bin ganz gespannt, was nachher passiert.
2: Darf ich überhaupt einfach so in die Sonnenfinsternis schauen oder brauche ich dafür besonderes Equipment?
3: Nein, einfach hineinschauen sollte man auf gar keinen Fall. Schon gar nicht durch ein Fernglas, durch ein Fotoapparat oder irgendwelche anderen optischen Geräte. Damit kann man sich wirklich die Augen irreparabel zerstören. Also das bitte auf keinen Fall machen. Auch eben während der partiellen Phase kann das Sonnenlicht, ist so hell und so gleißend hell, dass man sich damit die Augen wirklich auch bei euch in Deutschland noch wirklich schädigen kann. Man braucht auf jeden Fall eine spezielle Sonnenfinsternisbrille mit einem geeigneten Sonnenfilter. Wichtig ist auch der UV-Schutz. Normale Sonnenbrillen reichen wirklich ausdrücklich nicht aus. Geht noch schnell zum Optiker oder besorgt euch irgendwo noch diese Sonnenfinsternisbrillen. Die gab es 1999 mal ganz häufig, als die Sonnenfinsternis in Deutschland auch sichtbar war. Aber vielleicht kriegt ihr sie auch jetzt noch irgendwie ganz schnell, bevor es dann nachher heute Abend losgeht. Und wenn es dann hier in Spanien in der Totalitätsphase wirklich dunkel wird, dann kann man die Sonnenfinsternisbrille kurz absetzen. Dann kann man diesen Sonnenrand, diese Sonnenkorona auch wirklich beobachten, ohne Sonnenfilter oder ohne spezielle Sonnenfinsternisbrille. Aber wenn dann der Mond weiterzieht und die Sonne wieder freigibt, dann müssen wir auch hier in Spanien nachher sofort wieder die Sonnenfinsternisbrillen aufsetzen.
2: Und wie ist die Stimmung gerade so in Spanien? Also sind da schon viele für die Sonnenfinsternis angereist?
3: Ja, man merkt hier schon sehr deutlich, dass etwas Besonderes bevorsteht. Und gerade in der Region León beispielsweise gibt es zahlreiche Veranstaltungen und öffentliche Beobachtungsangebote. Auch die ESA, also diese Europäische Weltraumorganisation, die ist heute hier vor Ort. Es werden viele Besuche erwartet oder sind auch schon da. Viele Hotels sind beispielsweise genau in dieser Woche ausgebucht, was um diese Jahreszeit eigentlich nicht unbedingt noch der Fall ist. Aber es sind eben tatsächlich viele Sonnenfinsternis-Touristen noch hier. Und diese Sonnenfinsternis ist auf dem europäischen Festland ja auch einfach wirklich ein seltenes Ereignis. Und dementsprechend sind viele Menschen hierher gefahren. Und wir haben es auf der Autobahn gesehen, als wir angereist sind. Da gibt es diese, auch in Spanien, diese dynamischen Anzeigetafeln oder Schilderbrücken, wo dann so Verkehrshinweise manchmal draufstehen. Und da stand jetzt seit Tagen schon der Hinweis auf die Sonnenfinsternis heute am 12. August. Also das Thema ist hier wirklich überall präsent.
1: In Spanien beginnt das Spektakel heute Abend um kurz nach 20 Uhr. Wer nicht im Süden vor Ort ist, kann aber auch hier sein Glück versuchen. Bei klarem Himmel lohnt sich zum Sonnenuntergang auch im Emsland und in der Grafschaft Bentheim ein Blick an den Horizont, um die Finsternis zumindest teilweise zu sehen.
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2: Mit Alexandra Wichtelitsch. Guten Tag. In Lingen sind am frühen Morgen rund 3000 Quadratmeter Wald in Brand geraten. Verletzt wurde dabei niemand. Die Glutnester seien massiv, sagte ein Sprecher der Freiwilligen Feuerwehr Lingen der deutschen Presseagentur, kurz DPA. Die Einsatzkräfte haben den Brand demnach unter Kontrolle und gehen nicht davon aus, dass sich das Feuer weiter ausbreitet. Laut einer ersten Mitteilung der Polizei ist ein Bereich nordöstlich der Rainer Straße und südöstlich der B70 betroffen. Diverse Einsatzkräfte der Feuerwehr und Polizei sind vor Ort, ebenso Kräfte des Technischen Hilfswerks und des Deutschen Roten Kreuzes. Das betroffene Gebiet sollte weiterhin gemieden werden. Die während der Sommerferien durchgeführten Sanierungsarbeiten im Erdgeschoss der Maximilian-Oberschule Rütenbrock wurden pünktlich abgeschlossen. Das teilt die Stadt Haaren mit. Demnach wurden die in die Jahre gekommenen Fachräume in den vergangenen Wochen umfassend modernisiert. Neben neuen Bodenbelägen und neuen Möbeln wurden unter anderem die alten Abhangdecken durch schallabsorbierende Rasterdecken ersetzt und energieeffiziente LED-Panels angebracht. Bürgerinnen und Bürger der Gemeinde Geeste können im Zusammenhang mit der Kommunalwahl am 13. September ab sofort ihre Stimmen per Briefwahl abgeben. Darauf weist die Gemeindeverwaltung hin. Der Wahlschein für die Briefwahl muss online oder schriftlich durch Abgabe der Wahlbenachrichtigungskarte beantragt werden. Bei einem Postversand können die Briefwahlunterlagen bis zum 9. September beantragt werden. Wer die Unterlagen selbst im Wahlamt abholt, hat dafür bis zum 11. September Zeit. Die Stadt Schüttorf und der Verein Unabhängiges Jugendzentrum Komplex Schüttorf haben zu Beginn des vergangenen Monats einen Nutzungsvertrag für das neue soziokulturelle Zentrum unterzeichnet. Wie die Stadt mitteilt, ist damit der Rahmen für die künftige Nutzung des Gebäudes an der Fabrikstraße 20 durch das Jugend- und Kulturzentrum festgelegt. Das Komplex erhält so die Möglichkeit, seine Angebote in der offenen Jugendarbeit sowie der Inklusions- und Kulturarbeit in modernen und vielseitig nutzbaren Räumen zu gestalten. Nach einer feierlichen Einweihung in geschlossener Gesellschaft soll das Gebäude am 13. September mit einem bunten Familienprogramm offiziell eröffnet werden. Der Tag der offenen Tür und das damit verbundene fünfte Fest der Vielfalt finden zwischen 12 und 18 Uhr statt. Mit diesem Leuchtturmprojekt setzt die Stadt Schüttorf nach eigenen Angaben einen entscheidenden Baustein für die Sanierung im Bahnhofsquartier und die kulturelle Weiterentwicklung der Stadt.
1: Und jetzt das Wetter für das Emsland und die Grafschaft Bentheim.
2: Heute und auch in den kommenden Tagen bleibt es sonnig und trocken bei uns an Ems und Vechte. Die Höchstwerte erreichen heute etwa 36 Grad. In der Nacht kann es dann abkühlen auf rund 15 Grad und es bleibt weiterhin trocken bei klarem Himmel. Morgen am Donnerstag klettern die Temperaturen auf rund 32 Grad und Freitag werden dann sogar rund 35 Grad erreicht.
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0: Ein guter Karateka braucht flinke Füße, schnelle Reflexe und manchmal auch einen Blick für das, was um ihn herum passiert. Genau darum ging es vor kurzem bei einem Karate-Sommercamp in Nordhorn. Mehr als 100 Kinder und Jugendliche haben dort gemeinsam trainiert, gespielt und gelernt und dabei gezeigt, dass Sport noch viel mehr kann als nur fit machen. Mehr dazu jetzt von Wiebke Pollmann in unserer guten Nachricht aus der Region.
1: Gemeinschaft, Sport, Umweltbewusstsein und Demokratie. In Nordhorn ist all das kürzlich vereint worden, und zwar bei einem besonderen Sommercamp, an dem mehr als 100 Kinder und Jugendliche aus Vereinen in ganz Niedersachsen teilgenommen haben. Weil sie viele wertvolle Erfahrungen machen und Erinnerungen mit nach Hause nehmen konnten, ist das heute unsere gute Nachricht aus der Region. Organisiert wurde die Veranstaltung in Kooperation des Karatevereins Nordhorn mit dem Team Elite. Die beiden Vereine stellten mit viel Engagement ein abwechslungsreiches Programm auf die Beine. Im Mittelpunkt der nun schon zum 7. Mal organisierten Veranstaltung standen intensive Karateeinheiten mit erfahrenen Trainerinnen und Trainern. In den Trainingseinheiten wurden verschiedenste Kampfkünste vermittelt und Technik und Koordination vertieft. Außerdem konnten auch dieses Jahr vielfältige Kampfsportarten angeboten werden. Auch abseits der sportlichen Herausforderungen zeigten die Kinder und Jugendlichen jeden Morgen viel Engagement, denn sie sammelten Müll im Wohngebiet rund um die Halle. So wurde die Bedeutung einer sauberen Umwelt und eines verantwortungsvollen Umgangs mit der Natur vermittelt. Darüber hinaus sorgten gemeinsame Freizeitaktivitäten für jede Menge Spaß und stärkten den Zusammenhalt. Ein besonderer Schwerpunkt lag auch auf der Förderung von Demokratie und Beteiligung. Die jungen Sportlerinnen und Sportler wurden ermutigt, ihre Ideen einzubringen, Verantwortung zu übernehmen und Entscheidungen gemeinsam zu treffen. Ein weiteres Highlight war der Mitmachparcours Kinder stark machen, bei dem die Teilnehmenden spielerisch erfuhren, wie wichtig Selbstvertrauen, Teamgeist und Gemeinschaft sind. So lautete das Fazit des Organisationsteams am Ende: Das Sommercamp habe eindrucksvoll bewiesen, wie Sport Menschen verbindet und wichtige gesellschaftliche Werte vermittelt.
2: 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Es ist 14 Uhr und 45 Minuten.

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1: Verbrechen gibt es in jeder Stadt. In Crime City jedoch etwas häufiger, denn nicht umsonst heißt sie Crime City. Es gibt viele Geheimnisse, hinterhältige Überfälle und Morde. Das ist dort so ziemlich die Tagesordnung. Die örtliche Polizei ist mittlerweile ziemlich überfordert und daher seid ihr gefragt. Im Spiel Crime City müsst ihr 16 knifflige Kriminalfälle lösen und das, indem ihr Motive ermittelt, Beweise findet und die Verbrecher schnappt. Eine Person ist dabei die Kommissarin oder der Kommissar. Diese Person ist dann dafür verantwortlich, die Fallkarten vorzulesen. Ihr wählt dann gemeinsam aus, welchen Fall ihr spielen wollt. Die ausgewählte Person liest die entsprechende Startkarte sowie die erste Aufgabe vor. Gemeinsam erkundet ihr den Stadtplan von Crime City, um nach und nach alle Fragen auf den Fallkarten zu beantworten. Das Spiel ist ab 10 Jahren und kann mit bis zu 4 Spielerinnen und Spielern gespielt werden.

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1: Ich bin Thomas Brockt. Verfassungsschutz und Bundesnachrichtendienst sollen deutlich mehr Befugnisse erhalten. Das Bundeskabinett hat eine umfassende Reform beschlossen. Sie sieht unter anderem vor, dass die Nachrichtendienste in bestimmten Fällen selbst operativ eingreifen können. Es gehe darum, gegenüber unseren Gegnern auch aktiv handeln zu können, sagte Bundesinnenminister Dobrindt.
2: Wir starten eine neue Zeitrechnung für die Nachrichtendienste. Wir entwickeln unsere Nachrichtendienste hin zu echten Geheimdiensten.
1: Innenminister Dobrindt. BAföG-Empfänger sollen im nächsten Jahr mehr Geld bekommen. Das Bundeskabinett hat eine entsprechende Reform der Ausbildungsfinanzierung auf den Weg gebracht. Der Gesetzentwurf soll im Herbst in Bundestag und Bundesrat beraten und verabschiedet werden. Die im BAföG enthaltene Wohnkostenpauschale für diejenigen, die nicht mehr bei den Eltern wohnen, soll demnach zum Sommersemester 2027 von jetzt 380 auf 440 Euro im Monat steigen. Rund 2,5 Wochen vor dem Start der neuen Fußball-Bundesliga-Saison hat sich das Bundeskartellamt zur umstrittenen 50-plus-1-Regel geäußert. Es hat keine kartellrechtlichen Bedenken gegen die Regel, die sicherstellen soll, dass Investoren keine Stimmenmehrheit an den Kapitalgesellschaften von Vereinen übernehmen.
3: Für einen Großteil der Fans ist es sicherlich eine gute Nachricht. Nun sind die 36 Clubs aus Bundesliga und zweiter Liga aufgerufen, ihre Hausaufgaben zu machen. Und das speziell mit Blick auf die bisherigen Ausnahmen Leverkusen und Wolfsburg, deren Profifußballgesellschaften sich mehrheitlich oder vollständig in den Händen der Bayer AG und der Volkswagen AG befinden. Auch die Sonderfälle RB Leipzig und Hannover müssen Kompromisse finden. Die 50-plus-1-Regel hatte in der Vergangenheit oft für Streit zwischen Fans und Clubs gesorgt. Fabian Schaffer, Sportredaktion.
1: Gute Nachrichten für Himmelsbeobachter. Bei der partiellen Sonnenfinsternis heute Abend bleibt der Himmel in weiten Teilen Deutschlands meist klar. Der Deutsche Wetterdienst erwartet fast überall optimale Wetterbedingungen. Nur im Norden sollen ein paar Wolken durchziehen. Die partielle Sonnenfinsternis beginnt in Deutschland gegen 19.11 Uhr. In Teilen Spaniens, etwa auf Mallorca, gibt es sogar eine totale Sonnenfinsternis.
4: Und jetzt das Wetter für das Emsland und die Grafschaft Bentheim.
5: Heute und auch in den kommenden Tagen bleibt es sonnig und trocken bei uns an Ems und Fechte. Die Höchstwerte erreichen heute etwa 36 Grad. In der Nacht kann es dann abkühlen auf rund 15 Grad und es bleibt weiterhin trocken bei klarem Himmel. Morgen am Donnerstag klettern die Temperaturen auf rund 32 Grad und Freitag werden dann sogar rund 35 Grad erreicht.
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1: 15.000 Menschen auf den Straßen von Lingen. Bauern, Heuerleute und Mittelständler. Heute kaum vorstellbar, vor knapp 100 Jahren war das aber Realität. Es war eine Zeit, in der die Menschen im Emsland und in der Grafschaft Bentheim mit großen wirtschaftlichen Problemen zu kämpfen hatten. Die Landwirtschaft steckte in einer Krise, die Region war schlecht angebunden und gleichzeitig hat sich das Leben auf dem Land immer schneller verändert. Aus dieser Not heraus ist Ende der 1920er Jahre die sogenannte Landvolk-in-Not-Bewegung entstanden. Sie hat die Menschen auf die Straße gebracht, die sich von Politik und Staat nicht ausreichend unterstützt gefühlt haben. Und sie hat Forderungen gestellt, die für die damalige Zeit durchaus radikal waren. Was genau hinter dieser Bewegung steckt und warum sie gerade auch im Emsland so viele Menschen mobilisieren konnte und welche Folgen sie für die Region hatte, darum geht es gleich in unserem Beitrag zur Zeitgeschichte. Bleibt dran!

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1: Dass Menschen zu Kundgebungen, Demonstrationen oder Protesten auf die Straße gehen, um ihre Meinungen zum Ausdruck zu bringen, ist gar nicht so selten. Im Laufe der Zeit hat es dabei aber auch immer wieder Aufstände durch Bauern gegeben, nicht nur vor Jahrhunderten, auch in den vergangenen Jahren, als unter anderem Landwirte in Deutschland gegen die Streichung von Steuersubventionen durch die damalige Regierung protestiert haben. In unserem Zeitgeschichte-Beitrag geht es heute um eine Protestbewegung von Landwirten Ende der 1920er Jahre. Die sogenannte Landvolk-in-Not-Bewegung im Emsland. Deborah Kockhaus berichtet.
2: In den 1920er Jahren galten die Regionen Emsland und Grafschaft Bentheim als rückständig. Für die Bauern vor Ort war es eine schwierige Zeit. Verkehrstechnisch war die Region kaum angebunden und sie hatten große Probleme, ihre Produkte zu transportieren. Hinzu kamen erste Modernisierungsmaßnahmen wie die Elektrifizierung, die Entstehung von Finanzämtern und eine Agrarkrise, die für eine große Not bei den Bauern sorgte. Daraus entstand die Landvolk-in-Not-Bewegung Ende 1927. Zunächst in Schleswig-Holstein und im Rheinland, dann kam sie auch ins Emsland, erklärt Historiker Helmut Lensing.
3: Man muss aber ganz deutlich sagen, es wurde instrumentalisiert. In Schleswig-Holstein etwa standen die Nazis dahinter. Die waren im Emsland natürlich noch nicht so stark, aber es gab hier natürlich durchaus auch demokratiefeindliche Kräfte bei den Deutschnationalen. Das waren in der Regel hier die Großbauern, die Wut hatten auf die Republik von Weimar, weil die katholische Zentrumspartei, die im Emsland ja ganz stark war, den Landwirtschaftsminister in Preußen und den Arbeits- und Sozialminister im Reich stellte.
2: Und die haben unter anderem den Heuerleuten mehr Rechte eingeräumt, was den Bauern natürlich nicht gefallen hatte. So kam es, dass sich die Bauern zunächst zu kleineren Protesten versammelt haben, denn
3: die hatten wieder Steuerbescheide gekriegt und konnten nicht zahlen und waren in Not. Dann kam beispielsweise das Finanzamt und hat dann beschlagnahmt. Und die gab es dann überall und dann hat versucht der Emsländische Bauernverband diese Bewegung zu kanalisieren und hat dann zu einer Großdemonstration in Lingen Ende Januar 1928 aufgerufen.
2: Bei der Großdemonstration in Lingen waren nicht nur die Bauern, sondern auch Heuerleute und Mittelständler, die auf die Bauern angewiesen waren. Rund 15.000 Menschen nahmen an der bis dato größten Demonstration im Emsland und der Grafschaft Bentheim teil. Und was die Bauern gefordert haben, war nicht ohne.
3: Die sozialdemokratische Presse etwa aus Osnabrück hat nur den Kopf geschüttelt, was für Forderungen die Bauern da gestellt haben. Einige waren ganz, ich sag mal, vernünftig und nachvollziehbar, aber andere sofortige Schließung der Grenzen für den Einfuhr von Lebensmitteln. Dann wäre ein Teil der deutschen Bevölkerung verhungert. Die Bauern konnten Deutschland selbst gar nicht ernähren. Oder dass sie dann gefordert haben, Knechte, Mägde, Heuerleute und so weiter, für die wollen wir keine Sozialabgaben, oder sie wollten das Wahlrecht wieder zurücknehmen.
2: Im Anschluss an die Protestbewegung war es vor allem der Emsländische Bauernverein, der die Bauern zur Selbsthilfe motiviert und so die Entwicklung vorangetrieben hat. So wurden unter anderem Genossenschaften gegründet. Später gab es auch mehr staatliche Mittel, bis dahin dauerte es aber noch. Für die Region insgesamt lässt sich die Landvolk-in-Not-Bewegung zwiegespalten sehen.
3: Im Emsland, würde ich sagen, hat sie in vielen Fällen eben positive Wirkungen gehabt, dadurch, dass Genossenschaften entstanden sind und die haben auf Dauer die Lage der Bauern doch deutlich verbessert. In der Grafschaft war das jetzt anders, sondern da sind dann die Nazis auf diese Spur eingesprungen und da hatten sie dann auf einmal gewaltigen Zulauf.
2: Die Landvolk-in-Not-Bewegung war also eine Bewegung aus der Not heraus, aber auch eine gewollte Bewegung gegen das System.
1: Aus der Landvolk-in-Not-Bewegung ist 1928 die christlich-nationale Bauern- und Landvolkpartei entstanden, die sich zwischen 1928 und 1932 vor allem für die Interessen der Landbevölkerung eingesetzt hat. Nach 1945 sind Versuche, eine weitere Landvolkpartei zu gründen, weitestgehend erfolglos geblieben.
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2: Mit Alexandra Wichtelitsch. Guten Tag. In Lingen sind am frühen Morgen rund 3000 Quadratmeter Wald in Brand geraten. Verletzt wurde dabei niemand. Die Glutnester seien massiv, sagte ein Sprecher der Freiwilligen Feuerwehr Lingen der deutschen Presseagentur, kurz dpa. Die Einsatzkräfte haben den Brand demnach unter Kontrolle und gehen nicht davon aus, dass sich das Feuer weiter ausbreitet. Laut einer ersten Mitteilung der Polizei ist ein Bereich nordöstlich der Rainer Straße und südöstlich der B70 betroffen. Diverse Einsatzkräfte der Feuerwehr und Polizei sind vor Ort, ebenso Kräfte des Technischen Hilfswerks und des Deutschen Roten Kreuzes. Das betroffene Gebiet sollte weiterhin gemieden werden. Die während der Sommerferien durchgeführten Sanierungsarbeiten im Erdgeschoss der Maximilian-Oberschule Rütenbrock wurden pünktlich abgeschlossen. Das teilt die Stadt Haaren mit. Demnach wurden die in die Jahre gekommenen Fachräume in den vergangenen Wochen umfassend modernisiert. Neben neuen Bodenbelägen und neuen Möbeln wurden unter anderem die alten Abhangdecken durch schallabsorbierende Rasterdecken ersetzt und energieeffiziente LED-Panels angebracht. Bürgerinnen und Bürger der Gemeinde Geeste können im Zusammenhang mit der Kommunalwahl am 13. September ab sofort ihre Stimmen per Briefwahl abgeben. Darauf weist die Gemeindeverwaltung hin. Der Wahlschein für die Briefwahl muss online oder schriftlich durch Abgabe der Wahlbenachrichtigungskarte beantragt werden. Bei einem Postversand können die Briefwahlunterlagen bis zum 9. September beantragt werden. Wer die Unterlagen selbst im Wahlamt abholt, hat dafür bis zum 11. September Zeit. Die Stadt Schüttorf und der Verein Unabhängiges Jugendzentrum Komplex Schüttorf haben zu Beginn des vergangenen Monats einen Nutzungsvertrag für das neue soziokulturelle Zentrum unterzeichnet. Wie die Stadt mitteilt, ist damit der Rahmen für die künftige Nutzung des Gebäudes an der Fabrikstraße 20 durch das Jugend- und Kulturzentrum festgelegt. Das Komplex erhält so die Möglichkeit, seine Angebote in der offenen Jugendarbeit sowie der Inklusions- und Kulturarbeit in modernen und vielseitig nutzbaren Räumen zu gestalten. Nach einer feierlichen Einweihung in geschlossener Gesellschaft soll das Gebäude am 13. September mit einem bunten Familienprogramm offiziell eröffnet werden. Der Tag der offenen Tür und das damit verbundene fünfte Fest der Vielfalt finden zwischen 12 und 18 Uhr statt. Mit diesem Leuchtturmprojekt setzt die Stadt Schüttorf nach eigenen Angaben einen entscheidenden Baustein für die Sanierung im Bahnhofsquartier und die kulturelle Weiterentwicklung der Stadt.
1: Und jetzt das Wetter für das Emsland und die Grafschaft Bentheim.
2: Heute und auch in den kommenden Tagen bleibt es sonnig und trocken bei uns an Ems und Vechte. Die Höchstwerte erreichen heute etwa 36 Grad. In der Nacht kann es dann abkühlen auf rund 15 Grad und es bleibt weiterhin trocken bei klarem Himmel. Morgen am Donnerstag klettern die Temperaturen auf rund 32 Grad und Freitag werden dann sogar rund 35 Grad erreicht.
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1: 15 Jahre ist es schon her, als sich die Band R.E.M. aufgelöst hat. In 31 Jahren hat R.E.M. weltweit mehr als 85 Millionen Alben verkauft. Damit gehören sie nach wie vor zu den erfolgreichsten Bands des Alternative Rock. R.E.M. steht im Englischen für Rapid Eye Movement. Das sind die schnellen Augenbewegungen, während jemand träumt. Es gibt viele Mythen darüber, dass die Band sich in Anlehnung daran ihren Namen gegeben hat. Das ist aber völliger Quatsch, sagt Robert Dean Lurie. Er hat eine Biografie über die Band herausgegeben. Lurie sagt, der Bandname hat nichts mit Traumschlaf oder der Vorliebe für drei Punkte zu tun, sondern mit Michael Stipes Interesse für einen verschrobenen Fotografen. Gemeint ist damit Ralph Eugene Meadyard. Dieser Fotograf hat seine Abzüge immer mit dem Kürzel R.E.M. markiert. Tja, so einfach kann es manchmal sein. Wie heißt es immer so schön in der amerikanischen Serie Mythbusters? Mythos zerstört. Trotzdem gibt es jetzt einen Song von R.E.M. aus dem Jahr 1993. Da kann man auch ruhig mal laut

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1: Die Liebe, die bleibt wohl immer ein Thema, denn nicht umsonst gibt es so viele Gedichte, Geschichten, Lieder und auch eben Filme, zu denen auch der Film Crazy Stupid Love gehört. Cole ist Mitte 40, hat einen tollen Job, ein großes Haus und eine tolle Familie. Er lebt eigentlich so ziemlich den American Dream. Jedoch zerbricht diese Illusion, als seine Frau ihm offenbart, dass sie ihn betrogen hat und nun die Scheidung will. Cole weiß erstmal nicht, was er mit sich anfangen soll. Denn wie soll gerade er, wenn er praktisch jungfräulich in die Ehe ging, jemals eine neue Beziehung eingehen? Zumindest denkt er das. Doch dann trifft er auf Jacob. Jacob ist so ziemlich das Gegenteil von Cole. Im Prinzip der typische Partygänger, auf den irgendwie jeder abfahren zu scheint. Unter Jacobs Anleitung bekommt Cole paar Tipps, um in Zukunft besser bei Frauen anzukommen. Wie ihr vielleicht merkt, ist der Film so ziemlich stereotypisch, was ihn aber auch lustig macht. Falls ihr Lust auf einen typischen, lustigen und einfachen Liebesfilm habt, dann ist Crazy Stupid Love vielleicht genau das Richtige für euch. Den Film könnt ihr auf Amazon Prime, YouTube oder Apple TV streamen.
2: Justin Timberlake.
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1: Ich bin Thomas Brockt. BAföG-Empfänger sollen im kommenden Jahr mehr Geld erhalten. Das Bundeskabinett in Berlin hat eine entsprechende Reform der Ausbildungsfinanzierung auf den Weg gebracht. Der Gesetzentwurf soll im Herbst in Bundestag und Bundesrat beraten und verabschiedet werden.
2: Der sogenannte BAföG-Grundbedarf für Studierende wird in zwei Schritten angehoben. Zum Wintersemester 2027/28 auf über 500 Euro, dann zum darauffolgenden Sommersemester auf 560 Euro. Auch das Schüler-BAföG steigt. Ebenso die Wohnkostenpauschale. Das betrifft Studierende, die nicht mehr bei den Eltern wohnen. Nächstes Sommersemester gibt es 60 Euro mehr. Tine Klimach, Nachrichtenredaktion.
1: Verfassungsschutz und Bundesnachrichtendienst sollen deutlich mehr Befugnisse erhalten. Das Bundeskabinett hat eine umfassende Reform beschlossen. Sie sieht unter anderem vor, dass die Nachrichtendienste in bestimmten Fällen selbst operativ eingreifen können. So könnte etwa der für die Auslandsaufklärung verantwortliche BND die IT-Infrastruktur einer fremden Macht während einer laufenden Cyberattacke auf Deutschland manipulieren. Die Entfremdung zwischen der Politik und den Bürgern in Deutschland wird größer. Im aktuellen Trendbarometer von RTL und NTV sagten 84% der Befragten, dass sie sich von allen Parteien im Stich gelassen fühlen. Und auch das Ansehen von Kanzler Merz sinkt laut der Forsa-Umfrage weiter.
3: Die Stimmung im Land ist schlecht wie lange nicht und das ausgerechnet vor den drei wichtigen Landtagswahlen im September. Gerade mal 12% finden, dass sich die Parteien um die wirklichen Probleme der Menschen im Land kümmern. Am schlechtesten schneidet dabei die AfD ab, aber auch das Vertrauen in die Union und in die SPD ist gering. Mit der Arbeit des Bundeskanzlers sind gerade mal 13% zufrieden. Diana Kramer, Nachrichtenredaktion.
1: Zur Beobachtung einer Sonnenfinsternis werden sich heute Abend Millionen Blicke auf den westlichen Horizont richten. Der Mond schiebt sich dann vor die Sonne und in weiten Teilen Europas ist es plötzlich dämmerig oder sogar ganz dunkel. In Deutschland wird der Mond die Sonnenscheibe zwar nicht vollständig verdecken, aber in großen Teilen Spaniens wird es erstmals seit mehr als 100 Jahren wieder eine totale Sonnenfinsternis geben. Wolken werden laut Vorhersage kaum den Blick auf das Himmelsereignis trüben.
4: Und jetzt das Wetter für das Emsland und die Grafschaft Bentheim.
5: Heute und auch in den kommenden Tagen bleibt es sonnig und trocken bei uns an Ems und Fechte. Die Höchstwerte erreichen heute etwa 36 Grad. In der Nacht kann es dann abkühlen auf rund 15 Grad und es bleibt weiterhin trocken bei klarem Himmel. Morgen am Donnerstag klettern die Temperaturen auf rund 32 Grad und Freitag werden dann sogar rund 35 Grad erreicht.
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1: Nicht jeder Mensch hat nach seiner Geburt die gleichen Chancen. Aber warum ist das so? Und was kann man gegen die Chancenungleichheit tun? Dieser Frage ist meine Kollegin Sophia Kruglikow in ihrer Wochenserie unter dem Titel Schere zwischen Arm und Reich nachgegangen. Über die Chancengleichheit hat sie mit der kommunalen Gleichstellungsbeauftragten der Stadt Lingen, Katrin Warstadt, gesprochen.
2: Der Bildungsabschluss der Eltern sollte eigentlich wenig Einfluss auf die Bildung der Kinder haben. Jedoch ist es in Deutschland immer noch so, dass der Bildungsgrad der Eltern einer der größten Einflussfaktoren für den Bildungserfolg der Kinder ist. Doch was führt konkret dazu, dass Kinder aus sozial benachteiligten Familien derartige Nachteile erleben müssen? Katrin Warstadt, die kommunale Gleichstellungsbeauftragte der Stadt Lingen, erklärt.
3: Wenn ich als Elternteil viele Ressourcen habe, sowohl zeitlich, aber auch finanziell, meine Kinder zu unterstützen, dass sie einen guten Schulabschluss machen oder auch, wenn wir noch gar nicht Richtung Universität schauen, sondern wirklich den ersten Schulwechsel von der Grundschule auf die weiterführenden Schule, wenn ich da die Chancen habe, mein Kind so zu unterstützen, dass es auch bei noch gerade schulisch mittelmäßigen Leistungen trotzdem aufs Gymnasium gehen kann, weil mich die Klassenlehrerin so einschätzt, dass ich mein Kind gut unterstützen kann, weil ich diese Ressourcen habe, macht es natürlich einen großen Unterschied.
2: Benachteiligt sind vor allem Kinder von Alleinerziehenden, von Eltern mit Migrationsgeschichte und niedrigem Bildungsabschluss. Allein letztes Jahr waren 2,2 Millionen Kinder und Jugendliche unter 18 von Armut bedroht. Das entspricht gut jedem siebten Kind und geht aus Auswertung des Statistischen Bundesamts hervor. Und das Problem? Familien, die arm sind, bleiben meistens arm. Denn aus einer Armut herauszukommen und den sozialen Aufstieg zu erlangen, ist gar nicht so einfach. Häufig fehlen schlichtweg die Mittel für einen Bildungsaufstieg. Katrin Warstadt berichtet von einem Fall aus der Vergangenheit.
3: Armut zeigt sich ja dann auch schon, wie sieht es eigentlich zu Hause aus. Aus meiner alten Tätigkeit beim Caritasverband hatten wir mal das schöne Beispiel, dass wir mit einer Familie, die wir begleitet haben, nicht weitergekommen sind und die Kinder das größte Problem hatten mit der Schule, dass die Lehrer immer gesagt haben, die Kinder machen ihre Hausaufgaben nicht. Und tatsächlich haben wir ein Jahr gebraucht, um festzustellen, dass das größte Problem ist, warum die Kinder zu Hause ihre Hausaufgaben nicht machen, weil sie überhaupt keinen Küchentisch haben. Sprich, sie hatten weder einen Schreibtisch noch einen Küchentisch. Sie hatten überhaupt keinen Ort zu Hause, weil es räumlich so beengt war, um überhaupt Hausaufgaben zu machen.
2: Was traurig klingen mag, ist jedoch schlichtweg die Realität. Weniger Einkommen bedeutet auch weniger Fördermöglichkeiten und vielleicht auch keine Nachhilfe, wenn ein Schulfach mal nicht so laufen sollte. Laut der Organisation für wirtschaftliche Zusammenarbeit und Entwicklung, kurz OECD, dauert der soziale Aufstieg von ganz unten bis in die Mitte der Gesellschaft etwa 6 Generationen. Damit schneidet Deutschland im internationalen Vergleich schlechter ab als der OECD-Durchschnitt von 4,5 Generationen. Was für Möglichkeiten gibt es, um die Situation zu verbessern?
3: Einmal bin ich Fan von dem Konzept tatsächlich Schule als Ganztag. Dahin geht ja auch aktuell der Trend. Und dass dann die Schule nicht nur als Institution gedacht wird, sondern wirklich als Lebensort, wo Kinder und Jugendliche jetzt ja auch schon viel Zeit verbringen. Und dass dort Schule auch so gestaltet wird, dass es wirklich ein Lernort für alle ist. Mit den gleichen Chancen, mit den gleichen Möglichkeiten, wo Kinder und Jugendliche vor allem auch selber mitbestimmen können.
2: In Ganztagsschulen hätten die Kinder einen Lernort und würden nicht mehr so stark von den privaten Umständen beeinflusst werden. Auch müssten schon bestehende Angebote präsenter gemacht werden, denn gerade neu zugewanderte, Geflüchtete oder Asylbewerber stehen oft vor einer Sprachbarriere. Klar ist, es müssen Maßnahmen vom Staat ergriffen werden, um der Ungleichheit entgegenzusteuern.
1: Chancengleichheit. Ein sehr spannendes und immer auch ein aktuelles Thema. Wir haben es gehört, damit der soziale Aufstieg schneller geht, brauchen vor allem sozial schwache Familien mehr Unterstützung. Morgen geht es in der Wochenserie mit dem Thema Folgen der Armut weiter. Alle Teile der Wochenserie Schere zwischen Arm und Reich findet ihr übrigens auf unserer Internetseite zum Anhören und Runterladen.
4: 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Es ist 16 Uhr und 15 Minuten.

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1: Heute Abend lohnt sich der Blick in den Himmel mal so richtig, denn uns erwartet eine Sonnenfinsternis. So gegen 7:15 geht es los. Das wohl spektakulärste Bild dürfte sich uns gegen 7:45 bieten. Ein ähnlicher Blick wird sich uns erst in fast 50 Jahren wieder bieten. Aber was ist denn eigentlich das Besondere daran? Warum packt uns so ein Himmelsschauspiel eigentlich so? Darüber hat Wiebke Pollmann heute in unserer Ems-Fechtewelle Morning Show mit Simeon Müller gesprochen.
2: Herr Simeon, warum faszinieren uns denn Sonne, Mond und Sterne? So. Was ist das Besondere am Weltall für uns?
3: Also die Antwort ist überraschend simpel. Wir fühlen uns klein, aber in einem positiven Sinn. Ich glaube, das Gefühl kennt jeder. Du guckst in den Sternenhimmel hoch und der Körper fährt irgendwie runter und man wird da wie so reingezogen ins Weltall. Und Forscher nennen das den Awe-Effekt, also den Ehrfurchtseffekt. Und das passiert, wenn wir etwas so Großes sehen, dass unser normales Denkraster nicht mehr ausreicht. Das eigene Ich wird dadurch kleiner und mit ihm schrumpfen dann auch unsere Sorgen. Das klingt so ein bisschen nach Kalenderspruch, aber ist wirklich messbar. Wer das erlebt, wird nachweislich entspannter, hilfsbereiter und denkt weniger nur an sich.
2: Heute ist ja nicht einfach nur irgendwas am Himmel, sondern eine Sonnenfinsternis. In Deutschland verdeckt der Mond die Sonne nicht ganz, aber zu einem großen Teil. Was ist denn daran das Besondere für Menschen?
3: Ja, erstmal ist es natürlich super selten und es bricht mit allem, was wir sonst kennen. Denn sonst wird es ja nicht mitten am Tag oder am frühen Abend dunkel. Und das war jahrtausendelang echt ein richtiges Rätsel. In der nordischen Mythologie glaubte man zum Beispiel, dass da gerade ein Wolf die Sonne über den Himmel jagt. In China war das ein Drachenwesen, das die Sonne gefressen hat. Und bei den Choctaw in Nordamerika war es ein kleines schwarzes Eichhörnchen, was die Sonne verschluckt hat. Und um das zu vertreiben, haben wohl alle geschrien und auf Töpfe gehauen, bis es dann weg war. Und das hat scheinbar dann auch immer geklappt, weil ganz aufgegessen wurde die Sonne ja nie.
2: Also, wir Menschen drehen ein bisschen am Rad. Was ist denn mit den Tieren? Was machen die? Denken die vielleicht, dass ein Mensch die Sonne aufgegessen hat?
3: Ja, die gehen etwas nüchterner daran. Die denken ganz einfach, oh, es ist dunkel, ich glaube, ich sollte mal ins Bett gehen. Denn Studien zeigen, dass viele Tiere einfach in den Feierabendmodus gehen. Also Vögel verstummen oder suchen ihren Schlafplatz. Bienen fliegen zurück in den Stock und Grillen fangen an zu zirpen, während Fledermäuse dann erst aufwachen. Bei uns wird dieser Effekt wahrscheinlich ein bisschen gedämpft sein, weil es ist ja sowieso gerade schon am Abend. Also gehen die Tiere hier bei uns wahrscheinlich einfach ein bisschen früher schlafen.
1: Und nicht nur die heimischen Tiere gehen heute ein bisschen früher schlafen. Das gilt auch für meine Kollegin Wiebke Pollmann, denn die startet morgen wieder mit euch in den Tag. Unsere Ems-Fechtewelle Morning Show startet immer um 7 Uhr. Die Sonnenfinsternis wird aber natürlich trotzdem nicht verpasst, denn solche Himmelsereignisse sind aus verschiedenen Gründen faszinierend für uns Menschen, schon in der Vergangenheit und auch heute noch.

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2: Mit Alexandra Wichtelitsch. Guten Tag. In Lingen sind am frühen Mittwochmorgen rund 3000 Quadratmeter Wald- und Vegetationsfläche in Brand geraten. Nach Angaben der Polizei ging die Meldung gegen 5.36 Uhr ein. Verletzt wurde niemand. Betroffen ist ein Bereich nordöstlich der Rainer Straße und südöstlich der B70. Die Brandstelle befindet sich einige hundert Meter vor der Anschlussstelle zur B70 aus Richtung Lingen kommend auf der rechten Seite. Das Feuer ist inzwischen weitgehend gelöscht. Die Nachlöscharbeiten dauern jedoch wegen verbliebener Glutnester weiter an. Aktuell sind rund 120 Einsatzkräfte von Feuerwehr, Polizei, ebenso Kräfte des Technischen Hilfswerks und des Deutschen Roten Kreuzes vor Ort. Unterstützt werden sie zudem von örtlichen Landwirten bei der Wasserversorgung. Zur Ursache des Brandes gibt es bislang keine Erkenntnisse. Die Polizei hat Ermittlungen aufgenommen. Das betroffene Gebiet sollte weiterhin gemieden werden. In Haselünne ist gestern Mittag ein Teleskoplader in Brand geraten. Nach Polizeiangaben entstand dabei ein Sachschaden von etwa 40.000 Euro. Das Feuer brach gegen 13.24 Uhr im Bereich der Straße Feldhausen aus. Die Feuerwehren aus Herzlake und Haselünne löschten den Brand. Zur Brandursache liegen noch keine Informationen vor. Unbekannte haben bereits zwischen dem 30. Juli und dem Dienstag der vergangenen Woche versucht, in Emlichheim einen Baucontainer aufzuschneiden. Laut einer Polizeimitteilung kam es auf einem Gelände an der Straße Lahmberg zu der Tat. Die Unbekannten verursachten einen Schaden von etwa 300 Euro. Zeugen sollten sich bei der Polizei melden. Eine Autofahrerin ist gestern Nachmittag bei einem Unfall in Anderfenne schwer verletzt worden. Der Unfallverursacher ergriff die Flucht. Nach Angaben der Polizei war die 41-jährige Frau gegen 17.10 Uhr auf der Settrupper Straße in Richtung Fürstenau unterwegs. Dabei näherte sich von der Straße Deterhoog kommend ein VW Golf. Der unbekannte Fahrer missachtete die Vorfahrt der 41-Jährigen. Es kam zu einem Zusammenstoß, durch den das Auto der Frau gegen einen Baum geschleudert wurde. Der Verursacher fuhr davon. Zeugen sollten sich bei der Polizei melden.
1: Und jetzt das Wetter für das Emsland und die Grafschaft Bentheim.
2: Heute und auch in den kommenden Tagen bleibt es sonnig und trocken bei uns an Ems und Vechte. Die Höchstwerte erreichen heute etwa 36 Grad. In der Nacht kann es dann abkühlen auf rund 15 Grad und es bleibt weiterhin trocken bei klarem Himmel. Morgen am Donnerstag klettern die Temperaturen auf rund 32 Grad und Freitag werden dann sogar rund 35 Grad erreicht.
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1: Heute ist der Internationale Tag der Jugend. Diesen Tag gibt es seit 1985, erfunden von den Vereinten Nationen, um die Bedeutung der Lebensphase als Jugendlicher zu betonen. Junge Menschen haben es nicht immer leicht, etwa wenn es von den älteren Generationen Kritik gibt. Elisa Schuh weiß, welche Vorurteile es im Alltag gibt und hat sich bei anderen jungen Menschen umgehört, was die so davon halten. Moin Elisa.
2: Hallo.
1: Elisa, was sind denn so typische Kritikpunkte an der Jugend von heute?
2: Ich kenne etwa den Vorwurf, dass meine Generation weniger arbeitet und nicht so motiviert ist. Ich habe mich dazu mal bei anderen jungen Menschen umgehört, wie die das finden.
3: Nein, faul sind wir auf keinen Fall. Also auf Arbeit geben wir unser Bestes, würde ich sagen.
4: Ich finde, das ist schade, dass man so Vorurteile hat gegenüber uns.
2: Weitere klassische Vorurteile sind, dass junge Menschen sich öfter krank melden und nur an Freizeit interessiert sind.
1: Aber was sagen denn die Fakten? Arbeiten junge Menschen vergleichsweise weniger?
2: Im Gegenteil. Die Erwerbsbeteiligung junger Menschen ist laut dem Institut für Arbeitsmarkt und Berufsforschung so hoch wie seit Jahrzehnten nicht. Vergleicht man die Arbeitszeit junger Menschen, dann ist die mit denen von älteren Arbeitnehmern zu vergleichen. Die Studie Jugend in Deutschland zeigt ähnliche Ergebnisse. Die große Mehrheit junger Menschen ist bereit zu arbeiten und Verantwortung zu übernehmen. Gleichzeitig wachsen aber auch Zweifel, ob sich Leistung in Deutschland noch lohnt.
1: Wie sieht es mit dem Vorwurf aus, dass junge Menschen die Freizeit über die Arbeit stellen?
2: Die Work-Life-Balance, also dass Arbeit und Freizeit ausgewogen sind, steht mehr im Fokus. Das habe ich auch so von anderen jungen Menschen gehört.
3: Wenn meine Arbeitszeit voll ist, dann bin ich dann auch zu Hause. Ne? Arbeitszeit ist Arbeitszeit und privat ist privat. Ich versuche das sehr strikt zu trennen.
2: Tatsächlich hat sich also die Erwartung an gute Arbeit und mehr Selbstbestimmung verändert. Da ist unter anderem die Corona-Pandemie ein Grund dafür, als das Homeoffice und flexiblere Arbeitszeiten wichtiger wurden.
1: Danke für

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1: Ihr habt sicherlich von ihm gehört. Hope, auch bekannt als Timmy. Der Wal hat im Frühjahr eine riesige Internet- und Medienwelle ausgelöst. Und genauso wie in der Realität spielen Wale in Geschichten und Büchern eine große Rolle. Das Buch Der Wal und das Ende der Welt handelt von einem kleinen Dorf, welches in eine Epidemie und eine globale Krise gerät. Doch bevor alles so richtig beginnt, strandet ein Wal an der Küste des Dorfes und in ihm befindet sich ein Mann namens Joe. Joe selbst ist ein Londoner Investmentbanker und auf der Flucht. Und der Grund? Er hat ein Computerprogramm namens Casey entwickelt, das in hochkomplexen ökonomisch-politischen Zusammenhängen Vorhersagen treffen kann. Der Wal und das Ende der Welt ist ein tiefgründiger Roman, welcher euch garantiert mitreißen wird.
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1: Ich bin Thomas Brockt. Verfassungsschutz und Bundesnachrichtendienst sollen angesichts der wachsenden hybriden Bedrohung Deutschlands deutlich mehr Befugnisse erhalten. Eine umfassende Reform, die das Bundeskabinett heute beschlossen hat, sieht für die deutschen Nachrichtendienste erstmals die Möglichkeit vor, in klar begrenzten Fällen selbst operativ einzugreifen.
2: Bundesinnenminister Dobrindt hatte zuletzt gesagt, dass aus dem Bundesamt für Verfassungsschutz ein echter Geheimdienst werden muss. Und das in etwa so. Ein Nachrichtendienstmitarbeiter soll sich künftig Zugang zu einem anderen Laptop verschaffen können, um an die gespeicherten Daten zu kommen. Es soll auch möglich sein, verschlüsselte Kommunikation mitzulesen. Außerdem soll erlaubt werden, dass Geheimdienstmitarbeiter zum Beispiel in eine Wohnung eindringen können, um etwa Sprengstoff gegen harmloses Pulver auszutauschen. Tine Klimach, Nachrichtenredaktion.
1: BAföG-Empfänger sollen im kommenden Jahr mehr Geld erhalten. Das Bundeskabinett hat eine entsprechende Reform der Ausbildungsfinanzierung auf den Weg gebracht. Der Gesetzentwurf soll im Herbst in Bundestag und Bundesrat beraten und verabschiedet werden. Die im BAföG enthaltene Wohnkostenpauschale für diejenigen, die nicht mehr bei den Eltern wohnen, soll demnach zum Sommersemester 2027 von jetzt 380 auf 440 Euro im Monat steigen. Die Spritpreise in Deutschland ziehen wieder an. Ein Liter Diesel kostete nach Zahlen des ADAC gestern im deutschlandweiten Schnitt 2,20 Euro, ein Liter E10 gut 2,12 Euro. Das hat auch mit dem Niedrigwasser im Rhein zu tun.
3: Im Konflikt zwischen dem Iran und den USA und im Streit um die Straße von Hormuz zeichnet sich noch immer keine Lösung ab. Jetzt treiben auch noch steigende Transportkosten in Deutschland die Spritpreise nach oben. Wegen des niedrigen Wasserstandes können Schiffe im Rhein weniger laden. Das trägt dazu bei, dass Benzin und Diesel in NRW, Hessen oder Rheinland-Pfalz im Moment besonders teuer sind. Auch andere Produkte sind betroffen. Jan-Henner Reitze, Nachrichtenredaktion.
1: Zur Beobachtung einer Sonnenfinsternis werden sich heute Abend Millionen Blicke auf den westlichen Horizont richten. Der Mond schiebt sich dann vor die Sonne und in weiten Teilen Europas ist es plötzlich dämmerig oder sogar ganz dunkel. In Deutschland wird der Mond die Sonnenscheibe zwar nicht vollständig verdecken, aber in großen Teilen Spaniens wird es erstmals seit mehr als 100 Jahren wieder eine totale Sonnenfinsternis geben. Wolken werden laut Vorhersage kaum den Blick auf das Himmelsereignis trüben.
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5: Heute und auch in den kommenden Tagen bleibt es sonnig und trocken bei uns an Ems und Vechte. Die Höchstwerte erreichen heute etwa 36 Grad. In der Nacht kann es dann abkühlen auf rund 15 Grad und es bleibt weiterhin trocken bei klarem Himmel. Morgen am Donnerstag klettern die Temperaturen auf rund 32 Grad und Freitag werden dann sogar rund 35 Grad erreicht.
0: 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Es ist 17 Uhr und 3 Minuten.

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1: Der Start der neuen Saison in der zweiten Handball-Bundesliga rückt näher. Und bei der HSG Nordhorn-Lingen geht es in die entscheidende Phase der Vorbereitung. Neue Spieler müssen integriert werden, die Abläufe sollen sich weiter einspielen. Und gleichzeitig beschäftigt die Mannschaft natürlich auch die wirtschaftliche Situation rund um die HSG. Wie geht Trainer Marc Bülth mit dieser besonderen Situation um und wie weit ist sein Team sportlich mit dem Blick auf die neue Saison? Das haben wir Marc Bülth beim Testspiel gegen den Ligakonkurrenten TV Emstetten gefragt. Die Vorbereitung auf eine neue Saison ist normalerweise die Zeit, in der sich eine Mannschaft neu findet, an Abläufen arbeitet und sich auf die ersten Aufgaben freut. Bei der HSG Nordhorn-Lingen ist in diesem Sommer allerdings noch ein anderes Thema immer dabei, die wirtschaftliche Situation des Vereins. HSG-Trainer Marc Bülth versucht, diese Sorgen möglichst weit von seiner Mannschaft fernzuhalten. Ganz ausblenden kann das Team das Thema nicht. Schließlich geht es für die Spieler und die Mitarbeiter auch um ihre persönliche Zukunft.
2: Natürlich sprechen wir vor dem Training darüber, nach dem Training in der Kabine, zu Hause mit Freunden, mit Familien. Aber ich muss auch wirklich sagen, sobald wir mit dem Training anfangen, ob das jetzt eine Laufeinheit ist oder eine Krafteinheit oder Handball, dann sind die Jungs voll dabei. Und das beeindruckt mich jedes Mal, muss ich wirklich sagen, das machen sie gut. Aber sobald das Training vorbei ist, dann sprechen wir oft über das gleiche Thema, was auch ganz normal ist, weil es geht im Endeffekt auch um unseren Job und um unsere Existenz vom Verein. Ich weiß, dass der Verein alles daran tut und sehr viel daran arbeitet. Und wir machen das auf die Platte und versuchen halt da alles zu zeigen, in der Hoffnung, ja, dass wir weiterhin hier in Nordhorn und in Lingen Handball spielen dürfen.
1: Trotzdem soll in der Vorbereitung das Sportliche im Vordergrund stehen. Und da ist die Mannschaft inzwischen einige Schritte weiter als noch zu Beginn der Vorbereitung. Die ersten Testspiele sind absolviert, die Spieler sammeln immer mehr gemeinsame Spielpraxis. Für Trainer Marc Bülth geht es jetzt vor allem darum, die einzelnen Puzzleteile zusammenzufügen und aus den Neuzugängen und dem bestehenden Kader eine Einheit zu formen. Und das klappt aus seiner Sicht ganz gut.
2: Ja, das geht immer ziemlich schnell, weil wir jetzt auch natürlich Spieler haben, die jetzt auch das dritte Jahr mit mir da sind und wissen, wie ich spiele, wissen, wie ich denke und was meine Spielphilosophie ist. Deswegen haben alle mich geholfen, anstatt ich im ersten Jahr ganz alleine. Und das haben die Neuen alle sehr gut gemacht. Ich habe natürlich auch die Spieler ausgewählt, die bei meinem Spiel passen. Deswegen war das nicht so eine schwierige Aufgabe als vor 2 Jahren. Und man hat schon frischen, neuen Energie dazugeholt mit einigen Leuten. Und das hat man heute auch auf die Platte gesehen.
1: 5 Neuzugänge sind in diesem Sommer zur HSG gekommen. Viel Zeit zum Eingewöhnen bleibt allerdings nicht mehr. Denn in der Vorbereitung warten noch besondere Herausforderungen. Beim HSG Premium Cup im Nordhorner Euregium bekommt es der Handball-Zweitligist am Wochenende im zweiten Halbfinale mit dem FC Barcelona zu tun. Ein Gegner, der sportlich kaum größer sein könnte und gleichzeitig eine gute Abwechslung, bei der auch der Spaß am Handball nicht zu kurz kommen sollte, sagt Marc Bülth.
2: Das wollen wir einfach genießen, weil ich meine, Barcelona, Champions League-Sieger, Berlin, Paris, natürlich auch eine große Nummer in Europa. Das sind 3 Mannschaften mit verdammt viel Qualität, die alle gemeinsam die gleichen Ziele haben. Ja, die wollen Meister werden, wollen Champions League Final Four spielen. Und das sind schon gute Spiele für uns auch. Aber da ist schon das erste Ziel, dass wir das auch einfach genießen sollen, weil wir spielen nicht regelmäßig gegen solche Gegner und können davon natürlich auch einiges lernen.
1: Und nach dem HSG Premium Cup wird es ernst. Mit dem DHB-Pokal steht eine Woche danach die erste Pflichtaufgabe der neuen Saison an. Spätestens dann zählt nicht mehr, was in der Vorbereitung funktioniert hat und wo es noch Probleme gibt. Dann geht es ums Weiterkommen gegen den Handball-Drittligisten Longericher SC Köln.
2: Ja, natürlich. Das ist ein Spiel, was wir unbedingt gewinnen wollen und auch alles dran tun, um das Spiel zu gewinnen. Wir werden uns natürlich auch sehr gut auf das Spiel vorbereiten, weil es auch ein gefährlicher Gegner, ja, sehr ambitionierter dritter Ligist, mit auch einer gewissen Qualität in die Mannschaft. Aber wir sollen erstmal Premium Cup genießen.
1: Bis dahin will HSG-Trainer Marc Bülth seine Mannschaft weiterentwickeln und vor allem den Fokus auf das legen, was auf dem Spielfeld passiert. Die wirtschaftliche Situation wird Spieler und Staff dabei vermutlich weiter begleiten. Für die HSG geht es jetzt also darum, aus der schwierigen Vorbereitung sportlich das Beste herauszuholen und bereit zu sein, wenn die neue Saison beginnt.

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1: Morgen ist es in Niedersachsen wieder soweit. Die Sommerferien sind vorbei und für viele Schülerinnen und Schüler beginnt der Schulalltag. In den Familien laufen deshalb gerade die letzten Vorbereitungen. Hefte, Stifte, Malkästen, Lineale und natürlich der Schulranzen. Für den Schulstart gibt es einiges zu besorgen. Das Angebot in den Geschäften ist groß und neben Farbe, Größe und Design kann dabei auch eine andere Frage eine Rolle spielen. Wie nachhaltig sind die Schulmaterialien eigentlich? Darüber spreche ich jetzt mit meiner Kollegin Alexandra Wichtelitsch. Alexandra, wo können Eltern und Kinder denn ansetzen, wenn der Schulstart möglichst umweltfreundlich sein soll?
2: Ein guter Anfang ist natürlich der Schulranzen. Die großen und bekannten Hersteller haben ihre Modelle inzwischen bei Tragekomfort, Ausstattung und Gewicht ziemlich gut optimiert. Es gibt aber auch kleinere Anbieter, die auf handgefertigte Produkte sowie auf faire und ökologische Materialien setzen. Häufig gelten dort höhere ökologische und soziale Standards. Allerdings sind solche Modelle nicht immer die leichtesten. Und gerade beim Schulranzen ist das Gewicht ein wichtiger Punkt. Schließlich wird er jeden Tag getragen. Eine nachhaltige und gleichzeitig praktische Alternative kann deshalb ein gebrauchter Schulranzen sein. Secondhand bedeutet nicht automatisch schlechter. Im Gegenteil. Ein gut erhaltener Ranzen kann noch viele Jahre genutzt werden und muss dafür nicht neu produziert werden.
1: Der Ranzen allein reicht natürlich noch nicht. Gerade in den ersten Schuljahren kommt einiges an Material dazu. Hefte, Stifte, Ordner, Radiergummis und vieles mehr. Worauf sollten wir dabei achten?
2: Da gibt es tatsächlich einige Möglichkeiten und die sind im normalen Schreibwarenhandel oft ganz einfach zu finden. Grundsätzlich gilt, je länger ein Produkt genutzt werden kann, desto besser für die Umwelt. Bei Papierprodukten lohnt sich deshalb beispielsweise der Blick auf den blauen Engel. Das Umweltzeichen steht unter anderem für besonders umweltfreundliche Produkte. Eine gute Wahl ist Recyclingpapier, spart Ressourcen und muss sich qualitativ längst nicht mehr hinter Papier aus Frischfasern verstecken. Auch unabhängige Produkttests, etwa von Stiftung Warentest oder Ökotest, können bei der Auswahl helfen. Und es lohnt sich, bei Kunststoffprodukten genauer hinzusehen. In manchen Schulartikeln steckt PVC. Besonders Weich-PVC kann problematische Weichmacher enthalten. Und auch bei der Entsorgung ist PVC aus Umweltsicht keine gute Wahl. Deshalb können Eltern beispielsweise bei Heftern, Radiergummis oder anderen Kunststoffartikeln auf PVC- und phthalatfreie Produkte achten. Alternativ gibt es viele Schulmaterialien aus Holz oder Recyclingpapier.
1: Und dann gibt es natürlich noch die wohlverdiente Pause. Auch beim Pausenbrot können wir auf Nachhaltigkeit achten, gerade wenn wir verhindern wollen, dass Essen am Ende ungegessen im Müll landet.
2: Genau. Lebensmittelverschwendung lässt sich auch in der Schulpause vermeiden. Ein einfacher Grundsatz lautet, lieber kleinere Portionen einpacken und dafür etwas Abwechslung anbieten. Was nicht gegessen wird, kann dann wieder mit nach Hause kommen, anstatt im Müll zu landen. Für die Verpackung bieten sich wiederverwendbare Brotdosen an und auch bei den Getränken lässt sich Einweg vermeiden. Wasser, Tee oder Saftschorle können problemlos in einer eigenen Trinkflasche mitgegeben werden. Edelstahlflaschen sind beispielsweise langlebig, aber auch bei Kunststoffflaschen gibt es Modelle ohne bedenkliche Weichmacher. Wer bei Verpackungen unsicher ist, kann außerdem auf das Glas- und Gabelsymbol achten. Es zeigt an, dass ein Material für den Kontakt mit Lebensmitteln geeignet ist.
1: Der Schulranzen ist gepackt, Hefte und Stifte sind besorgt und das Pausenbrot ist vorbereitet. Dann fehlt eigentlich nur noch der Schulweg. Und da ist das Fahrrad vermutlich die klimafreundlichste Möglichkeit, oder?
2: Ja, gemeinsam mit dem Zu-Fuß-Gehen gehört das Fahrradfahren zu den umweltfreundlichsten Möglichkeiten, zur Schule zu kommen. Der BUND empfiehlt deshalb, Kinder nach Möglichkeit zu Fuß oder mit dem Fahrrad zu begleiten bzw. ihnen später einen sicheren Weg zu ermöglichen. Gerade kurze Autofahrten summieren sich allerdings schnell. Ein Beispiel: bei einem Schulweg von 2 Kilometern und 200 Schultagen können durch das Auto rund 160 Kilogramm Kohlendioxid pro Schulkind und Jahr entstehen. Natürlich ist nicht jeder Schulweg kurz genug, um ihn zu Fuß oder mit dem Fahrrad zurückzulegen. Wenn die Entfernung größer ist, sind Bus und Bahn eine gute Alternative. Fahrgemeinschaften können ebenfalls sinnvoll sein, insbesondere dort, wo öffentliche Verkehrsmittel nicht ausreichend zur Verfügung stehen.
1: Vielen Dank, Alexandra. Damit kann der Schulstart morgen also nicht nur gut vorbereitet, sondern auch ein Stück nachhaltiger beginnen. Und vielleicht gibt es ja sogar den einen oder anderen Schulartikel, der gar nicht neu gekauft werden muss.

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2: Mit Alexandra Wichtelitsch. Guten Tag. In Lingen sind am frühen Mittwochmorgen rund 3000 Quadratmeter Wald- und Vegetationsfläche in Brand geraten. Nach Angaben der Polizei ging die Meldung gegen 5.36 Uhr ein. Verletzt wurde niemand. Betroffen ist ein Bereich nordöstlich der Rheiner Straße und südöstlich der B70. Die Brandstelle befindet sich einige hundert Meter vor der Anschlussstelle zur B70 aus Richtung Lingen kommend auf der rechten Seite. Das Feuer ist inzwischen weitgehend gelöscht. Die Nachlöscharbeiten dauern jedoch wegen verbliebener Glutnester weiter an. Aktuell sind rund 120 Einsatzkräfte von Feuerwehr, Polizei, ebenso Kräfte des Technischen Hilfswerks und des Deutschen Roten Kreuzes vor Ort. Unterstützt werden sie zudem von örtlichen Landwirten bei der Wasserversorgung. Zur Ursache des Brandes gibt es bislang keine Erkenntnisse. Die Polizei hat Ermittlungen aufgenommen. Das betroffene Gebiet sollte weiterhin gemieden werden. In Haselünne ist gestern Mittag ein Teleskoplader in Brand geraten. Nach Polizeiangaben entstand dabei ein Sachschaden von etwa 40.000 Euro. Das Feuer brach gegen 13.24 Uhr im Bereich der Straße Feldhausen aus. Die Feuerwehren aus Herzlake und Haselünne löschten den Brand. Zur Brandursache liegen noch keine Informationen vor. Unbekannte haben bereits zwischen dem 30. Juli und dem Dienstag der vergangenen Woche versucht, in Emlichheim einen Baucontainer aufzuschneiden. Laut einer Polizeimitteilung kam es auf einem Gelände an der Straße Lahmberg zu der Tat. Die Unbekannten verursachten einen Schaden von etwa 300 Euro. Zeugen sollten sich bei der Polizei melden. Eine Autofahrerin ist gestern Nachmittag bei einem Unfall in Anderfenne schwer verletzt worden. Der Unfallverursacher ergriff die Flucht. Nach Angaben der Polizei war die 41-jährige Frau gegen 17.10 Uhr auf der Settrupper Straße in Richtung Fürstenau unterwegs. Dabei näherte sich von der Straße Deterhoog kommend ein VW Golf. Der unbekannte Fahrer missachtete die Vorfahrt der 41-Jährigen. Es kam zu einem Zusammenstoß, durch den das Auto der Frau gegen einen Baum geschleudert wurde. Der Verursacher fuhr davon. Zeugen sollten sich bei der Polizei melden.
1: Und jetzt das Wetter für das Emsland und die Grafschaft Bentheim.
2: Heute und auch in den kommenden Tagen bleibt es sonnig und trocken bei uns an Ems und Vechte. Die Höchstwerte erreichen heute etwa 36 Grad. In der Nacht kann es dann abkühlen auf rund 15 Grad und es bleibt weiterhin trocken bei klarem Himmel. Morgen am Donnerstag klettern die Temperaturen auf rund 32 Grad und Freitag werden dann sogar rund 35 Grad erreicht.
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1: Ein seltenes Naturphänomen sorgt heute Abend für weltweites Aufsehen. Eine totale Sonnenfinsternis wirft ihren Schatten auf die Erde. Besonders in Spanien ist das Phänomen perfekt zu beobachten, weshalb es aktuell tausende Menschen in die sonst ruhigen spanischen Dörfer zieht. Auch unser Geschäftsführer Marco Schnittger hat sich auf den Weg gemacht, um die Sonnenfinsternis vor Ort mitzuverfolgen. Meine Kollegin Sophia Wagner hat mit ihm über die Stimmung vor Ort und über die Faszination dieses Phänomens gesprochen.
2: So, Marco, heute Abend geht's los. In Spanien schaust du dir die Sonnenfinsternis an. Was genau passiert denn eigentlich bei der Sonnenfinsternis?
3: Genau, moin Sophia, moin ins Emsland aus dem sehr sonnigen und sehr warmen Spanien. Einfach erklärt, bei einer Sonnenfinsternis schiebt sich der Mond genau zwischen Erde und Sonne. Und weil durch einen kosmischen Zufall Mond und Sonne am irdischen Himmel fast exakt gleich groß wirken, wirft dann eben der Mond seinen Schatten auf die Erdoberfläche. Und diese Schattenspitze, die erreicht dann eben auch tatsächlich die Oberfläche in einem ganz schmalen Streifen. Und in diesem schmalen Streifen, wenn man dann eben an den Himmel guckt, dann wird die Sonne tatsächlich komplett vom Mond bedeckt. Und man sieht diese Sonnenkorona, diesen Strahlenkranz, also die Sonnenatmosphäre, die man sonst tagsüber natürlich nicht sieht, weil die Sonnenscheibe viel, viel heller ist. Und in diesem kleinen Streifen, da befinde ich mich jetzt hier in Almanza, irgendwo zwischen Burgos und León in Nordspanien. Und dann wird es hier nachher für 1 bis 2 Minuten tatsächlich dunkel. Das heißt, die Sonne geht schon unter, aber es wird dann schon, bevor die Sonne wirklich untergegangen ist, einmal kurz für diese 2 Minuten richtig dunkel. Wir sehen die Sonnenkorona und wir sehen dann eben diese totale Sonnenfinsternis hier aus Spanien.
2: Du bist ja, wie gesagt, jetzt in Spanien. Wieso ist die Sicht von da aus denn besser als hier in Deutschland?
3: Ja, der entscheidende Unterschied zu Deutschland ist, hier in Nordspanien, ich habe es gerade schon mal gesagt, liegt man eben wirklich im Totalitätsstreifen. Das heißt, der Mond verdeckt die Sonne komplett. Und in Deutschland, bei euch also, bleibt nachher immer ein Teil der Sonne sichtbar. Und besonders spektakulär hier und genauso in Deutschland ja auch, die Sonne steht am Abend dann schon sehr tief. Und wenn der Mond die Sonne vollständig bedeckt, dann wird es hier in Spanien auch tatsächlich für eine kurze Zeit richtig dunkel. Man sieht Sterne am eigentlich ja noch hellen Himmel. Und in diesem Moment passiert dann auch in der Natur sehr viel. Man muss gar nicht so sehr nur auf den Himmel achten. Die Vögel beispielsweise hören auf zu singen, weil die natürlich irritiert sind, weil es plötzlich dunkel wird, viel früher als deren innere Uhr eigentlich denen vorgeben würde. Die Temperatur wird ein bisschen spürbar, sogar kühler, 1 bis 2 Grad sind es nur. Aber man merkt das, weil es auch einmal dunkel wird. Und die ganze Landschaft, die wirkt so für diese 1 bis 2 Minuten fast ein wenig surreal, still und irgendwie ganz stark verändert. Ich bin ganz gespannt, was nachher passiert.
2: Darf ich überhaupt einfach so in die Sonnenfinsternis schauen oder brauche ich dafür besonderes Equipment?
3: Nein, einfach hineinschauen sollte man auf gar keinen Fall. Schon gar nicht durch ein Fernglas, durch ein Fotoapparat oder irgendwelche anderen optischen Geräte. Damit kann man sich wirklich die Augen irreparabel zerstören. Also das bitte auf keinen Fall machen. Auch eben während der partiellen Phase kann das Sonnenlicht, ist so hell und so gleißend hell, dass man sich damit die Augen wirklich auch bei euch in Deutschland noch wirklich schädigen kann. Man braucht auf jeden Fall eine spezielle Sonnenfinsternisbrille.

0: sind da schon viele für die Sonnenfinsternis angereist?
1: Ja, man merkt hier schon sehr deutlich, dass etwas Besonderes bevorsteht. Und gerade in der Region León beispielsweise gibt es zahlreiche Veranstaltungen und öffentliche Beobachtungsangebote. Auch die ESA, also diese Europäische Weltraumorganisation, die ist heute hier vor Ort. Es werden viele Besuche erwartet oder sind auch schon da. Viele Hotels sind beispielsweise genau in dieser Woche ausgebucht, was um diese Jahreszeit eigentlich nicht unbedingt noch der Fall ist. Aber es sind eben tatsächlich viele Sonnenfinsternis-Touristen noch hier. Und diese Sonnenfinsternis ist auf dem europäischen Festland ja auch einfach wirklich ein seltenes Ereignis und dementsprechend sind viele Menschen hergefahren. Und wir haben es auf der Autobahn gesehen, als wir angereist sind. Da gibt es diese, auch in Spanien, diese dynamischen Anzeigetafeln oder Schilderbrücken, wo dann so Verkehrshinweise manchmal draufstehen. Und da stand jetzt seit Tagen schon der Hinweis auf die Sonnenfinsternis heute am 12. August. Also das Thema ist hier wirklich überall präsent.
2: In Spanien beginnt das Spektakel heute Abend um kurz nach 20 Uhr. Wer nicht im Süden vor Ort ist, kann aber auch hier sein Glück versuchen. Bei klarem Himmel lohnt sich zum Sonnenuntergang auch im Emsland und in der Grafschaft Bentheim ein Blick an den Horizont, um die Finsternis zumindest teilweise zu sehen.
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4: Wissenschaftler sind der Überzeugung, wir wüssten mehr über die Oberfläche des Mondes als über die Ozeane unseres eigenen Planeten. Mithilfe neuer, bahnbrechender Techniken gelang es der naturwissenschaftlichen Abteilung der BBC in Zusammenarbeit mit Discovery Channel und der ARD, die Weltmeere wie noch nie zuvor filmisch zu dokumentieren. In 8 Teilen enthüllt die Miniserie Unser blauer Planet die Geheimnisse unserer Meere. Gedreht wurde an über 200 Orten. Das Leben an den Felsküsten, in den Mangrovenwäldern und den Korallenriffen werden durch die hochqualitativen Aufnahmen praktisch nach Hause gebracht. Die außergewöhnlichen Bilder zeigen den Ozean von seiner furchterregendsten, aber gleichzeitig auch faszinierendsten Seite. Unser blauer Planet ist eine unglaubliche Serie, welche euch wortwörtlich in die Tiefen unserer Meere verschlingt. Streamen könnt ihr die Serie auf Amazon Prime.
3: 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Es ist 17 Uhr und 47 Minuten.

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1: Kurz vor sechs, das war's schon wieder mit dem regionalen Magazin durch den Tag auf der Ems-Fechtewelle. Aber es geht natürlich noch weiter. Nach den 18 Uhr Nachrichten hört ihr eine neue Ausgabe von Schick, dem Lingener Magazin für Kultur und Geschmack. 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Morgen früh geht's bei uns redaktionell weiter. Allen, die dranbleiben, wünsche ich jetzt noch einen schönen Abend und gute Unterhaltung mit dem Programm der Ems-Fechtewelle.

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1: Ich bin Thomas Brockt. Millionen Menschen in ganz Europa können heute Abend etwas Besonderes sehen, wenn sie in den Himmel schauen. Es gibt eine Sonnenfinsternis. In Deutschland wird die Sonne nur zum Teil im Schatten des Mondes verschwinden. In großen Teilen Spaniens wird es dagegen erstmals seit mehr als 100 Jahren wieder eine totale Sonnenfinsternis geben. Tausende Besucher sind dazu aufs spanische Festland und die Inseln wie Mallorca gereist.
2: Gute Sicht und nur wenig Wolken, prognostiziert der spanische Wetterdienst. Der Kernschatten verläuft über die Nordhälfte der Iberischen Halbinsel und die Balearen. Die Behörden rechnen mit bis zu 1,5 Millionen zusätzlichen Autos auf den Straßen und empfehlen, einen der mehr als 500 überwachten offiziellen Beobachtungspunkte aufzusuchen. Wegen der hohen Temperaturen und der Trockenheit herrscht Waldbrandgefahr. Spanienweit sind rund 33.400 Polizistinnen und Polizisten im Einsatz. Aus Spanien, Julia Macher.
1: Verfassungsschutz und Bundesnachrichtendienst sollen deutlich mehr Befugnisse erhalten. Das Bundeskabinett hat eine umfassende Reform beschlossen. Sie sieht unter anderem vor, dass die Nachrichtendienste in bestimmten Fällen selbst operativ eingreifen können. Es gehe darum, gegenüber unseren Gegnern auch aktiv handeln zu können, sagt Innenminister Dobrindt.
3: Wir starten eine neue Zeitrechnung für die Nachrichtendienste. Wir entwickeln unsere Nachrichtendienste hin zu echten Geheimdiensten.
1: Bundesinnenminister Dobrindt. Kinder sollen künftig Geld vom Staat bekommen, um Vermögen fürs Alter aufzubauen. Das sieht ein Gesetzentwurf von Finanzminister Klingbeil für eine neue sogenannte Frühstartrente vor, den das Kabinett in Berlin beschloss. Der Bund soll damit für jedes Kind, das 6 Jahre alt wird, bis zum 18. Lebensjahr monatlich 10 Euro in ein Altersvorsorgedepot einzahlen. Der Flughafen von Catania bleibt wegen des jüngsten Ausbruchs des Vulkans Ätna weiter gesperrt. Der Airport auf der italienischen Mittelmeerinsel Sizilien ist nun mindestens bis morgen 16 Uhr geschlossen. Betroffen von den Einschränkungen sind tausende Urlauber auch aus dem Ausland. Europas aktivster Vulkan stößt bereits seit Freitag große Mengen Asche und glühende Gesteinsbrocken aus.
4: Und jetzt das Wetter für das Emsland und die Grafschaft Bentheim.
5: In der Nacht ist der Himmel meist sternenklar bei Tiefstwerten von 14 bis 16 Grad. Am Donnerstag gibt es sehr viel Sonnenschein mit nur ganz wenigen Wolken und es wird heiß bei 32 bis 34 Grad. Am Freitag gibt es dann nochmal eine Schippe obendrauf bis zu 36 Grad, dazu Sonne pur von früh bis spät.
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6: Und hier ist wieder Schick, das Magazin für Kultur und Geschmack aus Lingen an der Ems im Studio Peter Lütje. Heute mal wieder mit einem Gast, den stelle ich nach der ersten Musik vor. Und das ist Black Dog von Led Zeppelin.

0: So, hallo, zurück im Studio. Das war Led Zeppelin mit Black Dog. Ich halte immer diese Sekunde ein, dass das Stück sozusagen komplett frei von Sprache ist. Ich weiß, dass ihr da nicht vor den Geräten mit eurem Kassettenrekorder sitzt und versucht, das aufzunehmen. Aber das hat mich in den 70er und 80er Jahren immer so genervt, dass die Leute da reingesabbelt haben, wenn ich das aufnehmen wollte. Deswegen mache ich das aus reiner Nostalgie jetzt immer. Außerdem finde ich es schön, wenn man das Lied einfach zu Ende hören kann. So, bei mir im Studio ist Julia Weber. Julia Weber beendet gerade soeben sozusagen ihr, ich hätte fast gesagt, freiwilliges soziales Jahr, aber es ist das der Bundesfreiwilligendienst Kultur und Bildung. Bei uns in der Kunsthalle und in der Kunstschule, das heißt im Kunstverein, der ja diese beiden Institutionen trägt. Und wir wollen uns ein bisschen darüber unterhalten, wie das war, dieses eine Jahr. Hallo Julia.
1: Hallo.
0: So, du bist jetzt seit fast einem Jahr hier. Und ich glaube, am 18. ist deine Verabschiedung.
1: Ne? Ja, genau.
0: Und bist du traurig, dass du gehen musst?
1: Ja, also schon vor allem der Leute wegen, weil ich habe hier wirklich sehr, sehr viele schöne, nette Menschen kennengelernt, die ich auf jeden Fall sehr vermissen werde. Und ja, einfach die Menschen hier und diesen gewohnten Alltag, da muss man sich ja auch erstmal wieder dran gewöhnen, dass der jetzt nicht mehr so ist. Also ich werde es auf jeden Fall vermissen.
0: Ja, ja, so Arbeitsbeginn um 10 und so, ne?
1: Das war schon sehr, sehr schöne Zeit.
0: Ja, sag mal, was nimmst du mit? Was nimmst du mit aus dieser Zeit? Du hast ja dir in dieser Zeit hast du einen Studienwunsch entwickelt, sozusagen, der jetzt nicht direkt sozusagen aus dem hervorgeht. Also man kann das schon in Verbindung bringen, aber erzähl mal ein bisschen, was du mitgenommen hast.
1: Ja, also sehr viel auf jeden Fall. Erstmal natürlich ganz viele neue Kontakte und Begegnungen. Also ich habe ja sehr, sehr viele Menschen kennengelernt, vor allem im künstlerischen Bereich und dann auch einfach so arbeitsmäßig mit den Leuten, wenn ich zusammengearbeitet habe, ganz viele tolle Menschen. Und was ich auf jeden Fall noch mitnehme, ist, ja genau, also diese Arbeit mit Menschen einmal, das in der Verbindung ist auch mein Studiumwunsch entstanden, weil ich mit sehr vielen verschiedenen Menschengruppen zusammengearbeitet habe. Also mit Kindern habe ich ganz viel gemacht. Ich habe mit Leuten vom Christophorus-Werk zusammengearbeitet, was Neues war für mich. Und dann auch so natürlich mit erwachsenen Menschen. Und diese Arbeit hat mir immer sehr viel Spaß gemacht. Und deswegen wollte ich jetzt auch wohl soziale Arbeit studieren, weil man damit ja auch in sehr viele verschiedene Bereiche später kann, sich spezialisieren kann. Und das ist erstmal ein guter Grundbaustein, glaube ich. Dann, ganz viele neue Erfahrungen. Also vor allem, was jetzt so das Künstlerische angeht, also diese ganze Vorbereitung auf eine Ausstellung, der Aufbau, die ganze Organisation, das Finanzielle, das durfte ich ja alles miterleben, also alles, was so organisatorisch ist. Auch in der Kunstschule waren auch immer viele Veranstaltungen, also wie viel Vorbereitung das dann am Ende ist, das unterschätzt man manchmal, also das war schon sehr spannend mitzunehmen. Und dann für mich selber auch ganz viel Überwindung habe ich. Ich habe hier öfters mal meine Komfortzone verlassen, sage ich mal, was für mich sehr, sehr gut war. Also, dass ich für mich im Kopf auch einfach habe, dass man einfach so viel mitnehmen muss und dass das manchmal Überwindung kostet. Aber am Ende bin ich immer sehr glücklich rausgegangen und ja, das habe ich auf jeden Fall auch mitgenommen.
0: Ja, du hast ja auch ein Projekt gemacht und noch viele andere Sachen, da reden wir gleich drüber. Jetzt spielen wir erst noch mal ein bisschen Musik. Und zwar kommen jetzt die Beatles. She Said, She Said.

0: So, da sind wir wieder. Ja, ich habe gerade gesagt, du hast ja auch ein Projekt gemacht. Das war sozusagen hier an die Kunsthalle gekoppelt. Erzähl mal, wie bist du überhaupt drauf gekommen, das zu machen?
1: Ja, also mein Projekt ist ja ein Film über die Künstlerin Christine Gironcoli, die gerade hier ausstellt in der Kunsthalle. Und ich bin drauf gekommen. Also wir haben über unsere Seminare ganz viel darüber geredet, was man an Projekten machen kann. Und da war irgendwas in der Verbindung mit der Ausstellung die Idee. Und ja, ich habe viel über Christine Gironcoli gelesen, dadurch, dass ich hier auch ein bisschen Pressearbeit mache, und fand ihre Geschichte einfach sehr spannend. Und so einen Film habe ich vorher noch nie gemacht und fand das einen ganz spannenden Bereich, den ich mir mal angucken wollte oder ausprobieren wollte. Und dann auch viel in Absprache ja mit euch ist das irgendwie so, hat sich das so dahin entwickelt, dass es dann letztendlich ein Film geworden ist. Ja, und das war auf jeden Fall eine kleine Herausforderung am Ende. Aber es hat total viel Spaß gemacht. Ich habe mir vom Medienzentrum hier eine Kamera ausgeliehen und die Mikrofone und ein Stativ. Und dann waren wir ja sogar ganz persönlich bei ihr in Wien, zu Besuch in ihrem Atelier. Und dann konnte ich ganz viel mit ihr sprechen, habe ihr Fragen gestellt und sie hat wirklich ganz viel erzählt und eine total liebe Frau und ganz gemütlich da in ihrem Atelier. Das war richtig schön. Und genau das habe ich dann alles wieder mit hier nach Lingen genommen und habe dann mit einem Schnittprogramm gearbeitet. Da muss ich sagen, habe ich gemerkt, dass so technische Sachen nicht so ganz was für mich sind. Aber ich habe es am Ende dann noch hingekriegt. Und ja, da ist dann ein Film raus entstanden, den man jetzt auch im Moment in der Kunsthalle sehen kann oder auf YouTube.
0: Genau, das wollte ich gerade noch sagen. Auf YouTube ist er auch zu sehen auf dem Kanal der Kunsthalle. Und er ist sehr schön geworden. Wir sind alle sehr happy. Das mit der Technik, da muss man dann einfach irgendwann jemanden haben, der da was von versteht, ein Techniker. Und ja, aber er ist einfach so ich finde, vom Schnitt und von der auch ja, von der Dramaturgie sozusagen ist er ganz ausgezeichnet geworden. Ja, man schaut ihn sich gerne an. Und deswegen sind wir natürlich auch sehr traurig, dass wir dich bald verabschieden müssen. Aber Lebe geht weiter, auch für dich. Und sollte ja auch so sein. Es war auf ein Jahr begrenzt. Aber wir reden gleich noch weiter. Jetzt machen wir erst noch mal ein bisschen Musik. Jetzt noch mal wieder ein bisschen was Wuppigeres. Guns of Brixton von The Clash.

0: So, das war The Clash, Guns of Brixton. Und hier sind wir wieder im Studio mit mir, dem Moderator Peter Lüthje und Julia Weber, unserer sozusagen gerade zu verabschiedenden Bundesfreiwilligen, die uns am 18. August verlässt und ein bisschen erzählt über ihr Jahr hier in der Kunsthalle und in der Kunstschule drüben am Universitätsplatz. Wie war es denn am Universitätsplatz?
1: Ja, das war auch immer ganz, ganz toll. Also ich habe da auch sehr, sehr viele tolle Menschen kennengelernt, die ich auf jeden Fall auch vermissen werde. Da war ich ja wirklich in vielen verschiedenen Kursen immer mit dabei. Also habe ganz viele Dozenten kennengelernt, mit denen ich dann immer die Kurse begleitet habe. Und das waren vor allem jetzt Kurse mit Kindern. Also ich habe Töpferkurse gemacht und einfach freies Gestalten, ganz kreative Kurse mit Kindern. Und das war einfach immer richtig schön zu sehen, wie die sich da kreativ ausleben. Einmal durfte ich auch mit nach Backum, zur Backumer Mühle. Da sind die Kinder dann komplett draußen im Wald bei so einem kleinen Wohnwagen und malen da im Wald. Das war auch richtig schön, hat richtig Spaß gemacht, dabei zu sein. Und ganz viel habe ich auch mit Lisa Geider zusammengearbeitet. Die hat die Kurse mit dem Christophorswerk, das Atelier Farbenfroh macht sie immer.
0: Und erzähl mal, du musst ganz kurz vielleicht mal für, wir haben ja in der ganzen Region Zuhörer, erzähl mal, was das Christophorus-Werk ist.
1: Ja, genau, das Christophorus-Werk, das sind Leute mit geistiger Einschränkung und genau, das war für mich auch ein ganz neuer Bereich, also mit denen hatte ich auch noch nie so wirklich zusammengearbeitet oder Kontakt gehabt und dann die dann ja auch schon halbes Jahr so zu begleiten, war wirklich toll, weil das sind dann auch immer meistens die gleichen wieder in die Kurse gekommen und man kannte sich dann immer und das hat einfach total viel Spaß gemacht, weil die Leute bringen eine ganz tolle Freude mit und ja, das war immer sehr schön. Und neben den Kursen durfte ich dann auch Öffentlichkeitsarbeit machen in der Kunstschule und letztes Jahr haben die das Lichterfest veranstaltet. Da durfte ich dann auch bei den Vorbereitungen mithelfen und habe auch gesehen, wie viel Arbeit das ist und wie sich die Dozenten da alle wirklich tief in die Arbeit reingesteckt haben. Und das war einfach ganz toll, weil alle haben dann beim Lichterfest mit angepackt, hatten Aufgaben und ja, das war ein ganz schönes Gemeinschaftsgefühl und die Leute haben das so gut angenommen. Das war sehr schön mit anzusehen.
0: Ja, das Lichterfest findet jetzt, glaube ich, nur noch alle 2 Jahre statt, ne? Was irgendwie schade ist, aber das ist immer so ein wahnsinniger Aufwand.
1: Ja.
0: Das schafft man dann einfach nicht öfter. Und ja, Mann, es war ja doch ein aufregendes Jahr, glaube ich, ne? Du bist ja auch extra hierher gezogen.
1: Ja, genau.
0: Du kommst ja ursprünglich nicht aus Lingen, sondern bist hierher gezogen, hast hier ein bisschen in eine WG gezogen.
1: Ja.
0: Und wie war dein Alltag? Also
1: ich bin morgens immer zur Arbeit gefahren. hier entweder zur Kunstschule oder zur Kunsthalle und war dann ja auch 7-8 Stunden immer weg und dann bin ich abends manchmal noch einkaufen gegangen oder habe dann Essen gemacht. Musste zum Glück nicht immer kochen, weil ich kriege ja hier mittags von Peter immer ganz tolles Mittagessen. Deswegen esse ich dann meistens abends. Musste ich nicht immer kochen. Das war ganz schön und geldsparend. Und ja, ich bin spazieren gegangen viel oder war noch in der Stadt. Bin manchmal auch nach Hause gefahren. Ja, das war so mein Alltag.
0: Na gut, wir hören noch eine Musik und danach hören wir noch ein bisschen was anderes. Wir gucken mal jetzt während der Musik, denken wir uns noch mal was aus, worüber wir noch reden können. Oder vielleicht rede ich auch nur oder so. Jetzt kommen die House Martins mit Get Up Off Your Knees.

Teehaus Martens waren das. Und weil es so schön war und ich diese Anekdote immer wieder erzähle, der Bassist damals von den House Martens war ja Norman Cook. Und Norman Cook haben wir hier gleich nochmal unter seinem Pseudonym Fatboy Slim. Und ich habe aufgelegt Praise You. Das war eigentlich der Hit von ihm.

0: Jo, das war jetzt also House Martens und Norman Cook alias Fatboy Slim hintereinander. Da lagen 12 Jahre dazwischen, zwischen diesen beiden Platten, also zwischen London O'Hall 4 von den House Martens und hier der Fatboy Slim, You've Come a Long Way, Baby. Die eine war von 86, die andere von 98. Hatte ich beide damals gleich gekauft. So, Julia muss jetzt los. Wir verabschieden uns. Vielen Dank, liebe Julia, dass du hier warst und ein bisschen deine Eindrücke und deine Gedanken zu diesem Jahr in der Kultur und Bildung mit uns geteilt hast. Ja, wir wünschen dir natürlich alles Gute. Also, das sage ich jetzt hier im Radio. Morgen sehen wir uns nicht wieder, aber übermorgen. Mach es gut.
1: Dankeschön.
0: Dann gut. Und ich werde jetzt hier einfach noch ein bisschen die verbleibenden gut 20 Minuten bisschen sabbeln und Musik spielen. Und wir fangen mal gleich mit Musikspielen an. Das sind jetzt hier Millions Like Us von den Purple Hearts aus dem Jahr 79.

So, ich bin jetzt hier allein im Studio und dann kann ich ja ein bisschen Werbung machen. Für die Freunde von Django Reinhardt gibt es in der Kunsthalle am kommenden Sonntag, den 16. August um 18 Uhr, ein wunderbares Konzert vom Kollektiv Django. Das Kollektiv Django wurde von der Bassistin und Kuratorin Julia Hornung ins Leben gerufen. Das Kollektiv widmet sich dem Gypsy Swing im Geist von Django Reinhardt und verbindet die Tradition dieser Musik mit einer frischen zeitgenössischen Energie. Karten an der Abendkasse 22 Euro, 19 Euro für Mitglieder des Kunstvereins Lingen, Dozenten und SchülerInnen der Musikschule des Emslandes haben den Eintritt frei. Das ist immer mal wieder ganz wichtig zu betonen. Bei unseren Konzerten zahlen SchülerInnen und DozentInnen der Musikschule des Emslandes keinen Eintritt. So, und wir machen jetzt weiter hier, nicht mit Gypsy Swing, sondern mit englischem Post-Punk von den Buzzcocks, I Don't Mind.

So, ja, das waren die Buzzcocks, auch eine sehr köstliche Band aus den späten 70ern aus Großbritannien. Überhaupt habe ich, glaube ich, noch überhaupt keine andere Musik als britische heute.

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1: Ah ja, die guten alten Sex Pistols. Irgendwie, ich meine, sie sind schon so eine Art Stereotype Punkband irgendwie. Aber ich finde, das ist genau wie bei den Beatles. Sie machen einem irgendwie immer gute Laune. Das ist, man muss gar nicht immer so nischenhaft auf der Suche sein nach guter Musik. Die, ich meine, die Sex Pistols sind jetzt nicht gerade irgendwie eine Band, die von morgens bis abends im Radio gespielt wird, aber es ist schon die Band, an die man denkt, auch wenn man nichts mit Punkmusik zu tun hat, wenn es um Punkmusik geht. Und so ist das eben auch mit den Beatles, wenn man an 60er-Jahre-Musik denkt. Und das ist einfach gute Musik. So, ich habe jetzt hier noch auf dem Plattenteller, auf dem CD-Teller, muss man ja sagen, die Band Make in Time, die 1985, ich glaube, ich fürchte, ihr einziges Album auf den Markt gebracht hat. Rhythm and Soul, Make in Time, der Name der Band, das ist eine Reminiszenz auf den Titel von der Band Creation aus den 60er Jahren. Und ja, Rhythm and Soul, man hört es schon, es ist schon ein bisschen so eine Retro-Band, auch 1985 schon gewesen. Und hier hören wir jetzt Honey.

Ja, ein etwas balladenhaftes, getragenes Duett von Making Time Honey. Mir bleibt jetzt nur noch zu sagen, machen Sie es gut. Die nächste Sendung, wenn mich nicht alles täuscht, wird am 9. September sein. Wieder um kurz nach 6, 18.03 Uhr ist immer so ungefähr die Zeit, wann wir anfangen. Und hier kommt noch ein etwas längerer Rausschmeißer von, wie wir angefangen haben, Led Zeppelin, Dazed and Confused. Machen Sie es gut, schönen Abend.

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1: Ich bin Thomas Brockt. Die Sonnenfinsternis, die am Abend auch in Deutschland zu sehen sein wird, ist gestartet. Die partielle Phase begann nahe der Pazifikküste Alaskas. Auch in Deutschland wird die Sonne zu einem Teil durch den Mond verdeckt. Hier beginnt die partielle Sonnenfinsternis im Norden. Sie erreicht um 19.11 Uhr Sylt und gegen 19.23 Uhr München. In einigen Teilen der Welt gibt es sogar eine totale Sonnenfinsternis. Sie startet im nördlichen Sibirien, dann zieht der Kernschatten des Mondes am Nordpol vorbei, an Grönland und Island und schließlich über Teile Spaniens bis zu den Balearen. BAföG-Empfänger sollen im kommenden Jahr mehr Geld bekommen. Das Kabinett in Berlin hat eine entsprechende Reform der Ausbildungsfinanzierung auf den Weg gebracht.
2: Der sogenannte BAföG-Grundbedarf für Studierende wird in zwei Schritten angehoben. Zum Wintersemester 2027/28 auf über 500 Euro, dann zum darauffolgenden Sommersemester auf 560 Euro. Auch das Schüler-BAföG steigt. Ebenso die Wohnkostenpauschale. Das betrifft Studierende, die nicht mehr bei den Eltern wohnen. Nächstes Sommersemester gibt es 60 Euro mehr. Tine Klimach, Nachrichtenredaktion.
1: Die Spritpreise in Deutschland ziehen wieder an. Ein Liter Diesel kostete nach Zahlen des ADAC gestern im deutschlandweiten Schnitt 2,20 Euro, ein Liter E10 gut 2,12 Euro. Das hat auch mit dem Niedrigwasser im Rhein zu tun.
3: Im Konflikt zwischen dem Iran und den USA und im Streit um die Straße von Hormuz zeichnet sich noch immer keine Lösung ab. Jetzt treiben auch noch steigende Transportkosten in Deutschland die Spritpreise nach oben. Wegen des niedrigen Wasserstandes können Schiffe im Rhein weniger laden. Das trägt dazu bei, dass Benzin und Diesel in NRW, Hessen oder Rheinland-Pfalz im Moment besonders teuer sind. Auch andere Produkte sind betroffen. Um auszuhelfen, bietet die Bahn 400 zusätzliche Güterwagen an. Jan-Henner Reitze, Nachrichtenredaktion.
1: Der Flughafen von Catania bleibt wegen des jüngsten Ausbruchs des Vulkans Ätna weiter gesperrt. Der Airport auf der italienischen Mittelmeerinsel Sizilien ist nun mindestens bis morgen 16 Uhr geschlossen. Betroffen von den Einschränkungen sind tausende Urlauber auch aus dem Ausland. Europas aktivster Vulkan stößt bereits seit Freitag große Mengen Asche und glühende Gesteinsbrocken aus.
4: Und jetzt das Wetter für das Emsland und die Grafschaft Bentheim.
5: In der Nacht ist der Himmel meist sternenklar bei Tiefstwerten von 14 bis 16 Grad. Am Donnerstag gibt es sehr viel Sonnenschein mit nur ganz wenigen Wolken und es wird heiß bei 32 bis 34 Grad. Am Freitag gibt es dann nochmal eine Schippe obendrauf bis zu 36 Grad, dazu Sonne pur von früh bis spät.
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1: Ich bin Thomas Brockt. Spektakuläres Ereignis am Abendhimmel. Im Norden Sibiriens hat eine totale Sonnenfinsternis begonnen. Der Kernschatten des Mondes zieht dabei über die Nordpolarregion, streift Grönland und Island und trifft auf Spanien und die Nordostspitze Portugals. Weiter geht es dann über die Iberische Halbinsel und die Balearen hinweg, bis die totale Sonnenfinsternis kurz nach 20.30 Uhr im Mittelmeer endet. In Deutschland verdeckt der Mond die Sonne nicht komplett. Hier ist eine partielle Sonnenfinsternis zu sehen. Die Deutsche Bahn bietet 400 zusätzliche Güterwagen an, um Probleme beim Transport per Schiff auszugleichen. Wegen Niedrigwassers in Rhein, Donau und anderen Flüssen in Deutschland können Schiffe weniger laden. Bundesverkehrsminister Bilger hat heute mit seinen Kollegen aus den Ländern über das Thema gesprochen.
2: Die Bahn sagt, kurzfristig bis zu 100 Binnenschiffe ersetzen zu können. Als andere Ausweichmöglichkeit haben bis auf Sachsen und Sachsen-Anhalt inzwischen alle Bundesländer das Sonntagsfahrverbot für Lkw ausgesetzt oder gelockert. Bundesverkehrsminister Bilger geht zwar davon aus, dass es noch dauert, bis alle Flüsse wieder normal befahrbar sind, will aber grundsätzlich am Transport per Schiff festhalten und Wasserstraßen besser auf Niedrigwasser vorbereiten. Die Umweltschutzorganisation WWF ist skeptisch und warnt, Fahrrinnen noch weiter auszubaggern. Jan-Henner Reitz zur Nachrichtenredaktion.
1: Kein Wein, Bier oder Sekt mehr für 14-Jährige. Das sogenannte begleitete Trinken unter Aufsicht von Erwachsenen soll in Deutschland verboten werden. Das hat das Bundeskabinett beschlossen.
3: Grundsätzlich gilt schon eine Altersgrenze von 16 Jahren für den Konsum und Verkauf von Bier, Wein, Sekt oder daraus hergestellten Mischgetränken. Ausnahme ist bisher, wenn Jugendliche von einer sorgeberechtigten Person begleitet werden. Aber diese Ausnahme steht im Widerspruch zu den Zielen der Bundesregierung, Jugendliche besser vor den gesundheitlichen Folgen des Alkoholkonsums zu schützen. Tine Klimach, Nachrichtenredaktion.
1: Kinder sollen künftig Geld vom Staat bekommen, um Vermögen fürs Alter aufzubauen. Das sieht ein Gesetzentwurf von Finanzminister Klingbeil für eine neue sogenannte Frühstartrente vor, den das Kabinett in Berlin beschloss. Der Bund soll damit für jedes Kind, das 6 Jahre alt wird, bis zum 18. Lebensjahr monatlich 10 Euro in ein Altersvorsorgedepot einzahlen.
4: Und jetzt das Wetter für das Emsland und die Grafschaft Bentheim.
5: In der Nacht ist der Himmel meist sternenklar bei Tiefstwerten von 14 bis 16 Grad. Am Donnerstag gibt es sehr viel Sonnenschein mit nur ganz wenigen Wolken und es wird heiß bei 32 bis 34 Grad. Am Freitag gibt es dann nochmal eine Schippe obendrauf bis zu 36 Grad, dazu Sonne pur von früh bis spät.
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0: Mittwochabend, it's Blues Time hier auf der Ems Fechtewelle. Hier ist der Blues-Stammtisch und ich bin Gerd Muke.
1: Guten Abend, liebe Blues-Freunde. Ich bin Bernie Sundach, freue mich auf die nächsten 3 Stunden.
0: Jo, 269. Sendung, Bernie. Meine Güte. Jo,
1: wie lange machen wir denn? Bis 300 oder länger oder 500? Wie viel wollen wir denn?
0: Oh, lass uns mal nicht so weit in die Zukunft gucken.
1: Tun wir nicht.
0: Torbjörn Riesager and the Black Tornado. Haben wir die letzten Male schon zigmal gehört, das neue Album Live at Hotel Cecil. Und warum haben wir das so oft gehört? Weil das wirklich ein tolles Doppelalbum ist. 2 Stücke habe ich noch und dann war es das mit Torbjörn Riesager and the Black Tornado, Hold My Lover Tie und Over the Hill.

0: Wir hörten Torbjörn Risager in The Black Tornado live aus dem Hotel Cecile mit den Titeln Hold My Lover Tight und Tight und Over the Hill.
1: Ja, ich habe noch ein bisschen was vom Mississippi Heat, habe ich vor 14 Tagen auch schon mal was vorgespielt. Das Album heißt Learned the Hard Way und ich habe jetzt drei Stückchen nacheinander. Die Titel sind Let's Pack Our Bags, dann das Titelstück Learned the Hard Way und The Wrong Guy.

0: Mississippi Heat hörten wir vom Album Learn the Hard Way, die Stückchen Let's Pack Our Bags, Learn the Hard Way, wie der Titel, und The Wrong Guy.
1: Ja, und hier geht's weiter mit Fireflies. So heißt das Album von Danielle Nicole. Und die Gute, die kommt nach Rheine. Die Bluesnot Rheine hat sie eingeladen. Und zwar wird sie am 7.11. im Club der Stadthalle in Rheine auftreten. Wer da Interesse hat, sollte schnell sehen, dass er Karten bekommt, weil der Vorverkauf, der läuft wie geschnitten Brot. Wie gesagt, Fireflies, das Album von der Danielle Nicole Band. Wir hören The Same Love That Made Me, nochmal, The Same Love That Made Me Love und Dreams.

0: Das war der gute Daniel Nicole, die wir demnächst im Rheine hören können. Firefly ist das Album und wir hörten The Same Love That Made Me Love und Dreams.
1: Ja, auf Plattdeutsch sag mal, ich hab noch was in der Hut gehört. Das heißt, ich hab noch ein bisschen was in Reserve und zwar von der Gruppe Barrelhouse Chuck and Kim Wilson's Blues All Stars vom Album Drifting from Town to Town habe ich 3 Stückchen. K&C Boogie heißt das erste, das zweite ist Stockyard Blues und das dritte, traurig, I'm Leaving You.

0: Drifting from Town to Town, so heißt das Album aus 2013 von Barrelhouse Chuck and Kim Wilson's Blues All-Stars, die Stückchen hießen KNC Boogie, Stockyard Blues und I'm Leaving You.
1: Ja, und erste Stunde ist so gut wie um. Ich bin Gerd Mucken.
0: Ich bin Bernie Sonder.
1: Und bis zu den Nachrichten haben wir noch ein bisschen Zeit für The Anthony Paul Soul Orchestra featuring Willie Jordan. Das Album What Can We Do? Und wir hören If It Ain't One Thing, It's Two and You're Nobody Till Somebody Loves You.

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1: Ich bin Thomas Brockt. Bei meist klarem Himmel haben Millionen Menschen in Deutschland am Abend eine partielle Sonnenfinsternis beobachtet. Im Maximum wurde die Sonne hier bis zu 90% durch den Mond verdeckt. Das Interesse an dem Himmelsereignis war groß. Noch spektakulärer war es in den Teilen Europas, wo der Kernschatten des Mondes die Sonne komplett verdeckte. Die totale Sonnenfinsternis zog von der Polarregion über Grönland und Island Richtung Iberische Halbinsel, dort über Teile Spaniens bis zu den Balearen. Kinder sollen künftig Geld vom Staat bekommen, um Vermögen fürs Alter aufzubauen. Und zwar 10 Euro pro Monat zwischen dem 6. und 18. Lebensjahr. Das sieht ein Gesetzentwurf von Finanzminister Klingbeil für eine neue sogenannte Frühstartrente vor, den das Kabinett beschlossen hat.
2: Die Frühstartrente soll eine Art Startkapital für die Altersvorsorge sein. Sollte das Gesetz im Bundestag beschlossen werden, geht das Geld erstmal an alle Kinder mit dem Geburtsjahrgang 2020. Ab nächstem Jahr kommt dann jedes Jahr der Geburtsjahrgang der dann 6-Jährigen dazu. Die Eltern, Oma oder Opa, sollen das Depot durch freiwillige Zahlungen aufstocken können. Tine Klimach, Nachrichtenredaktion.
1: Die Deutsche Bahn bietet 400 zusätzliche Güterwagen an, um Probleme beim Transport per Schiff auszugleichen. Wegen Niedrigwassers in Rhein, Donau und anderen Flüssen in Deutschland können Schiffe weniger laden. Bundesverkehrsminister Bilger hat heute mit seinen Kollegen aus den Ländern über das Thema gesprochen.
3: Die Bahn sagt, kurzfristig bis zu 100 Binnenschiffe ersetzen zu können. Als andere Ausweichmöglichkeit haben bis auf Sachsen und Sachsen-Anhalt inzwischen alle Bundesländer das Sonntagsfahrverbot für Lkw ausgesetzt oder gelockert. Bundesverkehrsminister Bilger geht zwar davon aus, dass es noch dauert, bis alle Flüsse wieder normal befahrbar sind, will aber grundsätzlich am Transport per Schiff festhalten und Wasserstraßen besser auf Niedrigwasser vorbereiten. Jan-Henner Reitze, Nachrichtenredaktion.
1: Nach dem schweren Erdbeben in Kolumbien ist die Zahl der Todesopfer auf 239 gestiegen. Das teilte die nationale Katastrophenschutzbehörde mit. Fast 400 Menschen gelten als vermisst. Rettungskräfte arbeiten mit Hochdruck in den Trümmern, um Menschen vor der kritischen 72-Stunden-Grenze noch lebend zu bergen. Das Erdbeben der Stärke 7,4 am Montag war so heftig wie seit Jahrzehnten nicht mehr in dem südamerikanischen Land.
4: Und jetzt das Wetter für das Emsland und die Grafschaft Bentheim.
5: In der Nacht ist der Himmel meist sternenklar bei Tiefstwerten von 14 bis 16 Grad. Am Donnerstag gibt es sehr viel Sonnenschein mit nur ganz wenigen Wolken und es wird heiß bei 32 bis 34 Grad. Am Freitag gibt es dann nochmal eine Schippe obendrauf bis zu 36 Grad, dazu Sonne pur von früh bis spät.
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0: Zweite Stunde hier beim Blues-Stammtisch auf der Ems-Fechtwelle. Ich bin Gerd Muken.
1: Ich bin Bernie Sonndach.
0: Ja, Son of a Sinner, auch das Album haben wir in den letzten Sendungen schon ein paar Mal gehört. Das ist nämlich von Joanne Webb. Und warum spielen wir das nochmal? Weil es so gut ist. Zwei Stücke haben wir noch auf dem Zettel. Pull Em In und Whipping Post. Eine ganz tolle Fassung von der Whipping Post. Hören wir doch mal rein. Down in!

0: Habe ich zu viel versprochen? Ich denke nicht. War doch eine schöne Fassung von der Whipping Post. Das Ganze war von Jobin Webb vom Album Son of a Sinner und jetzt geht's weiter mit Bernie.
1: Ja, ich bin heute der Mann der drei Stückchen nacheinander. Ich habe jetzt Billy Flynn, Blues Mandolin, bisschen was anderes. Billy Flynn hat das Album Blues Mandolin produziert in 2005. Das erste Stückchen heißt Jackson Street, das zweite heißt Blues Point 2 und dann kommt Mandolin Special.

0: Das war Billy Flynn mit der Blues Mandoline, Blues auf der Mandoline. Mal ein bisschen was anderes. Die Stückchen, die wir spielten, heißen Jackson Street. Das zweite war Blues Point 2 und Mandoline Special.
1: Ja, und ich habe hier wieder eine absolute Neuerscheinung, dieses Mal von Kat Riggins and her Blues Revival. Das Album heißt Every Day is Sunday und wir hören Heads Gonna Roll und Ain't Going Down.

0: Wir hörten vom Album Every Day is Saturday die gute Kat Riggins mit ihrem Blues Revival und wir hörten die Titel Heads Are Gonna Roll und Ain't Going Down.
1: Ich habe nochmal zwei Stückchen von Blues Samplern. Einmal Dick Haxtell Smith, Phil Ryan und Pete Brown auf dem Album The Knights of the Blues Table, das Stückchen Rocks in My Bed und Haddon Sayers vom Album White Boy Blues mit dem Stückchen End of the Road.

0: Wir spielten vom Sampler The Knights of the Blues Table, also die Ritter der Bluesrunde. Dick Hextall Smith, Phil Ryan und Pete Brown sangen und spielten Rocks in My Bed. Und Haddon Sayers vom Sampler White Boy Blues brachte das Stückchen zu Gehör End of the Road.
1: Ja, und auch ein komplett nagelneues Album auf dem Markt ist das von Peter Parcek mit dem Titel Most of the Time. Ich habe hier 6 Titel auf der Liste, weil ich das Album echt gut finde. Wir hören aber erstmal 2, vielleicht die anderen beim nächsten Mal. Beginnen wir mit I Don't Worry About a Thing und Just Play Rhythm Baby.

0: Es war der gute Peter Parcek vom Album Most of the Time und wir hörten I Don't Worry About a Thing und Just Play Rhythm, Baby. Ja, zweite Stunde neigt sich auch schon am Ende zu. Mein Name ist Gerd Buken. Natürlich gleich nach den Nachrichten geht's weiter.
1: Ja, ich bin Bernie Sunder, habe das letzte Stückchen. Diesmal nur ein Stückchen, es geht nicht anders, aber von einem sehr renommierten Blueskünstler, der leider schon lange nicht mehr unter uns ist. Jimi Hendrix vom Album Jimmy Blues, das Stückchen Catfish Blues.

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1: Ich bin Dirk Zeitler. In Deutschland und ganz Europa haben tausende Menschen am Abend gebannt in den Himmel geschaut. Denn schon bevor die Sonne unterging, wurde sie vom Mond verdeckt. In Deutschland war die Sonnenfinsternis partiell. Zum Beispiel in Spanien verschwand die Sonne komplett hinter dem Mond.
2: Ob auf Island, Mallorca oder auch in ganz Deutschland, das Schauspiel am Himmel hat Menschen zusammengebracht, ob in einer Warteschlange für eine Schutzbrille oder an Aussichtspunkten mit besonders gutem Blick auf den Horizont. In den Teilen von Spanien, wo die Sonne komplett verdeckt wurde, waren Hotels seit Monaten ausgebucht. Die nächste Sonnenfinsternis, wieder partiell in Deutschland und komplett unter anderem in Spanien, gibt es übrigens schon im nächsten Sommer, Anfang August. Jan-Henner Reitze, Nachrichtenredaktion.
1: Verfassungsschutz und Bundesnachrichtendienst sollen angesichts der wachsenden hybriden Bedrohung Deutschlands deutlich mehr Befugnisse erhalten. Eine umfassende Reform, die das Bundeskabinett beschlossen hat, sieht für die deutschen Nachrichtendienste zudem erstmals die Möglichkeit vor, in klar begrenzten Fällen selbst operativ einzugreifen. Es gehe darum, gegenüber unseren Gegnern auch aktiv handeln zu können, sagte Bundesinnenminister Dobrindt. BAföG-Empfänger sollen im nächsten Jahr mehr Geld bekommen. Das Bundeskabinett in Berlin hat eine entsprechende Reform der Ausbildungsfinanzierung auf den Weg gebracht. Der Gesetzentwurf soll im Herbst in Bundestag und Bundesrat beraten und verabschiedet werden.
3: Der sogenannte BAföG-Grundbedarf für Studierende wird in zwei Schritten angehoben. Zum Wintersemester 2027/28 auf über 500 Euro, dann zum darauffolgenden Sommersemester auf 560 Euro. Auch das Schüler-BAföG steigt. Ebenso die Wohnkostenpauschale. Das betrifft Studierende, die nicht mehr bei den Eltern wohnen. Nächstes Sommersemester gibt es 60 Euro mehr. Eigentlich sollte sie schon zum nächsten Semester steigen. Aber die Koalition konnte sich nicht auf eine Finanzierung einigen. Gerade junge Menschen leiden derzeit besonders unter den hohen Mieten. Tine Klimach, Nachrichtenredaktion.
1: Zum Sport. Bei der Schwimm-EM in Paris hat Johannes Liebmann Gold über 800 Meter Freistil gewonnen. Der 19-Jährige setzte sich vor seinem deutschen Teamkollegen Sven Schwarz und Salan Sarkani aus Ungarn durch. Liebmann verbesserte seinen Europarekord um 0,35 Sekunden.
4: Und jetzt das Wetter für das Emsland und die Grafschaft Bentheim.
5: In der Nacht ist der Himmel meist sternenklar bei Tiefstwerten von 14 bis 16 Grad. Am Donnerstag gibt es sehr viel Sonnenschein mit nur ganz wenigen Wolken und es wird heiß bei 32 bis 34 Grad. Am Freitag gibt es dann nochmal eine Schippe obendrauf bis zu 36 Grad, dazu Sonne pur von früh bis spät.
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0: Ah, da sind wir wieder. Dritte Stunde hier beim Blues-Stammtisch auf der Ems-Fechtewelle und ich bin Gerd Muken.
1: Benny Sundach bleibt eisern dabei.
0: Ja. Was haben wir nun Gutes? Wieder eine neue Erscheinung. Mother of the Crossroads, das Album von der guten Bridget Purdy. Wir hören die Titel Sugar Fried Candy. Oh, naja, ob das schmeckt. Und Blues Color Woman.

0: Das war die gute Brigitte Purdy vom Album Mother of the Crossroads und wir hörten Sugar Fried Candy und Blues Collar Woman.
1: Ich habe Daryl Newlish hervorgekramt. Das Album von 2007 hat den Titel Going Back to Dallas. Zwei Stückchen haben wir zu Anfang, Play It Cool und Shame, Shame, Shame und zwei weitere folgen.

0: Daryl Newlish spielte von seinem Album Going Back to Dallas die Stückchen Play It Cool und Shame, Shame, Shame.
1: Das nächste Album, was ich vorstellen möchte, ist von den Bone Shakers. Ich glaube, das ist das dritte jetzt in 2 Jahren. Pull Up the Roots heißt das, quasi auch Back to the Roots. Wir hören die Titel Fire on the Bayou und Fly on the Wall.

0: Wir hörten die Bone Shakers vom Album Pull Up the Roots, die Titel Fire on the Bayou und Fly on the Wall.
1: Ja, jetzt noch zwei Stückchen von Daryl Newlish vom Album Going Back to Dallas. Diese beiden heißen That's a Problem. Das zweite, Come on in this house.

0: Daryl Newlish wird zuletzt mit den beiden Stückchen, die ich hier in Reserve hatte. Das erste hieß That's a Problem und das zweite war Come on in this house.
1: Ja, und ich habe jetzt wieder eine neue Erscheinung, die bei Alligator Records rausgekommen ist. Chris O'Leary, das Album Blue Collar. Und wir hören Lady Luck und One More Cup of Coffee.

0: war Chris O'Leary von seinem nagelneuen Album Blue Collar und wir hörten Lady Luck und One More Cup of Coffee.
1: Vor 14 Tagen habe ich schon mal gesagt, dass mir ein Album besonders gut gefallen hat, das Gerd vor 4 Wochen mal vorgestellt hat. Die Gruppe Nikiti and the Snake Charmers, das Album heißt Ain't Wasting Time. Das hat mich beeindruckt, deswegen habe ich heute ein längeres Stück und 3 habe ich mir noch aufgespart für in 14 Tagen. Dieses Stückchen, was wir spielen, heißt, wie der Titel, Ain't Wasting Time.

0: Nikiti and the Snake Charmers spielten vom Album Ain't Wasting Time den gleichnamigen Titel. Und damit bin ich schon mit meiner Auswahl am Ende in der dritten Stunde. Und mein Name ist Bernie Sonntag und ich freue mich schon auf 14 Tage. In 14 Tagen, dann hocken wir wieder und schlagen den Blues raus.
1: Genau. Mein Name ist Gerd Mucken. Das war die 269. Sendung vom Blues Stammtisch. Wir sind natürlich in 14 Tagen wieder da. Das ist dann der 26.8. Nächste Woche hier Bernd Schulte mit Roxy's House. Unsere Webseite www.bluesfreunde.de. Da sind immer die aktuellen Playlists. Also wenn man jetzt im Auto sitzt und sich das nicht alle merken kann, alle Titel, die wir hier gespielt haben, kann man im Internet nochmal nachschauen auf www.bluesfreunde.de. Und wer uns schreiben möchte, kann das auch machen an radio@bluesfreunde.de. radio@bluesfreunde.de. Ja, nochmal, vielen Dank fürs Zuhören. Wir freuen uns, wenn Sie in 14 Tagen wieder dabei sind und
0: bleibt uns alle gewogen.
1: Ja, bleibt uns gewogen, genau. Und, ja, wie in den letzten Sendungen schon, der Rauschmeister vom Album Bad at Being Good. Wir schließen die Bluesbar mit Theresa James and the Risen Tramps mit Close Down the Blues Bar.

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1: Ich bin Dirk Zeitler. In Deutschland und ganz Europa haben viele Millionen Menschen am Abend gebannt in den Himmel geschaut. Denn schon bevor die Sonne unterging, wurde sie vom Mond verdeckt. In Deutschland war die Sonnenfinsternis nur partiell. Zum Beispiel in Spanien verschwand die Sonne komplett hinter dem Mond.
2: Ob auf Island, Mallorca oder auch in ganz Deutschland, das Schauspiel am Himmel hat Menschen zusammengebracht, ob in einer Warteschlange für eine Schutzbrille oder an Aussichtspunkten mit besonders gutem Blick auf den Horizont. In den Teilen von Spanien, wo die Sonne komplett verdeckt wurde, waren Hotels seit Monaten ausgebucht. Die nächste Sonnenfinsternis, wieder partiell in Deutschland und komplett unter anderem in Spanien, gibt es übrigens schon im nächsten Sommer, Anfang August. Jan-Henner Reitze, Nachrichtenredaktion.
1: Verfassungsschutz und Bundesnachrichtendienst sollen angesichts der wachsenden hybriden Bedrohung Deutschlands mehr Befugnisse erhalten. Eine umfassende Reform, die das Bundeskabinett beschlossen hat, sieht für die deutschen Nachrichtendienste zudem erstmals die Möglichkeit vor, in klar begrenzten Fällen selbst operativ einzugreifen.
3: Bundesinnenminister Dobrindt hatte zuletzt gesagt, dass aus dem Bundesamt für Verfassungsschutz ein echter Geheimdienst werden muss. Und das in etwa so. Ein Nachrichtendienstmitarbeiter soll sich künftig Zugang zu einem anderen Laptop verschaffen können, um an die gespeicherten Daten zu kommen. Es soll auch möglich sein, verschlüsselte Kommunikation mitzulesen. Außerdem soll erlaubt werden, dass Geheimdienstmitarbeiter zum Beispiel in eine Wohnung eindringen können, um etwa Sprengstoff gegen harmloses Pulver auszutauschen. Der Bundestag muss der Reform noch zustimmen. Tine Klimach, Nachrichtenredaktion.
1: Nach dem schweren Erdbeben in Kolumbien ist die Zahl der Todesopfer auf 239 gestiegen. Mehr als 3.700 weitere Menschen wurden verletzt, wie die nationale Katastrophenschutzbehörde mitteilte. Fast 400 Menschen gelten noch als vermisst. Rettungskräfte arbeiten mit Hochdruck in den Trümmern, um Menschen vor der kritischen 72-Stunden-Grenze noch lebend zu bergen. Zum Sport: Bei der Schwimm-EM in Paris hat Johannes Liebmann Gold über 800 Meter Freistil gewonnen. Der 19-Jährige setzte sich vor seinem deutschen Teamkollegen Sven Schwarz und Salan Sarkani aus Ungarn durch. Liebmann verbesserte seinen Europarekord um 0,35 Sekunden.
4: Und jetzt das Wetter für das Emsland und die Grafschaft Bentheim.
5: In der Nacht ist der Himmel meist sternenklar bei Tiefstwerten von 14 bis 16 Grad. Am Donnerstag gibt es sehr viel Sonnenschein mit nur ganz wenigen Wolken und es wird heiß bei 32 bis 34 Grad. Am Freitag gibt es dann nochmal eine Schippe obendrauf bis zu 36 Grad, dazu Sonne pur von früh bis spät.
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1: Ich bin Dirk Zeitler. In Deutschland und ganz Europa haben viele Millionen Menschen am Abend gebannt in den Himmel geschaut. Denn schon bevor die Sonne unterging, wurde sie vom Mond verdeckt. In Deutschland war die Sonnenfinsternis nur partiell. Zum Beispiel in Spanien verschwand die Sonne dagegen komplett hinter dem Mond. Verfassungsschutz und Bundesnachrichtendienst sollen angesichts der wachsenden hybriden Bedrohung Deutschlands mehr Befugnisse erhalten. Eine umfassende Reform, die das Bundeskabinett beschlossen hat, sieht für die deutschen Nachrichtendienste zudem erstmals die Möglichkeit vor, in klar begrenzten Fällen selbst operativ einzugreifen.
2: Bundesinnenminister Dobrindt hatte zuletzt gesagt, dass aus dem Bundesamt für Verfassungsschutz ein echter Geheimdienst werden muss. Und das in etwa so. Ein Nachrichtendienstmitarbeiter soll sich künftig Zugang zu einem anderen Laptop verschaffen können, um an die gespeicherten Daten zu kommen. Es soll auch möglich sein, verschlüsselte Kommunikation mitzulesen. Außerdem soll erlaubt werden, dass Geheimdienstmitarbeiter zum Beispiel in eine Wohnung eindringen können, um etwa Sprengstoff gegen harmloses Pulver auszutauschen. Der Bundestag muss der Reform noch zustimmen. Tine Klimach, Nachrichtenredaktion.
1: Die Entfremdung zwischen der Politik und den Bürgern in Deutschland wird größer. Im aktuellen Trendbarometer von RTL und NTV sagten 84% der Befragten, dass sie sich von allen Parteien im Stich gelassen fühlen. Und auch das Ansehen von Bundeskanzler Merz sinkt laut der Forsa-Umfrage weiter.
3: Die Stimmung im Land ist schlecht wie lange nicht und das ausgerechnet vor den drei wichtigen Landtagswahlen im September. Gerade mal 12% finden, dass sich die Parteien um die wirklichen Probleme der Menschen im Land kümmern. Am schlechtesten schneidet dabei die AfD ab, aber auch das Vertrauen in die Union und in die SPD ist gering. Mit der Arbeit des Bundeskanzlers sind gerade mal 13% zufrieden. Selbst bei Wählern der Union sagt mehr als die Hälfte, dass Friedrich Merz derzeit keinen guten Job macht. Diana Kramer, Nachrichtenredaktion.
1: Für Urlauber auf der italienischen Mittelmeerinsel Sizilien bleibt der Flugverkehr am Flughafen von Catania eingeschränkt. Wegen der Vulkanasche des Ätna sind dort keine Starts und Landungen möglich. Der Airport bleibt nach jüngsten Angaben des Betreibers mindestens bis Freitag um 2 Uhr dicht.
4: Und jetzt das Wetter für das Emsland und die Grafschaft Bentheim.
5: In der Nacht ist der Himmel meist sternenklar bei Tiefstwerten von 14 bis 16 Grad. Am Donnerstag gibt es sehr viel Sonnenschein mit nur ganz wenigen Wolken und es wird heiß bei 32 bis 34 Grad. Am Freitag gibt es dann nochmal eine Schippe obendrauf bis zu 36 Grad, dazu Sonne pur von früh bis spät.
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1: Ich bin Dirk Zeitler. In Deutschland und ganz Europa haben viele Millionen Menschen am Abend gebannt in den Himmel geschaut. Denn schon bevor die Sonne unterging, wurde sie vom Mond verdeckt. In Deutschland war die Sonnenfinsternis nur partiell. Zum Beispiel in Spanien verschwand die Sonne dagegen komplett hinter dem Mond. Kein Wein, Bier oder Sekt mehr für 14-Jährige. Das sogenannte begleitete Trinken unter Aufsicht von Erwachsenen soll in Deutschland verboten werden. Das hat das Bundeskabinett beschlossen. Ziel ist, Jugendliche besser zu schützen. Als nächstes berät der Bundestag darüber.
2: Grundsätzlich gilt schon eine Altersgrenze von 16 Jahren für den Konsum und Verkauf von Bier, Wein, Sekt oder daraus hergestellten Mischgetränken. Ausnahme ist bisher, wenn Jugendliche von einer sorgeberechtigten Person begleitet werden. Aber diese Ausnahme steht im Widerspruch zu den Zielen der Bundesregierung, Jugendliche besser vor den gesundheitlichen Folgen des Alkoholkonsums zu schützen. Wegen der Suchtgefahren hatten sich die Gesundheitsminister schon vergangenes Jahr für ein Verbot ausgesprochen. Der Bundesrat startete eine entsprechende Initiative. Tine Klimach, Nachrichtenredaktion.
1: Viele Jahre ging es bergauf, aber 2025 ist die durchschnittliche Arbeitszeit pro Kopf bei Menschen zwischen 20 und 64 Jahren in Deutschland mal wieder leicht zurückgegangen. Das hat das Bundesinstitut für Bevölkerungsforschung ausgerechnet.
3: Es sind so etwa 20 Minuten pro Woche, die durchschnittlich weniger gearbeitet werden, im Vergleich zum Rekordstand vor 3 Jahren. Das gilt laut Statistik für alle zwischen 20 und 64, nicht nur für die Berufstätigen. Vor allem Männer und insgesamt die Altersgruppe von 25 bis 54 haben etwas weniger gearbeitet, die über 60-Jährigen dagegen statistisch mehr, was laut Bundesinstitut daran liegt, dass die Menschen später in Rente gehen. Bei Frauen ist die Arbeitszeit laut Untersuchung stabil geblieben. Thomas Thonfeld, Nachrichtenredaktion.
1: Für Urlauber auf der italienischen Mittelmeerinsel Sizilien bleibt der Flugverkehr am Flughafen von Catania eingeschränkt. Wegen der Vulkanasche des Ätna sind dort keine Starts und Landungen möglich. Der Airport bleibt nach jüngsten Angaben des Betreibers mindestens bis Freitag um 2 Uhr dicht.
4: Und jetzt das Wetter für das Emsland und die Grafschaft Bentheim.
5: In der Nacht ist der Himmel meist sternenklar bei Tiefstwerten von 14 bis 16 Grad. Am Donnerstag gibt es sehr viel Sonnenschein mit nur ganz wenigen Wolken und es wird heiß bei 32 bis 34 Grad. Am Freitag gibt es dann nochmal eine Schippe obendrauf bis zu 36 Grad, dazu Sonne pur von früh bis spät.
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1: Ich bin Dirk Zeitler. In Deutschland und ganz Europa haben viele Millionen Menschen am Abend gebannt in den Himmel geschaut. Denn schon bevor die Sonne unterging, wurde sie vom Mond verdeckt. In Deutschland war die Sonnenfinsternis nur partiell. Zum Beispiel in Spanien verschwand die Sonne dagegen komplett hinter dem Mond.
2: Ob auf Island, Mallorca oder auch in ganz Deutschland, das Schauspiel am Himmel hat Menschen zusammengebracht, ob in einer Warteschlange für eine Schutzbrille oder an Aussichtspunkten mit besonders gutem Blick auf.